0: Schulden dafür aufzunehmen. Damit dürften die Preise an den Zapfsäulen ab Juli wieder nach oben gehen und das kurz vor den Sommerferien. Ursula Winkler, Nachrichtenredaktion.
1: Die Spitzen der schwarz-roten Koalition haben weitere Gespräche mit Arbeitgebern und Gewerkschaften über Reformen in Deutschland vereinbart. Das teilte ein Regierungssprecher nach Beratungen im Kanzleramt mit. Die Vertreter der Regierungskoalition begrüßten die Bereitschaft der Wirtschafts- und Gewerkschaftsvertreter, den Reformprozess konstruktiv zu begleiten, hieß es weiter. Union und SPD wollen bis zur Sommerpause grundlegende Reformen auf den Weg bringen. Bei dem Gespräch im Kanzleramt ging es um die Situation am Arbeitsmarkt, die Stabilität und Sicherung der Sozialversicherung, Bürokratieabbau und Steuerpolitik. Heute Abend startet die Fußball-Weltmeisterschaft in Kanada, Mexiko und den USA. Die große Eröffnung ist in Mexiko-Stadt im Aztekenstadion. Im Auftaktspiel trifft Co-Gastgeber Mexiko auf Südafrika.
2: Eine Megashow soll die Fans vor dem Anpfiff in Stimmung bringen. Popstar Shakira will erstmals den WM-Song Die Die live präsentieren. Mögliche Gewitter und radikale Lehrerproteste überschatten jedoch den Start des Turniers. Die Zufahrtsstraßen zum Stadion sind weitgehend abgesperrt. Auch die Fanmeile im historischen Zentrum der Stadt wird streng überwacht, damit Protestaktionen das Fußballfest nicht beeinträchtigen. Aus Mexiko-Stadt Andreas Osacabrius.
1: Das deutsche Team startet dann am Sonntag ins Turnier gegen WM-Neuling Curaçao.
3: Das Wetter im RSG-Land.
4: Und auch heute wird das wieder eine wolkige Nacht bei uns. Weitere Schauer gibt es nur noch sehr selten. Gewitter sind auch so gut wie rausgezogen aus NRW. Das Ganze bei Temperaturen zwischen 9 und 5 Grad. Nachher wird es dann leider wieder grau. Hier und da wird es wieder Regenschauer geben und richtig warm wird es auch nicht mehr. Wobei wir erreichen wenigstens noch Temperaturen zwischen 17 und 19 Grad dann.
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5: A3 Oberhausen-Arnheim, zwischen Oberhausen-Holten und Kreuz Oberhausen 1 Kilometer Stau. Wir wünschen allen unterwegs gute Fahrt.
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4: Hallo und ich bin Kevin Zimmer. Ich freue mich, dass ihr diese Nacht bei mir seid. Und ich bin ja auch irgendwie bei euch. Ja? Egal, wo ihr gerade seid. Total egal. Mir egal, ob ihr nicht schlafen könnt oder arbeiten müsst. Wir halten hier zusammen in dieser Nacht. Jetzt mit Sarah Larsen.

0: Am Sonntag sind wir im Deutschen Fußballmuseum in Dortmund. Immer wenn Deutschland bei der WM spielt, sind wir da und quatschen über Fußball mit prominenten Gästen. Unter anderem Comedian Markus Krebs, der ist jetzt schon hier. Hast du dich ein Datum vertan oder hast gedacht, guckst du mal vorher vorbei?
1: Ich wollte mich schon mal eingerufen. Ja, das ist ja ein wichtiges Spiel. Deutscher Curaçao, da ist ja, muss man ja sagen, ist ja ein Klassiker.
0: Absolut.
1: Und da kann man sich vorher mal schön einlabern.
0: Ja. Ich sag mal so, du kennst das ja eh, du hattest ja eine Sportlerkneipe. Da saßen vermutlich auch die ein oder anderen Bundestrainer drin, oder?
1: Es war tatsächlich Pierre Littbarski war mal da.
0: Nein.
1: Mit dem Original von 1990, dem Pokal. Weil der Verein, der da, wo ich die Kneipe hatte, gespielt, Etus Bissigheim, haben da bei so einem Gewinnspiel mitgemacht. Und die haben Pierre Littbarski tatsächlich gewonnen, dass der mal vorbeikommt, dass wir Fotos da machen konnten.
0: Nein.
1: Und natürlich hatte ich an diesem Tag einen Auftritt, habe ihn da noch nicht kennengelernt, habe ihn später kennengelernt.
0: Ja, das ist ein Wahnsinn. Netter Typ, muss ich sagen.
1: Super.
0: Ja, das ist
1: wirklich,
0: ja, der hat auch ganz oft in so einer Bauchtasche sein WM-Trikot von 1990 dabei.
1: Ja, kann ja mal sagen, so habe ich meine Mütze immer mit.
0: Dann gucken wir mal auf deine Tour. Ab Juli bist du dann wieder auf NRW-Tour. Ich frage mich ja immer, ist das dann so ein bisschen auch wie so ein WM-Turnier für dich, wenn du so auf so einer Tour bist? Also
1: ja,
0: man lernt ja vieles kennen da auch dann, ne? Viele andere Gebiete.
1: Ja, man hat ja immer ein Thema, ne? Ein neues Thema, allein, dass man über die WM sprechen kann. Egal, was passiert, jetzt, ob man gewinnt oder verliert oder irgendwie sowas, aber man hat ein Thema, was man von der Bühne aus mit dem Publikum besprechen kann. Das ist immer ganz, ganz witzig. Aber ansonsten ist es natürlich für mich, ich weiß ganz genau, wo ich hin muss und werde mich dementsprechend immer vorbereiten. Also gar nicht. Mache ich tatsächlich nicht. Ich mache überhaupt nichts. Ich sitze backstage mit meinen Leuten da und dann labern wir und so, ach guck mal, ist 8 Uhr, ich sollte mal auf die Bühne.

0: geht.
1: Markus Krebs ab Juli auf NRW-Tour in Dortmund, Leverkusen, Neuss, Münster, Borken, Wuppertal, Krefeld und die andere Hälfte habe ich vergessen, aber ihr könnt es im Internet nachlesen. Und am Sonntag, Markus, dann ja. Bei uns. Ich freue mich. Kommst du im Trikot ins Deutsche Fußballmuseum? Hast du ein Deutschland-Trikot oder kommst du im NSV-Trikot?
0: Ich habe tatsächlich drei Trikots und das Auswärtstrikot, weil ich wirklich tatsächlich schön finde.
1: Das blaue? Ja, wo viele sagen, das sieht aus wie ein Schlafanzug.
0: Ja, aber ich schlafe ja auch oft. Nee, aber ich werde ein Trikot anhaben, aber ob ich das Heim- oder Auswärtstrikot anziehe, das weiß ich noch nicht.
1: Markus Krebs, schön, dass du schon da bist ja. Und vielen Dank und wir sehen uns am Sonntag im Trikot.
0: Sehr gerne.
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0: Das Wetter im RSG-Land.
1: Eine relativ wolkige Nacht liegt da gerade vor uns. Die Schauer sind aber jetzt so langsam aus NRW rausgezogen. Wenn dann nur noch vereinzelt so kleinere Schauer. Nachher kommen aber neue Regenwolken zu uns rein. Die bringen auch wieder Schauer mit im Tagesverlauf. Und dann erreichen wir Temperaturen so zwischen 17 und 19 Grad. Und auch am Freitag bleibt es stark bewölkt. Und auch da wird es immer wieder Regenschauer geben. Aber zumindest erreichen wir am Freitag mal die 20 Grad Marke.
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2: A61 Mönchengladbach-Venlo zwischen Kaldenkirchen Süd und Kaldenkirchen. 1 Kilometer Stau. Wir wünschen allen unterwegs gute Fahrt.
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1: Ich will in diesem Jahr nichts davon hören, dass der Boden zu trocken ist. Ich meine, bei dem ganzen Regen, der so in den letzten Tagen runtergekommen ist, das jetzt regnet es auch noch hier bei Gary Halliwell. Aber da könnte der Aufschlag für die Regentropfen eher ein bisschen härter ausfallen. It's raining, man. Jetzt bei uns. Und damit hoffe ich, dass ihr gut durch die Nacht kommt.

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0: Heute ist es soweit. Heute startet die Fußball-Weltmeisterschaft hochoffiziell in Mexiko-Stadt.
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0: Und das Ganze im legendären Estadio Azteca. Laufen derzeit auch noch die Proben für die große Eröffnungszeremonie. Musik, Lichtshow und ein neuer FIFA-Bühnenauftritt soll den Startschuss für das Turnier mit 48 Nationen geben. Ralf Boss aus unserem WM-Studio. Wie groß fällt die Inszenierung denn dann wirklich aus?
2: Die FIFA plant eine deutlich modernisierte Eröffnungszeremonie. Im Mittelpunkt steht eine Mischung aus mexikanischer Kultur, internationaler Popmusik und einer großen Stadionshow mit hunderten Mitwirkenden. Neben Tanz- und Lichtchoreografien soll auch der neue WM-Song Die Die von Shakira live präsentiert werden. Es soll darüber hinaus eine Mischung aus mexikanischer Tradition, Handwerkskunst und Lebensfreude geben.
0: Das klingt nach einer deutlich größeren Show als bei früheren Turnieren. Aber was bedeutet das konkret für Fans im Stadion und vor dem Bildschirm?
2: Für die Zuschauer soll die Zeremonie vor allem emotionaler und näher an den Teams sein. Statt reiner Show-Elemente setzt die FIFA auf gemeinsame Bilder aller Nationalmannschaften, große Flaggen und eine stärker erzählte WM-Geschichte. Auch technisch wird aufgerüstet. Licht, Drohnen und Stadionprojektionen sollen das Azteca in eine Art riesige Bühne verwandeln, die den Start der WM weltweit sichtbar macht. Die Fans im Stadion werden aktiv in die Show eingebunden und wurden gebeten, frühzeitig anzureisen, damit alles reibungslos funktioniert.
0: Okay, ein spektakulärer Auftakt also ist geplant in Mexiko-Stadt. Vielen Dank, Ralf Bosse, für die Einordnung und den Blick hinter die Kulissen der WM-Eröffnungszeremonie, die dann heute Abend, anderthalb Stunden vor dem Eröffnungsspiel Mexiko gegen Südafrika, beginnt.
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1: Ich bin Thomas Brockt. Das iranische Militär hat die Straße von Hormuz als Reaktion auf die jüngsten US-Angriffe komplett gesperrt. Jedes Schiff, das die Meerenge zu passieren versuche, werde angegriffen, hieß es in einer Erklärung der iranischen Militärführung. Die USA hatten zuvor neue Angriffe im Süden des Landes begonnen.
2: Nach heftigen US-Angriffen auf Hafenstädte entlang der iranischen Südküste blockiert der Iran die wichtige Transportroute für Öl und Gas komplett. Zuvor hatte Präsident Trump erklärt, das US-Militär habe zahlreichen Handelsschiffen in geheimer Mission die Durchfahrt ermöglicht. Die Straße von Hormuz ist ein zentraler Streitpunkt bei den Verhandlungen. Eine Einigung scheint in weite Ferne gerückt, auch wenn Trump behauptet, der Iran habe ihn angerufen und um einen Stopp der Bombardierungen gebeten. Die US-Angriffswelle sei begrenzt, sagt Trump. Aus den USA, Tina Eck.
1: Die Spitzen der schwarz-roten Koalition haben weitere Gespräche mit Arbeitgebern und Gewerkschaften über Reformen in Deutschland vereinbart. Das teilte ein Regierungssprecher nach Beratungen im Kanzleramt mit. Die Vertreter der Regierungskoalition begrüßten die Bereitschaft der Wirtschafts- und Gewerkschaftsvertreter, den Reformprozess konstruktiv zu begleiten, hieß es weiter. Union und SPD wollen bis zur Sommerpause grundlegende Reformen auf den Weg bringen. Bei dem Gespräch im Kanzleramt ging es um die Situation am Arbeitsmarkt, die Stabilität und Sicherung der Sozialversicherungen, Bürokratieabbau und Steuerpolitik. Normalerweise erhöhen sich die Diäten der Bundestagsabgeordneten jedes Jahr automatisch. Diesmal wollen die Politiker darauf verzichten und eine Nullrunde einlegen. Das entsprechende Gesetz geht heute in den Bundestag. Beschlossen wird es noch nicht.
3: Eigentlich steigen die Diäten der Bundestagsabgeordneten jedes Jahr zum 1. Juli. Das liegt daran, dass ihre Bezüge an die Entwicklung der Durchschnittslöhne in Deutschland gekoppelt sind. Diesmal hätte das knapp 500 Euro mehr im Monat bedeutet. Darauf wollen die Parlamentarier aber dieses Jahr verzichten. Union und SPD begründen das mit der angespannten Haushalts- und Wirtschaftslage. Zoe Tassovali, Nachrichtenredaktion.
1: Der sogenannte Tankrabatt fällt wie geplant Ende des Monats weg. Das haben nach Informationen der Bild-Zeitung die Fraktion von Union und SPD entschieden. Nach langen Beratungen habe man sich entschieden, den Rabatt wie geplant am 30. Juni auslaufen zu lassen, sagt der Unionsfraktionsvize Müller der Zeitung. Zusammen mit dem SPD-Fraktionsvize Zorn sagte er auch, bei einem möglichen starken Preisanstieg könne man schnell reagieren, auch in den Sommerferien.
0: Das Wetter im RSG-Land.
4: Wir bekommen heute mal einen klaren Himmel, mal wird's bewölkt, örtlich auch mit Regen bei höchstens 19 Grad. Morgen am Freitag bleibt es so wechselhaft und örtlich nass mit maximal 20 Grad.
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5: A4 Aachen-Köln, zwischen Kreuz Köln-Süd und Köln-Poll, 1 Kilometer Stau. Und A44 Dortmund-Kassel, zwischen Soest-Ost und Erwitte-Anröchte, 1 Kilometer stockender Verkehr. Wir wünschen allen unterwegs gute Fahrt.
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4: Einmal mit Schaf, bitte. Sascha Fassbender hier. Und die Airline Eurowings bietet jetzt im Bordbistro Döner an. Und ich lese hier wieder, sie bieten wieder Döner an. Das gab es schon mal? Wie konnte ich das verpassen? Vor allem das Witzigste ist, Eurowings verzichtet bewusst im Flieger auf eine Zutat, Knoblauch.

0: Die WM steht auf der Matte und jetzt sind die Prospekte wieder voll mit neuen Fernsehern. Es ist ja jedes Mal irgendwie das Gleiche, ne? Die Elektrohändler merken vor einem großen Fußballturnier, es gibt offenbar Interesse an einem neuen Fernseher und dann machen sie richtig Asche. Aber für was? Kollege Kevin Zimmer bleibt bei seinem alten Fernseher.
1: Ja, guck dir mal die Preise an. Ich habe so das Gefühl, dass das jetzt keine gute Zeit ist, sich einen neuen Fernseher zu kaufen.
2: Ah. Ja, oh, weißt du das nicht?
3: Nein.
1: Es könnte da einen Zusammenhang mit der Fußball-WM geben. Ich bleib da, glaube ich, mal dran. Aber brauchen wir wirklich, um Fußball zu gucken, diesen ganzen Technik-Schnick-Schnack? Da werden Dolby-Surround-Anlagen um einen herum gebaut. Ne? Am Ende klingt es immer so, als ob dich einer von der Seite anquatscht. Komm, lass das sein, ja?
3: Hab's noch keinen Ton verfehlt. Ja, aber egal.
1: Und ganz ehrlich, brauchen wir wirklich diese ultra-teuren Ultra-HD-Glotzen? Ja? Siehst doch eh nichts, ne? Also du hast ja gefühlt die ganze Familie und die halbe Nachbarschaft bei dir sitzen. Und was nutzt dir da Ultra-HD, wenn du, was weiß ich, 1400 mal 2000 Schlag-mich-tot-Pixel durch die fisselige Deutschland-Perücke von der Nachbarin siehst? Die es total pfiffig und lustig fand, diese besondere Größe zu kaufen, ja? Und die sitzt ausgerechnet vor dir. Ja, selbst neben dir wäre in dem Fall schlimm.
2: So viele Leute habe ich ja noch nie in mein Haus gehabt, nicht?
1: Ja. Ja, immer mehr Köpfe und Ärsche. Ja, Entschuldigung, die schieben sich halt ins Bild. Ja? Will noch jemand eine Frikadelle? Bernd, willst du noch ein Bier? Da hilft auch kein größerer Fernseher. Nichts. Ich sag doch, kein Bier für Bernd. Ja, habe ich tausendmal gesagt. Jeder weiß, dass der nach dem dritten Bier nichts mehr halten kann. Steht im 5-Minuten-Takt auf und dann genau im Bild. Neuer Fernseher macht da mal gar nichts. Also ich kauf keinen. Liebe Elektromärkte, ihr könnt euch eure neuen Fernseher zu dem Preis auch in den HDMI-Anschluss schieben, ja? Jetzt gucke ich die Fußball-Weltmeisterschaft auf 50 Zoll ohne Dolby Surround oder doch beim Nachbarn. Der hat nämlich einen neuen Fernseher.

0: Das Wetter im RSG-Land.
1: Wir bekommen weiter nur stellenweise Sommer. Oft kommen Wolken dazwischen, manchmal auch Regen. Das Ganze bei maximal 19 Grad. Morgen am Freitag gibt's nicht wirklich was Neues. Wieder mal sonnig, mal wolkig, aber eben auch einfach mal regnerisch bei bis zu 20 Grad.
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2: Zurzeit liegen uns keine Meldungen vor. Wir wünschen allen unterwegs gute Fahrt.
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1: Die Fußball-WM steht in den Startlöchern, habt ihr sicherlich schon mitbekommen. Und in Mexiko sind sie alle schon krass aufgeregt. Wegen der Eröffnung der WM fällt da in Mexiko-Stadt an allen Unis und Schulen der Unterricht aus. Und Beamte sollen nach Möglichkeit von zu Hause aus arbeiten. Ausgenommen sind unter anderem, klar, Ärzte, Polizisten, Katastrophenschützer und sowas. Die Regierung hat auch private Unternehmen dazu aufgefordert, ihren Angestellten die Arbeit im Homeoffice zu ermöglichen. Der Grund vor allem, klar, zum Eröffnungsspiel soll es kein Verkehrschaos geben. So, schulfrei und Homeoffice in Mexiko-Stadt wegen der Eröffnung. Gilt das dann auch in NRW?

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1: Ich bin Thomas Brock. Das iranische Militär hat die Straße von Hormuz als Reaktion auf die jüngsten US-Angriffe nach eigenen Angaben komplett gesperrt. Jedes Schiff, das die Meerenge zu passieren versuche, werde angegriffen, hieß es in einer Erklärung. Kurz darauf berichtete der staatliche Rundfunk bereits, dass zwei Schiffe beschossen worden seien. Das US-Militär hatte zuvor auf Befehl von Präsident Trump mit neuen Angriffen auf Ziele im Iran begonnen. Iranische Staatsmedien meldeten Explosionen in mehreren Hafenstädten entlang der Südküste. Der sogenannte Tankrabatt fällt wie geplant Ende Juni weg. Das haben nach Informationen der Bild die Fraktionen von Union und SPD entschieden. Die Koalition hatte die Spritsteuer im Mai und Juni um knapp 17 Cent pro Liter gesenkt.
2: Der Tankrabatt war von Beginn an für 2 Monate geplant. Zuletzt hatte es aber viele Debatten über eine mögliche Verlängerung gegeben. Jetzt ist das Ende amtlich. Der Rabatt habe gut gewirkt, heißt es aus den Regierungsfraktionen, aber er sei finanzpolitisch nicht sinnvoll. Man könne es sich in der aktuellen Lage nicht leisten, Schulden dafür aufzunehmen. Damit dürften die Preise an den Zapfsäulen ab Juli wieder nach oben gehen und das kurz vor den Sommerferien. Ursula Winkler, Nachrichtenredaktion.
1: Die Spitzen der schwarz-roten Koalition haben weitere Gespräche mit Arbeitgebern und Gewerkschaften über Reformen in Deutschland vereinbart. Das teilte ein Regierungssprecher nach Beratungen im Kanzleramt mit. Die Vertreter der Regierungskoalition begrüßten die Bereitschaft der Wirtschafts- und Gewerkschaftsvertreter, den Reformprozess konstruktiv zu begleiten, hieß es weiter. Union und SPD wollen bis zur Sommerpause grundlegende Reformen auf den Weg bringen. Bei dem Gespräch im Kanzleramt ging es um die Situation am Arbeitsmarkt, die Stabilität und Sicherung der Sozialversicherung, Bürokratieabbau und Steuerpolitik. Heute Abend startet die Fußball-Weltmeisterschaft in Kanada, Mexiko und den USA. Die große Eröffnung ist in Mexiko-Stadt im Aztekenstadion. Im Auftaktspiel trifft Co-Gastgeber Mexiko auf Südafrika.
3: Eine Megashow soll die Fans vor dem Anpfiff in Stimmung bringen. Popstar Shakira will erstmals den WM-Song Die Die live präsentieren. Mögliche Gewitter und radikale Lehrerproteste überschatten jedoch den Start des Turniers. Die Zufahrtsstraßen zum Stadion sind weitgehend abgesperrt. Auch die Fanmeile im historischen Zentrum der Stadt wird streng überwacht, damit Protestaktionen das Fußballfest nicht beeinträchtigen. Aus Mexiko-Stadt Andreas Osacabrius.
1: Das deutsche Team startet dann am Sonntag ins Turnier gegen WM-Neuling Curaçao.
0: Das Wetter im RSG-Land.
4: Was ein wechselhaftes Wetter. Heute gibt es einen Mix aus Sonne und Wolken, aber eben immer mal wieder auch Regen bei bis zu 19 Grad. Morgen am Freitag, ja, fast genauso. Nochmal stellenweise nass mit maximal 20 Grad.
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5: Zurzeit liegen uns keine Meldungen vor. Wir wünschen allen unterwegs gute Fahrt.
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4: Mit Sascha Fassbender und einem absoluten Ohrwurm. Ob im Positiven oder im Negativen, das entscheidet ihr mal schön. Taylor Swift mit Opalite. Ich kriege dieses... Ich krieg's nicht mehr aus meinem Kopf raus. Ah!

0: WM-Songs. Die gehören ja mittlerweile genauso zu einem großen Fußballturnier dazu wie Fanmeilen, Trikots und Menschen, die plötzlich zu Bundestrainern werden. Einen davon liefert in diesem Jahr
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0: Ja, so einen WM-Song liefert in diesem Jahr Vincent Weiss. Kurz für immer heißt die Nummer. Die war ursprünglich gar nicht als WM-Song geplant. Ist nämlich schon Anfang des Jahres auf seinem neuen Album Hast du kurz Zeit erschienen. Album war übrigens auch direkt auf Platz 1 der deutschen Albumcharts.
2: Mit Kurz für immer habe ich einen Song geschrieben, der Gefühle und Momente, die viel zu schnell vorbeigehen, einfach festhalten will. Und ich freue mich umso mehr, dass das bei der Fußball-WM weitergetragen wird, weil diese 90 Minuten Spielzeit, die sollen einfach nicht aufhören, wenn man diese Spannung und dieses Gefühl eigentlich viel, viel weitertragen möchte.
0: Ja, ist für den guten Vincent Weiss jetzt auch nichts Neues. Schon zur EM21 hat er gemeinsam mit Johannes Oerding Musik beigesteuert. Jetzt ist er also zum zweiten Mal musikalisch bei einem Fußballsommer mit dabei. Ja, ist eigentlich ganz cool, ne?
2: Ich fühle mich natürlich riesig geehrt, dass ich mit Kurz für immer ein zweites Mal ein Fußballturnier musikalisch begleiten darf. Ich wünsche der Mannschaft viel Erfolg und hoffe, dass wir diesmal sehr, sehr lange am Turnier teilhaben dürfen.
0: Das hoffen wir alle und dem Wunsch schließen wir uns dann natürlich auch an. Vincent Weiss jetzt für euch im besten Mix mit seinem WM-Song dieses Jahr, Kurz für immer.
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0: Das Wetter im RSG-Land.
1: Wir bekommen heute mal einen klaren Himmel, mal wird's bewölkt, örtlich auch mit Regen bei höchstens 19 Grad. Morgen am Freitag bleibt es so wechselhaft und örtlich nass mit maximal 20 Grad.
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2: A4 Aachen-Köln, zwischen Kreuz Köln-West und Köln-Klettenberg, 1 Kilometer Stau. Wir wünschen allen unterwegs gute Fahrt.
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1: Einen schönen, guten, ganz frühen Donnerstagmorgen, jetzt mit einem richtig tollen 2000er. Ja, ja. Das sind Blue mit All Right.

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0: Der Sommer, ja. Auf dem Land heißt das Schützenfest, Schützenfest, Schützenfest. Da ist das ja beinahe schon gesetzlicher Feiertag. Comedian Hannes Höfer hat zwar noch nie so den Vogel abgeschossen, aber er ist auch auf dem Dorf aufgewachsen und weiß, Schützenfest kommt sogar vor Fußball-WM.
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2: Es ist das größte Sportevent des Jahres. Achso, ja, Fußball-WM steht auch an. Aber Leute, es ist Schützenfestzeit, ja? Ich bin auf dem Dorf groß geworden, das Woodstock im Festzelt. Gut, ich weiß, Schützenfest gibt's auch in Städten. Im Ruhrgebiet habe ich letztens gesehen, ein bisschen anders, glaube ich. Ne? Da bringt jeder seine eigene Waffe mit, halbautomatisch, ohne Seriennummer. Und man ballert zwar auf den Vogel, aber eben aus dem fahrenden Auto. Super Schützen da. Aber auf dem Dorf, da ist das richtig Ausnahmezustand. Da ziehst du von Fest zu Fest. Mein Vater war mehr auf Tour als Bon Jovi zu der Zeit. Der Dorfabend, das war unser ESC. Verrückte, verkleidet auf der Bühne. Keiner kann singen, aber alle haben Spaß. Ob du Schützenkönig geworden bist, das hast du nach deinem Rausch aus der Tageszeitung erfahren. Da hast du zu Gott gebetet, dass du deine Frau zur Königin erklärt hast und nicht wieder die vom Nachbarn. Herrlich. Rumballern, trinken, ein Fest für die ganze Familie. Und immer dran denken, man kann auch ohne Spaß Alkohol haben. Oder war es, man kann auch ohne Schützenfest trinken? Oder war es viel Spaß beim Saufen? Ich weiß nicht.
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0: bin Thomas Borgt. Das iranische Militär hat die Straße von Hormuz als Reaktion auf die jüngsten US-Angriffe komplett gesperrt. Jedes Schiff, das die Meerenge zu passieren versuche, werde angegriffen, hieß es in einer Erklärung der iranischen Militärführung. Die USA hatten zuvor neue Angriffe im Süden des Landes begonnen.
1: Nach heftigen US-Angriffen auf Hafenstädte entlang der iranischen Südküste blockiert der Iran die wichtige Transportroute für Öl und Gas komplett, was die USA dementieren. Zuvor hatte Präsident Trump erklärt, das US-Militär habe zahlreichen Handelsschiffen in geheimer Mission die Durchfahrt ermöglicht. Die Straße von Hormuz ist ein zentraler Streitpunkt bei den Verhandlungen. Eine Einigung scheint in weite Ferne gerückt, auch wenn Trump behauptet, der Iran habe ihn angerufen und um einen Stopp der Bombardierungen gebeten. Aus den USA, Tina Eck.
0: Die Spitzen der schwarz-roten Koalition haben weitere Gespräche mit Arbeitgebern und Gewerkschaften über Reformen in Deutschland vereinbart. Das teilte ein Regierungssprecher nach Beratungen im Kanzleramt mit. Die Vertreter der Regierungskoalition begrüßten die Bereitschaft der Wirtschafts- und Gewerkschaftsvertreter, den Reformprozess konstruktiv zu begleiten, hieß es weiter. Union und SPD wollen bis zur Sommerpause grundlegende Reformen auf den Weg bringen. Bei dem Gespräch im Kanzleramt ging es um die Situation am Arbeitsmarkt, die Stabilität und Sicherung der Sozialversicherungen, Bürokratieabbau und Steuerpolitik. Normalerweise erhöhen sich die Diäten der Bundestagsabgeordneten jedes Jahr automatisch. Diesmal wollen die Politiker darauf verzichten und eine Nullrunde einlegen. Das entsprechende Gesetz geht heute in den Bundestag. Beschlossen wird es noch nicht.
2: Eigentlich steigen die Diäten der Bundestagsabgeordneten jedes Jahr zum 1. Juli. Das liegt daran, dass ihre Bezüge an die Entwicklung der Durchschnittslöhne in Deutschland gekoppelt sind. Diesmal hätte das knapp 500 Euro mehr im Monat bedeutet. Darauf wollen die Parlamentarier aber dieses Jahr verzichten. Union und SPD begründen das mit der angespannten Haushalts- und Wirtschaftslage. Zoe Tassovali, Nachrichtenredaktion.
0: Im legendären Aztekenstadion von Mexiko-Stadt wird heute Abend die bislang größte Fußball-Weltmeisterschaft der Geschichte eröffnet. Die Partie von Mitgastgeber Mexiko gegen Südafrika ist das erste von 104 Spielen des XXL-Turniers. 48 statt wie zuletzt 32 Mannschaften sind bei dem sportlichen Mega-Event dabei. Die USA und Kanada sind die weiteren Gastgeber. Das deutsche Team startet am Sonntag gegen Neuling Curaçao in die WM.
3: Das Wetter im RSG-Land.
4: Wir bekommen weiter nur stellenweise Sommer. Oft kommen Wolken dazwischen, manchmal auch Regen. Das Ganze bei maximal 19 Grad. Morgen am Freitag gibt es nicht wirklich was Neues. Wieder mal sonnig, mal wolkig, aber eben auch einfach mal regnerisch bei bis zu 20 Grad.
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5: A4 Aachen-Köln zwischen Kreuz Köln-West und Köln-Klettenberg. 1 Kilometer Stau. Wir wünschen allen unterwegs gute Fahrt.
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4: Einmal mit Schaf, bitte. Sascha Fassbender hier. Und die Airline Eurowings bietet jetzt im Bordbistro Döner an. Und ich lese hier wieder, sie bieten wieder Döner an. Das gab es schon mal? Wie konnte ich das verpassen? Vor allem das Witzigste ist, Eurowings verzichtet bewusst im Flieger auf eine Zutat.

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0: Krista Sarandi und Good Old Days für den ganz, ganz frühen Donnerstagmorgen. Einen schönen guten Morgen, ihr seid wach, wir sind so halb. Mit wir meine ich mich und Laura Potting.
1: Hallo!
0: Laura, wir schauen, was heute so wichtig ist.
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0: Natürlich die WM. Ne? Es geht los. Heute startet die XXL-Fußball-Weltmeisterschaft in Kanada, Mexiko und den USA. Die große Eröffnung am Abend deutscher Zeit ist in Mexiko statt, im Aztekenstadion, 19:30 heute Abend. Im Auftaktspiel trifft dann Gastgeber Mexiko auf Südafrika.
1: Ja, und in Mexiko sind sie alle schon krass aufgeregt. Wegen der Eröffnung der WM fällt da heute in Mexiko Stadt an allen Schulen und Universitäten der Unterricht aus.
0: Geil.
1: Und Bundesbedienstete sollen nach Möglichkeit auch von zu Hause aus arbeiten.
0: Geil.
1: Ausgenommen unter anderem, ne, logisch, Ärzte, Polizisten, Katastrophenschützer und Mitarbeiter im Bereich der kritischen Infrastruktur. Ja, und die Regierung hat auch private Unternehmen dazu aufgefordert, ihren Angestellten heute die Arbeit im Homeoffice zu ermöglichen.
0: Der auch Grund, geil.
1: Oh Gott. Der Grund ist vor allem,

0: 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Sie weiß ganz genau, was bei so einer WM abgeht.
1: Ja. Alle Mannschaften spielen Fußball von allen Ländern. Ägypten und Spanien und andere Länder. Dann gewinnt irgendeine Mannschaft.
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2: Ja, also unser WM-Orakel hat Bock und alles zur WM. 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
1: Mit Sabrina Ottersbach. Schönen guten Morgen. Heute startet die Fußball-Weltmeisterschaft und das auch im RSG-Land. Wer die Spiele nicht alleine verfolgen möchte, kann sie in Solingen und Remscheid beim Public Viewing gemeinsam mit anderen Fans schauen. In Solingen-Mitte gibt es eine Möglichkeit am alten Bahnhof am Südpark. Dort werden nicht nur die Spiele der deutschen Mannschaft gezeigt, sondern auch einige Partien von Teams, die in der Region viele Anhänger haben. Zum Beispiel Spiele der Türkei, Kroatiens oder Spaniens. In Remscheid kann man zum Beispiel in die Erlebbar gehen. Dort werden neben den Deutschlandspielen auch alle Partien gezeigt, die innerhalb der Öffnungszeiten liegen. Weitere Möglichkeiten, vor allem die deutschen Spiele zu sehen, gibt es in Solingen, zum Beispiel in der Cobra und im Birkenweiher und in Remscheid im Green Goose Pub. Wie gut klappt das städtische Klimaschutzkonzept? Welche Maßnahmen für die Umwelt setzt Remscheid um? Und wie bereitet man sich auf die kommenden Herausforderungen beim Klimawandel vor? Das schaut sich jetzt ein externer Prüfer in Remscheid an. Die Stadt nimmt als einer der ersten deutschlandweit am neuen Programm Klimakommune Deutschland teil. Der Prozess zieht sich über mehrere Jahre. In 2,5 Jahren erst entscheidet sich, ob Remscheid dann offiziell den Titel Klimastadt bekommt. Beim anderen Projekt wurde Remscheid schon mal hinsichtlich der Klimaschutzmaßnahmen geprüft. Das war vor 2 Jahren und da hatte die Stadt sehr gut abgeschnitten. Und jetzt die Nachrichten aus NRW, Deutschland und der Welt. Erstmals seit mehr als 10 Jahren ist die Zahl der Flüchtlinge weltweit gesunken. Das UN-Flüchtlingshilfswerk meldet für das vergangene Jahr 41,6 Millionen Menschen, die vor Gewalt und Konflikten aus ihrer Heimat geflohen waren. Das sind 3% weniger als im Jahr davor. Die seit dem 1. April geltende Beschränkung auf nur noch eine Benzinpreiserhöhung pro Tag sorgt laut ADAC für so starke Preisschwankungen wie nie zuvor. Die Differenz zwischen Höchst- und Tiefpreis lag bei Super E10 durchschnittlich bei 14,6 Cent pro Liter, bei Diesel sogar bei 18,4 Cent. 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
1: Auch heute ist es wechselhaft bei uns in Remscheid und Solingen. Es ist grau und immer mal wieder kann auch Regen runterkommen. Jetzt gerade haben wir 10 Grad, heute erreichen wir dann 16 Grad in der Spitze.
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1: Achtung Autofahrer, auf der A1 Köln in Richtung Dortmund zwischen Kreuz Leverkusen und Burscheid besteht Gefahr durch eine ungesicherte Unfallstelle. Da solltet ihr also besonders vorsichtig fahren. Ansonsten sind die Straßen frei rund ums RSG-Land und ihr kommt gut durch. Blitzer sind keine gemeldet. Kommt gut und sicher an euer Ziel.
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2: Es gibt ja wirklich ganz, ganz viele Künstlerinnen und Künstler, die von sich behaupten, ey, ich habe da einen Gute-Laune-Song gemacht. Kann sein, aber das hier ist der Gute-Laune-Song. Katrina and the Waves, Walking on Sunshine, das sind die 80er bei uns. Ich glaube, wenn ihr Gute-Laune-Song googelt, müsste dieser Song hier kommen. Versprochen. Ich wünsche euch einen schönen guten Morgen.

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1: Guten Morgen, Bastille. Things we lost in the fire. Der Katholikentag, Deutscher Evangelischer Kirchentag. Haben wir schon mal irgendwie irgendwo gehört, aber ein Kinderkirchentag? Hendrik Meisel von der Evangelischen Kirche war dabei und erzählt im Augenblick mal davon, wie er aus heiterem Himmel viel Schönes für die kirchliche Arbeit mit Kindern und Jugendlichen entdeckt hat.
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3: Manchmal passiert es ganz plötzlich. Ein Gedanke, ein Wort, ein Gefühl. Und auf einmal ist alles anders. Ich hätte es nicht kommen sehen. Es trifft mich aus heiterem Himmel. So geht es mir manchmal und ich glaube, ihr kennt das auch. Im Mai habe ich in Siegburg die Gesamttagung Kirche mit Kindern 2026 erlebt. Und rückblickend war das wirklich besonders. Erwachsene und Kinder, Haupt- und Ehrenamtliche aus ganz Deutschland, aus allen möglichen kirchlichen Arbeitsbereichen. Regenbögen und Flugzeuge wurden aus Klemmbausteinen gebaut, Material entdeckt, Ideen ausgetauscht, Bekannte wieder getroffen. Und mittendrin diese Momente, die man nicht plant. Ein Kind fragt, wo ist Gott eigentlich, wenn ich ihn nicht sehe? Oder wie groß ist eigentlich der Himmel? Solche Augenblicke lassen sich nicht planen. Sie geschehen einfach, aus heiterem Himmel. Vielleicht ist das genau die Art, wie Gott in unser Leben tritt. Nicht in großen, spektakulären Zeichen, sondern leise, unverhofft. Durch einen Menschen, eine Frage, einen Moment. Als ich aus Siegburg wegfahre, bin ich erfüllt. Von Impulsen, Ideen, Gesprächen, Begegnungen. Nichts davon hatte ich so geplant. Es kam, wie so oft, das Beste im Leben aus heiterem Himmel. Hendrik Meisel von der Evangelischen Kirche für Augenblick mal.

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1: Mit Marc Weiß. Schönen guten Morgen. Deutschland steht vor großen Reformen. Darüber haben am Abend die Spitzen der schwarz-roten Bundesregierung mit Gewerkschaften und Arbeitgebern gesprochen. 3 Stunden sollte das Treffen im Kanzleramt dauern. Mit 3,5 ist es am Ende etwas mehr geworden. Aber Malte Albrecht aus dem News-Team, so ganz konkrete Ergebnisse sind nicht dabei rausgekommen, oder?
2: Nein, die Bundesregierung sprach aber hinterher von einer guten und konzentrierten Atmosphäre. Die Rede war von einem Signal der Geschlossenheit. Regierungssprecher Cornelius sagte, dass die Wirtschafts- und Gewerkschaftsvertreter bereit seien, den Reformprozess konstruktiv zu begleiten. Dazu soll es noch weitere Gespräche geben. Ob die noch vor der Sommerpause sein werden, ist aber noch offen. Schwerpunkte des Treffens gestern waren demnach die Situation am Arbeitsmarkt, die Sicherung der Sozialversicherungen, der Abbau von Bürokratie und Fragen zur Steuerpolitik. Einigkeit habe es gegeben, dass der Wirtschaftsstandort Deutschland vor großen Herausforderungen stehe, dass aber gleichzeitig die Sozialsysteme reformiert und die Bürokratielast verringert werden müssten, sagte der Regierungssprecher. Die Arbeitgeberverbände und Gewerkschaften haben sich noch nicht geäußert, wollen das erst heute nachholen.
1: Infos von Malte Albrecht aus dem News-Team. Vielen Dank. Und jetzt die weiteren Themen in der Zusammenfassung. Schlechte Nachrichten leider für Autofahrer. Der Tankrabatt wird nicht verlängert. Darauf haben sich Union und SPD gestern Abend geeinigt. Damit ist Ende Juni schon Schluss. Man habe die Mineralölkonzerne aber gewarnt, die Preise danach deutlich anzuziehen und könne darauf schnell reagieren, sagten Fraktionssprecher. Wie genau sie reagieren wollen, sagten sie nicht. Die USA und der Iran haben sich in der zweiten Nacht in Folge heftig gegenseitig beschossen. Irans Militär reagierte auf US-Angriffe nach eigenen Angaben mit der kompletten Sperrung der Straße von Hormus und mit Gegenattacken auf Ziele in anderen Golfstaaten. Iranische Medien meldeten Explosionen im Bereich mehrerer Hafenstädte an der Südküste. Heute startet die XXL-Fußball-WM in Kanada, Mexiko und den USA. Die Eröffnung ist am Abend unserer Zeit in Mexiko statt, im Aztekenstadion. Im Auftaktspiel trifft Co-Gastgeber Mexiko auf Südafrika. Auch die Feiern bei dieser WM sollen im XXL-Format stattfinden. Es wird gleich 3 davon geben. Außerdem ist für das Finale geplant, die Halbzeitpause zu verlängern, um auch in dieser Zeit noch etwas Show bieten zu können. Unter Fußballfans ist diese Idee nicht nur beliebt. Die deutsche Nationalmannschaft wird die WM-Eröffnung heute in ihrem Quartier vor der Leinwand verfolgen. Für die DFB-Auswahl geht es am Sonntag los, im ersten Gruppenspiel dann gegen Curaçao.
0: Und jetzt das Neueste aus dem RSG-Land.
3: Mit Sabrina Ottersbach. Schönen guten Morgen. Die WM startet und in Remscheid und Solingen gibt es die Möglichkeit, die Spiele beim Public Viewing gemeinsam mit anderen zu verfolgen. In Solingen-Mitte werden am alten Bahnhof am Südpark neben den Deutschlandspielen auch andere Highlight-Partien, zum Beispiel von der Türkei, Kroatien oder Spanien, gezeigt. In Remscheid kann man die Spiele unter anderem in der Erlebbar verfolgen. Die neuesten Infos aus dem RSG-Land morgens bei uns im Halbstundentakt.
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4: Heute leider kein fototauglicher Sonnenauftakt. Es sind doch einige Wolken am Himmel. Die Sonne zeigt sich zwar zum Starten den Tag mal, verschwindet dann aber ziemlich bald hinter den Wolken. Temperaturen 9 Grad jetzt zum Aufstehen, maximal 15 bis 17 Grad erreichen wir heute. Die, wenn man so will, gute Nachricht: regnen wird es, aber immer nur vereinzelt mal. Morgen den ganzen Tag ziemlich bedeckt, der Samstag dann etwas freundlicher bei Werten zwischen 18 und 20 Grad.
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4: Um 6:03 sieht's gut aus auf Straßen und Autobahnen. Hätte ich beinahe gesagt, dann kam diese Meldung. Achtung auf der A1 Köln-Dortmund. Da hat es zwischen Kreuz Leverkusen und Burscheid offensichtlich gerade einen Unfall gegeben und es ist ein Fahrstreifen gesperrt. Wir halten euch auf dem Laufenden. Blitzer für heute angekündigt in Solingen unter anderem auf der Donaustraße und der Margaretenstraße. Gerne bei uns melden mit Staus oder Blitzern. Das könnt ihr per WhatsApp tun an die 0212 22 5 mal die 1. Kommt gut und vor allem sicher an.
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4: Schade, dass ihr nicht sehen könnt, was ihr hört. Das RSG-Studio sieht nämlich ganz anders aus als gestern. Wie und warum? Gleich um 6:15. Euch jetzt erstmal einen guten Start in den Donnerstagmorgen.

0: Ole, ole, oder doch, och nö. Wie seid ihr so drauf? Um 14 nach 6. Guten Morgen, Herr Skiland.
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0: Heute beginnt sie, die Fußballweltmeisterschaft. Die ganz große Euphorie war auch die Tage.

0: getragen werden, wenn jeder dann am nächsten Tag zur Arbeit muss.
1: Das ist absolut okay. So spät sind sie ja noch nicht, ne? 22 Uhr, oder?
2: Ja, dann heißt es nächste Tag krankschreiben.
3: War das eine Frage oder ein Vorschlag? Nun ja, auch wegen der Anschlusszeiten haben sich einige Eventveranstalter und Gastronomen überlegt, wie sie damit umgehen. Im Theater in Solingen zum Beispiel gibt es ja diesmal kein Public Viewing. Dafür startet eine neue Location. Der alte Hauptbahnhof im Solinger Südpark soll ja von Investoren neu belebt werden. Und jetzt zur WM läuft man sich quasi schon mal warm mit Rudelgucken und Biergarten. Hoffentlich die nächsten Tage bei etwas besserem Wetter als heute. Wie da die Planungen und Vorbereitungen laufen, gucken wir uns an. Und wir legen hier bei Radio SG auf jeden Fall schon mal vor und haben das Morgenshow-Studio ins WM-Studio verwandelt. Gefühlt mehr Fähnchen, als ich sie auf dem Weg in der Stadt gesehen habe. Wir packen die Bilder nachher mal in die Story und wünschen euch einen schönen Donnerstagmorgen.

0: Alex Warren und Ordinary um 8:07. Normal scharf, scharf oder extra scharf? Beliebte Frage beim Döner-Imbiss. Und die Antwort sollte man sich gut überlegen, weiß auch Kollege Schröder.
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3: Ja, nee, ist klar.
4: Jetzt waren wir aber vor 2 Wochen in Hamburg mal bei Weng Cheng. Da suchst du dir so eine Schüssel aus und dann kommt beim Bestellen die große Frage. Wie scharf darf es sein? Und genau das ist die Stelle bei Weng Cheng, wo sich entscheidet, wie dein weiteres Leben verläuft. Es gibt die Schärfegrade non-spicy, spicy, extra spicy, Asian spicy und what the fuck spicy. Ja, was habe ich wohl genommen? Erstmal das Positive. Mein Heuschnupfen war weg, der spielte keine Rolle mehr. Ne? Die Schleimhäute schwellen an, als wäre einem Salzsäure intravenös gespritzt worden. Ey, Gott sei Dank war 100 Meter weiter ein Rewe. Da habe ich dann komplettes Roggenbrot und 1 Liter Milch innerhalb von 2 Minuten in mich reingestopft. Ey. Eine Stunde später waren dann die Schleimhäute nicht nur abgeschwollen, sondern nicht mehr vorhanden. Dafür hatte sich der innere Bürgerkrieg dann aber in Richtung Magen verzogen. Ja, ja, Leute, so langsam wird's wieder. Ich esse zurzeit viel normales Gemüse aus dem Dampfgarer und trinke literweise Kamillentee.
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1: Mit Sabrina Ottersbach. Schönen guten Morgen. Heute startet die Fußball-Weltmeisterschaft. Und wer die Spiele nicht allein verfolgen möchte, kann sie in Remscheid und Solingen beim Public Viewing gemeinsam mit anderen Fans schauen. In Solingen-Mitte gibt es eine Möglichkeit am alten Bahnhof am Südpark. Dort werden nicht nur die Spiele der deutschen Mannschaft gezeigt, sondern auch einige Partien von Teams, die in der Region viele Anhänger haben. Zum Beispiel Spiele der Türkei, Kroatiens oder Spaniens. In Remscheid kann man zum Beispiel in die Erlebbar gehen. Dort werden neben der Deutschland-Spiele auch alle Partien gezeigt, die innerhalb der Öffnungszeiten liegen. Weitere Möglichkeiten, vor allem die deutschen Spiele zu sehen, gibt es in Solingen, zum Beispiel in der Cobra und im Birkenweiher und in Remscheid im Green Goose Pub. Wie gut klappt das städtische Klimaschutzkonzept? Welche Maßnahmen für die Umwelt setzt Remscheid um? Und wie bereitet man sich auf die kommenden Herausforderungen beim Klimawandel vor? Das schaut sich jetzt ein externer Prüfer in Remscheid an. Die Stadt nimmt als einer der ersten deutschlandweit am neuen Programm Klimakommune Deutschland teil. Der Prozess zieht sich über mehrere Jahre. Erst in 2,5 Jahren entscheidet sich, ob Remscheid dann offiziell den Titel Klimastadt bekommt. Bei einem anderen Projekt wurde Remscheid schon mal hinsichtlich der Klimaschutzmaßnahmen geprüft. Das war vor 2 Jahren und da hatte die Stadt sehr gut abgeschnitten. In Solingen ist am Nachmittag ein Autofahrer vor der Polizei geflüchtet. Zeugen hatten die Polizei gerufen, weil der Mann am Steuer offenbar einen Joint geraucht hatte. Eine Streife entdeckte den Wagen dann auf der Hildener Straße. Als die Beamten den Fahrer anhalten wollten, ignorierte er die Signale und fuhr einfach weiter. Die Polizei verlor das Auto kurz aus den Augen, fand den VW Golf dann aber geparkt an der Straße Lindersberg. Vom Fahrer fehlte dann allerdings schon jede Spur. Nur noch der Beifahrer war vor Ort. Die Polizei ermittelt jetzt. Und jetzt die Nachrichten aus NRW, Deutschland und der Welt. Erstmals seit mehr als 10 Jahren ist die Zahl der Flüchtlinge weltweit gesunken. Das UN-Flüchtlingshilfswerk meldet für das vergangene Jahr 41,6 Millionen Menschen, die vor Gewalt und Konflikten aus ihrer Heimat geflohen waren. Das sind 3% weniger als im Jahr davor. Die seit dem 1. April geltende Beschränkung auf nur noch eine Benzinpreiserhöhung pro Tag sorgt laut ADAC für so starke Preisschwankungen wie nie zuvor. Die Differenz zwischen Höchst- und Tiefstpreis lag bei Super E10 durchschnittlich bei 14,6 Cent pro Liter, bei Diesel sogar bei 18,4 Cent. 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
2: Zwischen 9 und 17 liegt die Temperaturdifferenz heute im RSG-Land. Mit 9 Grad starten wir in diesen Donnerstag. Maximal 17 erreichen wir heute. Jetzt am Morgen ist hier und da nochmal die Sonne zwischen den Wolken zu sehen. Die verschwindet dann aber ziemlich bald hinter den Wolken. Regnen wird es heute zwar nur vereinzelt mal, aber halt so richtig sommerlich erstmal auch nicht. Morgen bleibt es nämlich auch den ganzen Tag ziemlich bedeckt. Morgen, Samstag, wird es dann wieder etwas freundlicher. Dann bei Temperaturen zwischen 18 Grad in Remscheid und 20 Grad in Solingen.
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2: Noch ohne Staus um 4 Minuten nach 6:30. Blitzer heute angekündigt in Solingen auf der Ketzberger Straße und dem Pfaffenberger Weg. Wenn ihr was entdeckt, Staus oder Blitzer, meldet es gerne am Telefon unter 0212 22 1190. Das ist die RSG Verkehrshotline und die wünscht gute Fahrt.
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2: Und er sagt Hallo zusammen, schön, dass ihr da seid. Ja.

0: Gemütlich im Jogger, auf der Couch, auf der Gartenparty oder doch beim Public Viewing? Wo und wie viel guckt ihr denn eigentlich? Fußball-WM. Hier ist alles geht, die Morgenshow mit Thorsten Kabels um 20 vor 7. Heute Abend startet die Fußball-Weltmeisterschaft und es gibt so viel zu gucken wie noch nie. Insgesamt 104 Spiele von der Vorrunde bis zum Finale. Ganz schön viel zu gucken. Mindestens die Spiele der deutschen Mannschaft werden sich doch bestimmt viele von euch angucken, oder? Wir haben meinem Askeland auf der Straße nachgefragt, wo ihr denn diesmal so guckt.
1: Guckt den zu Hause. Ganz entspannt, weil sonst bin ich zu emotional.
2: Hause, Freunden, Party, je nachdem, was sich ergibt.
3: Wir haben im Garten eine große Gartenhütte, da gucken wir das halt mit Freunden oder halt auch hier vielleicht im Phoenix oder halt Alt-Olix.
4: Also entweder gucke ich sie mit ein paar Freunden von mir oder alleine.
5: Wenn es bei der Arbeit als Afterwork-Event irgendwie mal stattfindet und man da mit Kollegen dann ein bisschen gemeinsam guckt und noch ein Bierchen trinkt, dann vielleicht.
0: Das könnte ja auch mal was werden, wobei das dann sehr After-After-Work wird, je nach Anstoßzeit. Für alle, die deutschen Spiele zu Hause gucken, haben wir noch was. 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Also, wenn euch noch was für die WM-Ausstattung fehlt, dann bewerbt euch dafür gerne. Die ersten zwei Körbe gehen dann morgen raus bei uns hier in der Morgenshow. 19 Minuten vor 8 jetzt.

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1: 13 Minuten vor 7 bei Radio Skin der Morgenshow. Dankeschön an Erstgehörerin Tina, die mich gerade per WhatsApp freundlich darauf hinweist, dass ich gerade die Uhr ein bisschen verdreht habe. Also 6.47 Uhr, 13 vor 7 bei Radio RSG am Donnerstag. Das klingt auch seltsam bzw. ungewohnt. In der offenen Ganztagsbetreuung einer Solinger Grundschule dürfen Kinder selbst entscheiden, ob, wie sie ihre Hausaufgaben machen, ob sie was essen wollen oder nicht. Ist das demokratisch oder anarchisch? Und funktioniert das überhaupt wirklich? Offenbar schon. Denn die Böcki-Oase der Solinger Grundschule Bökerhof bekommt genau für dieses Konzept heute einen Preis in Solingen. Ein Thema gleich nach 7 hier in der Erstgemorgenshow. Ich bin Thorsten Kabitz. Euch einen guten Start in diesen Tag. Oh.

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1: Mit Marc Weiß. Schönen guten Morgen. Die nächsten 39 Tage regiert wieder König Fußball, zumindest für die Nicht-WM-Verweigerer. Im Aztekenstadion von Mexiko-Stadt wird am Abend die Fußball-WM eröffnet. Fest steht schon jetzt, es wird eine WM der Superlative. Zum ersten Mal werden 48 Mannschaften teilnehmen. Insgesamt 104 Spiele stehen in den nächsten Wochen in den USA, Kanada und Mexiko an. Danny Hoppe aus der Sportredaktion hat alle Infos. Danny, eröffnet wird die WM am Abend von Gastgeber Mexiko gegen Südafrika.
2: Genau, das ist das erste und einzige Spiel heute. 21 Uhr ist Anstoß. Vorher gibt's noch die große Eröffnungsshow. Da wird unter anderem Popstar Shakira mit dem nigerianischen Afrobeats-Musiker Burna Boy den offiziellen WM-Song Dai Dai zum ersten Mal live aufführen. Und auch sonst gibt es wieder viel Spektakel. Der Fußball-Weltverband FIFA hat eine Feier von Fußball, Musik und Kultur angekündigt mit La Ola, Mariachi-Musik und Fiesta Mexicana. Es herrscht aber nicht nur Feierstimmung in Mexiko-Stadt. Rund um das Aztekenstadion patrouillieren Hundertschaften schwer bewaffneter Polizisten und der Nationalgarde. Hintergrund sind die massiven Lehrerproteste in der Stadt. Ärger droht aber auch von oben, denn ausgerechnet heute Abend könnte es auch noch Unwetter in Mexiko-Stadt geben. Also es könnte ein aufregender Start in diese XXL-WM werden.
1: Infos von Danny Hoppe. Vielen Dank und jetzt die weiteren Themen in der Zusammenfassung. Die Bundesregierung ist sich mit Arbeitgebern und Sozialverbänden einig, dass Deutschland dringend Reformen braucht. Das ist das Ergebnis des Treffens im Kanzleramt vom Abend. Konkretere Ergebnisse oder Schritte wurden noch nicht vereinbart. Es soll aber weitere Treffen geben. Der Tankrabatt wird nicht verlängert. Darauf haben sich Union und SPD am Abend geeinigt. Damit ist Ende Juni schon Schluss. Man habe die Mineralölkonzerne aber gewarnt, die Preise danach deutlich anzuziehen und könne darauf schnell reagieren. Das sagten Fraktionssprecher. Wie genau sie reagieren könnten, sagten sie nicht. Nach dem spektakulären Millioneneinbruch in eine Sparkasse in Gelsenkirchen vor fast einem halben Jahr beginnen heute die ersten beiden Zivilprozesse. Vor dem Landgericht Essen fordern zwei Kunden Schadenersatz. Eine Frau möchte 391.000 Euro von der Sparkasse für gestohlenes Bargeld und Schmuck aus ihrem aufgebrochenen Schließfach haben. Direkt danach soll der zweite Fall verhandelt werden. Hier fordert ein Kunde knapp 49.000 Euro für gestohlene Goldmünzen und ebenfalls Schmuck. Die Kläger werfen der Bank gravierende Versäumnisse bei der Sicherheit vor. Die Sparkasse weist das zurück. Auch über den Inhalt der Schließfächer wird gestritten. Die Bank verweist darauf, nicht gewusst zu haben, was in den Fächern war. Außerdem bestreitet sie teilweise, dass die Kläger Eigentümer der genannten Gegenstände sind und auch, dass sich alle genannten Gegenstände und Geldsummen überhaupt in den Schließfächern befunden haben.
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3: Mit Sabrina Ottersbach, schönen guten Morgen. Remscheid nimmt als einer der ersten Städte deutschlandweit am neuen Programm Klimakommune Deutschland teil. Ein externer Prüfer schaut sich dabei an, was in Remscheid vor Ort fürs Klima getan wird. Ob Remscheid am Ende den Titel Klimastadt erhält, entscheidet sich aber erst in 2,5 Jahren. Die neuesten Infos aus dem RSG-Land morgens bei uns im Halbstundentakt.
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4: Also richtiges Sommergefühl kommt da aktuell nicht auf. Die Sonne ist heute Morgen zwar mal zu sehen, verschwindet dann aber ziemlich schnell hinter den Wolken. Regnen soll es heute zwar nur vereinzelt mal, aber so wirklich schön wird es heute Morgen halt nicht. Temperaturen 7 bis 9 Grad jetzt zum Aufstehen, 15 bis 17 Grad erreichen wir heute. Morgen ist es dann den ganzen Tag ziemlich bedeckt. Der Samstag verspricht wieder etwas freundlicher zu werden, dann bei Werten zwischen 18 Grad in Remscheid und 20 in Solingen.
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4: Um gleich 4 Minuten nach 7 ist es noch sehr entspannt auf Straßen und Autobahnen. Nur ein kleinerer Stau aktuell auf der A3 Oberhausen-Köln zwischen Opladen und Kreuz Leverkusen. Da seid ihr aber auch in 2 bis 3 Minuten durch. Blitzer für heute angekündigt in Solingen auf der Ketzberger und der Margaretenstraße. Wenn ihr einen Stau oder Blitzer entdeckt, dann gebt uns gern Bescheid am Telefon unter 0212 22 1190. Das ist die RSG Verkehrshotline. Gute und vor allem sichere Fahrt.
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4: Dabei brauchen wir doch jetzt biergartentaugliches Wetter. Ein neuer macht in Solingen nämlich jetzt auf. Ein Biergarten mit Gleisanschluss. Was tut sich aktuell am alten Bahnhof im Südpark und wie geht's weiter? Ein Thema gleich 10 nach 7 hier bei uns in der RSG Morgenshow am Donnerstag.

0: Anstoß für eine neue Event-Location in Solingen. 7:11. Hier ist Radio Morgenshow mit Thorsten Kabitz. Es geht um den alten Bahnhof im Südpark. Seitdem das Restaurant Steinhaus dort vor inzwischen mehr als 4 Jahren geschlossen hat, gab es ja viele Diskussionen darüber, was mit der Location passieren soll. Jetzt gibt es 3 Investoren, die den alten Bahnhof übernehmen und zur Event-Location ausbauen wollen. Und die sind unterwegs. Die vergangenen Wochen haben sie einiges geplant und vorbereitet. Heute eröffnet im ersten Schritt der neue Biergarten, sagt Mitinvestor Attila Parla. Dort gibt es nämlich dann ein Public Viewing zur Fußball-WM am Bahnhof.
1: Deswegen geben wir jetzt Vollgas mit unserem Biergarten, wo wir eine 290 Zoll Video-LED-Wand draufklatschen, wenn man das so salopp sagen darf. Das ist, glaube ich, ein absolutes Unikat. Das ist auch deutschlandweit ein Einzelstück. Das ist eher eine Einzelanfertigung, die bei uns da montiert wird. Die bringt auch ein paar Herausforderungen mit sich, weil wir auch denkmalgeschütztes Objekt bewahren müssen und kultivieren müssen. Und daher ist es schon, denke ich, eine absolute Besonderheit für die Region, für die Stadt sowieso, so eine Video-LED-Wand im Outdoor-Bereich fest installiert zu haben.
0: Und geguckt wird dann auf dem Terrassenbereich, wo früher mal der alte Bahnsteig war. Das eignet sich durchaus perfekt für so einen Public Viewing, findet Attila.
1: Das Besondere ist, dass wir durch die Stufen, die hinter dem Platz sind, so ein bisschen das Gefühl auch schaffen können, dass wir in einem Stadion sind.
0: Und ihr könnt heute das Eröffnungsspiel im alten Bahnhof sehen. Falls das Wetter nicht passt, will man das dann nach drinnen verlagern. Außerdem werden auch alle deutschen Spiele und weitere Spiele von Teams, die im Erskilland viele Teamfans haben, dort gezeigt. Zum Beispiel von Türkei, Kroatien oder Spanien wird es einzelne Spiele geben. Und wenn man dann doch mal reingehen muss, gibt es auch im Gebäude wieder eine Gastro. Und das Public Viewing, der Biergarten sind nur der Anfang. Es soll weitere Events wie Sommerpartys oder auch Weihnachtsmärkte geben. Und langfristig sollen im alten Bahnhof dann auch ein Hotel und ein Fahrradverleih entstehen. Wir von Radio SG werden es auf jeden Fall gespannt verfolgen. Tina Turner jetzt im besten Mix. 7:13.

Baby Goodbye, alle Farben. Wir spielen die Hits für euren Start in den Morgen. Gleich Lady Gaga und Bruno Mars mit Die With A Smile. Das hier sind die Sugar Babes und Round Round. Auf geht's in Remscheid und Solingen. Ich bin Thorsten Kabitz. Rein geht's in den Donnerstag.

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1: Mit Sabrina Ottersbach. Schönen guten Morgen. Wer die Spiele der WM beim Public Viewing gemeinsam mit anderen verfolgen möchte, hat sowohl in Remscheid als auch in Solingen mehrere Möglichkeiten dazu. In Solingen-Mitte gibt es eine Möglichkeit am alten Bahnhof am Südpark. Dort werden neben den Spielen der deutschen Mannschaft auch einige Partien von anderen Ländern gezeigt. Zum Beispiel von der Türkei, Kroatien oder Spanien. In Remscheid kann man unter anderem in die Erlebbar gehen. Während der Öffnungszeiten laufen da auch viele WM-Spiele. Weitere Möglichkeiten, vor allem die deutschen Spiele zu sehen, gibt es in Solingen zum Beispiel in der Cobra und im Birkenweiher und in Remscheid im Green Goose Pub. Remscheid macht als einer der ersten Städte beim neuen Programm Klimakommune Deutschland mit. Das teilt jetzt die Stadt mit. Das Programm löst den bisherigen European Energy Award ab. Anni Stoßbeck weiß, was das neue Programm konkret für Remscheid bedeutet.
2: Ein externer Prüfer schaut sich an, was in Remscheid vor Ort fürs Klima getan wird. Ziel ist es, die Energiewende besser umzusetzen. Beim letzten Check vor 2 Jahren hatte Remscheid da sehr gut abgeschnitten. Ende 2028 steht dann die nächste Prüfung an und die ergibt, ob die Stadt offiziell den Titel Klimastadt bekommt. Was genau Remscheid schon in Sachen Klimaschutz macht, hat die Stadt online zusammengefasst. Den Link dazu findet ihr auf radio-rsg.de.
1: Ein Autofahrer ist am Nachmittag in Solingen vor einer Polizeikontrolle geflüchtet. Zuvor hatten Zeugen gemeldet, dass der Mann während der Fahrt einen Joint geraucht haben soll. Eine Polizeistreife entdeckte den VW Golf auf der Hildener Straße und gab deutliche Anhaltszeichen. Der Fahrer ignorierte diese jedoch und fuhr weiter. Die Polizei verfolgte das Fahrzeug bis zur Hahner Straße, verlor es dort aber aus den Augen. Später wurde der Wagen geparkt an der Straße Lindersberg gefunden. Vom Fahrer fehlte da allerdings jede Spur. Nur der Beifahrer war noch vor Ort. Die Polizei hat jetzt die Ermittlungen aufgenommen. Und jetzt die Nachrichten aus NRW, Deutschland und der Welt. Die Polizei in Nordrhein-Westfalen geht seit den frühen Morgen gegen eine Bande von Betrügern vor, die sich als Polizisten oder Bankmitarbeiter ausgegeben haben sollen. Laut Staatsanwaltschaft und Polizei sind mehr als 300 Kräfte von Kriminalpolizei, Bereitschaftspolizei und Spezialeinheiten beteiligt. Bei dem Einsatz gehe es um Durchsuchungen und Festnahmen in mehreren Wohn- und Gewerbeobjekten, unter anderem in Köln und Neuss. Deutsche Haushalte geben immer mehr Geld für digitale Abos aus. Das geht aus einer aktuellen Studie hervor. Die durchschnittlichen Ausgaben pro Haushalt stiegen binnen eines Jahres von 55 auf 62 Euro im Monat. Fast jeder fünfte deutsche Haushalt zahlt inzwischen sogar mehr als 100 Euro für digitale Abos. 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
3: Stellt sich die Frage, wer hat vorzeitig das Sommerabo gekündigt? Die Sonne kommt zwar mal raus heute zum Start in den Donnerstag, bei Werten zwischen 7 und 9 Grad, ist es aber noch recht frisch und schon relativ schnell am Vormittag übernehmen dann die Wolken das Kommando am Himmel über dem RSG-Land. Regnen wird es zwar immer nur vereinzelt mal, aber so wirklich schön wird es heute und morgen halt nicht, bei Werten zwischen 15 und 17 Grad. Samstag lässt es sich wieder etwas freundlicher an, dann bei Werten zwischen 18 und 20 Grad und mehr Sonne.
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3: 4 Minuten nach 7:30. Hoppala, was war das denn? 4 Minuten nach 7:30. Das läuft soweit auf Straßen und Autobahnen. Nichts über 10 Minuten extra Zeit aktuell. A1 Köln-Dortmund zwischen Köln-Löwenich und Kreuz-Leverkusen-West. 5 Kilometer stocken plus 8 Minuten. A3 Oberhausen-Köln zwischen Kreuz-Hilden und Kreuz-Leverkusen. 2 Kilometer stockend. Und auf der A46 Wuppertal-Düsseldorf zwischen Hilden und Dreieck Düsseldorf-Süd. Ebenfalls 2 Kilometer Stop and Go. Maximal 5 Minuten, bis ihr da durch seid. Blitzer heute angekündigt in Solingen unter anderem auf dem Pfaffenberger Weg und der Margaretenstraße. Habt ihr einen Stauderblitzer entdeckt, dann meldet es uns gerne per WhatsApp an die 0212 22 5 mal die 1. Kommt gut und vor allem sicher ans Ziel.
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3: Wenn Petrus auf sich warten lässt, lassen Sie es zumindest nach Sommer klingen mit Alvaro Soler und DJ Topic. Solo para ti. Schönen guten Morgen am Donnerstag.
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0: OMGs. OMG, ja, da schrillen bei vielen Eltern beim Stichwort offener Ganztag erstmal die Alarmglocken, weil vieles nicht rund läuft. Aber es gibt auch positive Geschichten und eine davon bekommt heute sogar einen Preis, die Böcki-Oase in Solingen. 18 vor 8 bei Radisky in der Morgenshow. Die OGS der Grundschule Bökerhof, die ist quasi das ganze Jahr eine Kinderstadt, in der die Kinder demokratisch mitentscheiden dürfen. Zum Beispiel dürfen die Kids selbst bestimmen, wann und wie sie lernen, also keine festgelegte Hausaufgabenbetreuung. Aber es gibt auch eine erwachsene Bezugsperson als Bürgermeister bzw. Bürgermeisterin. Nicole Brozewski, die Leitung der OGS, macht das. Und sie freut sich über die positive Resonanz, denn ja, anfangs gab es durchaus auch skeptische Meinungen darüber, vor allem von den Eltern der Schüler.
1: Die Skepsis war, oh, die dürfen selbst entscheiden, wann sie zum Essen gehen, ob das die Kinder schaffen. Also diese Selbstständigkeit war ein hoher Kritikpunkt. Die Eltern haben aber jetzt festgestellt, oh, die helfen uns jetzt auch im Haushalt, die Kinder. Also sie haben diesen positiven Effekt wirklich erlebt. Es gibt weniger Krankheitstage bei den Mitarbeitern, weil es nicht mehr so stressreich ist.
0: Selbstständigkeit ist das große Thema in der Böcki-Oase, die ein bisschen aufgebaut ist wie eine Stadt mit verschiedenen Quartieren, Stadtteilen. Und wir haben mal den Schülerstadtrat gefragt, wie man sich so den Alltag in dieser besonderen OGS vorstellen kann und wie die Kinder zum Beispiel auch dadurch lernen, mit ihrem eigenen Geld umzugehen.
2: Es gibt ja 3 Stadtteile, Waikiki, Atlantis und Dschungel. Und manche Kinder gehören halt zum anderen Stadtteil.
3: Böckis sind halt Geldscheine, die wir für den Kiosk benutzen. Wenn man einen Job hat, kriegt man mehr Böckis.
4: Alle Kinder freuen sich immer auf den Salattag, weil der beste Tag ist.
5: Wir stimmen halt immer ab, weil es ja ein demokratisches Land.
6: Bei der Grundgesetze steht, dass alle gleich behandelt werden, alle Respekt zueinander haben müssen.
0: Ja, und eine OGS, in der sich Kinder auf den Salattag freuen, hat definitiv einen Preis verdient. Die Böcki-Oase der Solinger Grundschule Bökerhof bekommt heute Abend den Solinger Agenda-Preis. Einen weiteren Preisträger, nämlich das Projekt Urban Utopia in den alten Grossmannhallen in Solingenwald. Das stellen wir euch nachher hier noch vor. Jetzt 16 Minuten vor 8.

0: So groß, so lang wie noch nie wird sie, die Fußball-WM, die heute beginnt. Eine Herausforderung für alle, die sich so gar nicht für Fußball interessieren. Hm? Aber Hannes Höfer nimmt um 10 vor 8 in der Erste Morgenshow den Ball auf.
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2: So Höfer, jetzt liegt der Ball bei dir. Nicht über Fußball reden. Oh, boah, ey, das ist echt Champions League. Aber ich muss thematisch für den Ausgleich sorgen. Da bin ich Teamplayer. Ich kenne doch die Kritik. Immer nur Fußball, Fußball, Fußball. Nee, ich liefere hier niemandem eine Steilvorlage. Ich bringe den Ball ins Rollen und dann ist das wie Elfmeterschießen ohne Torwart. Ich werde hier nicht auf Zeit spielen, da könnt ihr lange warten. Ich schieße mir auch kein Eigentor. Ich muss einfach nur über was anderes reden als Fußball. Das sind die Spielregeln. Vielleicht Sommerurlaub. In den Bergen. Aufsteigen, absteigen, grüner Rasen, runde Sache. Oder Thema Garten. Auf dem Feld stehen ist auch ackern, aber mit der richtigen Mannschaft. Oder Thema Liebe. Da ist noch kein Meister vom Himmel gefallen. Ich weiß, jeder sucht nach dem Volltreffer. Man freut sich auf das Spiel 1-1, Manndeckung. Aber oft spielt einer in der anderen Liga und dann stehst du alleine auf dem Platz und musst den Ball hochhalten. Schießt auf die Kiste, Latte, kein Tor. Ach Leute, ihr hört, es gibt so viele andere schöne Themen abseits vom Fußball. Versucht's doch auch mal.
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1: Mit Nico Hartmann. Der Countdown zum Start der 23. Fußball-Weltmeisterschaft läuft. Am Abend steigt zunächst die erste von drei Eröffnungsfeiern ab 19.30 Uhr mitteleuropäischer Zeit im Aztekenstadion von Mexico City, bevor dann im Eröffnungsspiel mit Gastgeber Mexiko auf Südafrika trifft. Es ist die größte WM aller Zeiten. Drei Gastgeber, 12 Gruppen, 48 Mannschaften und 104 Spiele. Anstoß beim Auftaktspiel der WM ist um 21 Uhr mitteleuropäischer Zeit.
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2: Mit Marc Weiß. Schönen guten Morgen. Es war ein Riesen-Coup kurz nach Weihnachten. Unbekannte brechen in einen Tresorraum der Sparkasse Gelsenkirchen ein, knacken dort fast alle 3000 Schließfächer und verschwinden mit der Beute. Bis heute fehlt davon jede Spur. Heute nun, knapp ein halbes Jahr später, starten die ersten Zivilprozesse. Malte Albrecht aus dem News-Team vor dem Landgericht Essen klagen jetzt zwei Kunden auf Schadenersatz.
3: Genau. Eine Kundin fordert 391.000 Euro für gestohlenes Bargeld und Schmuck. In einem weiteren Fall klagt ein Mann auf knapp 49.000 Euro für Goldmünzen und auch Familienschmuck. Beide werfen der Sparkasse vor, die Schließfachanlage nicht ausreichend gesichert zu haben. Die Bank weist das zurück und führt zahlreiche Sicherungsmaßnahmen an. Außerdem bezweifelt sie, dass die Werte tatsächlich in den Schließfächern waren. Genau darüber wird nun vor Gericht gestritten. Zunächst soll ausgelotet werden, ob ein Vergleich möglich ist. Die Chancen darauf gelten aber als eher gering.
2: Infos von Malte Albrecht. Vielen Dank und jetzt weitere Themen in der Zusammenfassung. Die Polizei in NRW geht seit dem frühen Morgen gegen eine mutmaßliche Bande von Betrügern vor, die sich als Polizisten und Bankmitarbeiter ausgegeben haben sollen. Beteiligt sind über 300 Einsatzkräfte. Es gab Durchsuchungen und Festnahmen in Wohn- und Gewerbeobjekten in Köln, Neuss, Dormagen, Aachen und Viersen. Die Bundesregierung ist sich mit Arbeitgebern und Sozialverbänden einig, dass Deutschland dringend Reformen braucht. Das ist das Ergebnis des Treffens im Kanzleramt vom Abend. Konkretere Schritte wurden noch nicht vereinbart, es soll aber weitere Treffen geben. Benzin und Diesel werden ab Juli voraussichtlich wieder deutlich teurer. Der Tankrabatt wird nicht verlängert. Darauf haben sich Union und SPD geeinigt. Es seien dafür andere Entlastungen in der Diskussion, hieß es. Unter anderem Zuschüsse für Autofahrer mit geringem Einkommen, eine höhere Pendlerpauschale oder die Übergewinnsteuer für Ölkonzerne. Heute startet die XXL-Fußball-WM in Kanada, Mexiko und den USA. Die Eröffnung ist heute Abend in Mexiko statt im Aztekenstadion. Im Auftaktspiel trifft Co-Gastgeber Mexiko auf Südafrika. Die deutsche Mannschaft wird die WM-Eröffnung heute in ihrem Quartier vor der Leinwand verfolgen. Für die DFB-Auswahl geht es am Sonntag los, im ersten Gruppenspiel dann gegen Curaçao. Und es gibt jetzt endlich einen optimistischen Promi. SPD-Chef Klingbeil traut Deutschland den Titel zu. Ich traue unseren Jungs zu, dass sie ins Finale kommen und dann auch Weltmeister werden. Das sagte Klingbeil der Rheinischen Post. So weit hatte sich bis jetzt kaum jemand öffentlich aus dem Fenster gelehnt.
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4: Mit Sabrina Ottersbach. Schönen guten Morgen. Die WM startet und in Remscheid und Solingen gibt es die Möglichkeit, die Spiele beim Public Viewing gemeinsam mit anderen zu verfolgen. In Solingen-Mitte werden am alten Bahnhof am Südpark neben den Deutschlandspielen auch andere Highlight-Partien, zum Beispiel von der Türkei, Kroatien und Spanien, gezeigt. In Remscheid kann man die Spiele unter anderem in der Erlebbar verfolgen. Die neuesten Infos aus dem RSG-Land, morgens bei uns im Halbstundentakt.
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1: Es war ein eher kurzes Gastspiel der Sonne heute über dem RSG-Land. Heute Morgen zum Aufgehen ist sie mal kurz zu sehen gewesen. Inzwischen werden die Wolken aber dichter. Temperaturen aktuell um die 10 Grad, 15 bis 17 Grad erreichen wir heute. Dazu bleibt es den ganzen Tag über meist grau. Regen ist zwar nur zwischendurch mal dabei, aber halt immer mal wieder. Morgen auch den ganzen Tag ziemlich bedeckt und regnerisch. Der Samstag wird dann wieder freundlicher bei Werten zwischen 18 Grad in Remscheid und 20 in Solingen.
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1: Um 4 Minuten nach 8 geht's weiterhin soweit ganz okay auf den Straßen und Autobahnen. Maximal 10 Minuten braucht ihr länger auf diesen Strecken. A1 Dortmund-Köln zwischen Kreuz Leverkusen und Köln-Niehl 1 Kilometer Stau. A3 Köln-Oberhausen zwischen Köln-Mühlheim und Kreuz Leverkusen 5 Kilometer stockender Verkehr. Außerdem A46 Wuppertal in Richtung Düsseldorf zwischen Hahn-Ost und Dreieck Düsseldorf-Süd 7 Kilometer stockender Verkehr. Noch keine neuen Blitzer von euch gemeldet. Angekündigt sind sie in Solingen heute unter anderem auf der Donaustraße und der Margaritenstraße. Meldet euch gerne bei uns an der Verkehrshotline unter 0212 22 11 190, wenn ihr was für uns habt, und kommt gut und sicher an.
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1: So, SPD-Vizekanzler Lars Klingbeil traut Team Deutschland den Titel bei der WM zu. Tja, schöne Hoffnung, aber umgekehrt wird das wohl nicht funktionieren, oder? Dass irgendwer der SPD den Titel zutraut. Lassen wir das. Holly Humberstone jetzt und To Love Somebody. Schönen Donnerstag.

0: fachkundige Hilfe von echten Mundartexperten. Heute steht ein Spruch auf Solinger Platt auf der Tafel von Hans-Peter Jansen von der Mundartgruppe der Höpperlängs.
1: Et Klärchen kalt platt.
2: Clara lernt Mundart. Heute
3: gegen's an oder lur ins an. Das heißt, übersetzt ins Hochdeutsche, schau mal einer an.
1: Ich versuch's mal. Kiek ins an.
3: Das war schon perfekt.
1: Echt? Ach super, ja dann mach ich's nochmal ohne Lachen. Kiek ins an.
3: Ja.
1: Also das kann ich so sagen, wenn ich...
3: Ich hätte es nicht besser sagen können.
1: Sehr schön. Das kann ich also sagen, wenn ich irgendwo ganz überrascht bin. Guck mal da, das gibt's ja gar nicht.
3: Ja.
1: Kiek ins an.
3: Oder lur ins an. Kieken oder luren ist dasselbe. Heißt schauen, sehen, schau mal hin.
1: Lur ins an.
3: Genau.
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0: Ja, kiek ins an oder hör ins an auf radio-rsg.de. Da gibt's alle Folgen zum Nachhören. Morgen dann die nächste Lektion in Remscheider Platt. Wieder gegen 7:45 hier in der Erske Morgenshow.

0: Sean Paul, schon 8.23 Uhr. Hallo, es geht die Morgenshow. Thorsten Kabitz hier, guten Morgen, SG Land, guten Morgen. Nicole, du hast einen neuen Blitzer für uns.
1: Guten Morgen, liebes Radio RSG-Team. Hier ist die Nicole aus Solingen und ich wollte euch einen Blitzer auf der Burger Landstraße melden. Der blitzt, wenn man statt einwärts aus Burg fährt. Liebe Grüße.
0: Danke dir auch und gute Fahrt. 0212 22 5 mal die 1. Unser WhatsApp-Kontakt für eure Stauder-Blitzermeldungen von unterwegs. Kommt gut ans Ziel.

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1: Mit Sabrina Ottersbach. Schönen guten Morgen. Auch in Remscheid und Solingen kann zur Fußball-WM wieder gemeinsam geschaut und gefeiert werden. Es gibt nämlich in beiden Städten wieder ein Public Viewing. In Solingen-Mitte wird am alten Bahnhof am Südpark übertragen. Dort laufen nicht nur Spiele der deutschen Nationalmannschaft, sondern auch Begegnungen von Teams, die hier in der Region viele Fans haben. Also zum Beispiel Spiele der Türkei, Kroatiens und Spaniens. In Remscheid ist unter anderem die Erlebbar ein Treffpunkt für Fußballfans. Gezeigt werden dort neben der Deutschlandspiele alle Partien, die in die Öffnungszeiten fallen. Wie gut klappt das städtische Klimaschutzkonzept? Welche Maßnahmen für die Umwelt setzt Remscheid um? Und wie bereitet man sich auf die kommenden Herausforderungen beim Klimawandel vor? Das schaut sich jetzt ein externer Prüfer in Remscheid an. Die Stadt nimmt als eine der ersten deutschlandweit am neuen Programm Klimakommune Deutschland teil. Der Prozess zieht sich über mehrere Jahre. Erst in 2,5 Jahren entscheidet sich, ob Remscheid dann offiziell den Titel Klimastadt bekommt. Bei einem anderen Projekt wurde Remscheid schon mal hinsichtlich der Klimaschutzmaßnahmen geprüft. Das war vor 2 Jahren und da hatte die Stadt sehr gut abgeschnitten. In Solingen ist am Nachmittag ein Autofahrer vor der Polizei geflüchtet. Zeugen hatten die Polizei gerufen, weil der Mann am Steuer offenbar einen Joint geraucht hatte. Laut Polizei entdeckte eine Streife den Wagen auf der Hildener Straße. Als die Beamten den Fahrer anhalten wollten, ignorierte er die Signale und fuhr einfach weiter. Die Polizei verlor das Auto kurz aus den Augen, fand den VW Golf dann aber geparkt an der Straße Lindersberg wieder. Vom Fahrer fehlte dann aber jede Spur. Nur der Beifahrer war noch vor Ort. Die Polizei hat jetzt die Ermittlungen aufgenommen. Und jetzt die Nachrichten aus NRW, Deutschland und der Welt. Bundesjustizministerin Hubich will Vergewaltigungen künftig deutlich härter bestrafen. Die Verjährungsfrist soll dafür von meist 5 auf 20 Jahre verlängert werden. Außerdem spricht sich die SPD-Politikerin dafür aus, bei sexueller Gewalt den Grundsatz »nur Ja heißt Ja« ins Recht einzuführen. In Nordirland ist es den zweiten Abend in Folge zu Ausschreitungen gekommen. In der Nähe von Belfast ging die Polizei mit Wasserwerfern gegen steinewerfende Demonstranten vor. Diese sollen nach Angaben der Sicherheitskräfte von rechtsextremen Aktivisten angestachelt worden sein. Hintergrund der ausländerfeindlichen Proteste ist ein Messerangriff, für den ein Migrant aus dem Sudan verantwortlich gemacht wird. 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
2: Das finden wir deutlich ausbaufähig. Heute ist es den Tag über ziemlich grau, viele Wolken am Himmel. Zum Nachmittag und Abend hin kann hier und da mal ein Schauer dazwischen sein. Temperaturen dazu aktuell um die 10 Grad, 15 bis 17 Grad sind die Höchstwerte heute. Morgen bleibt es für den Temperaturen ähnlich, dann auch den ganzen Tag ziemlich bedeckt mit immer mal wieder einzelnen Schauern dazwischen. Der Samstag, der wird hoffentlich wieder etwas freundlicher, sieht zumindest danach aus. Temperaturen dann bis an die 20 Grad ran.
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2: Hier ist es was voller geworden um 8:53. A1 Köln-Dortmund zwischen Remscheid-Lennep und Wuppertal-Ronsdorf 1 Kilometer, aber 10 Minuten plus aktuell. A3 Oberhausen-Köln zwischen Kreuzhilden und Kreuz-Leverkusen Stockendorf 6 Kilometern. In der Gegenrichtung zwischen Köln-Delbrück und Kreuz-Leverkusen ebenfalls 6 Kilometer Stop and Go. Dauert auch hier beides jeweils gut 10 Minuten mehr. A46 Wuppertal in Richtung Düsseldorf zwischen Wichlinghausen und Wuppertal-Katernberg 5 Minuten plus, 4 Kilometer stockend. Dahinter zwischen Hahn-Ost und Dreieck Düsseldorf-Süd 3 Kilometer Stop and Go. Blitzer von euch gesehen, zum einen in Solingen neu auf der Donaustraße, der Burgerlandstraße, der Schlagbaumerstraße und Ilonka weiß, wo auch noch einer steht.
3: Einen verregneten guten Morgen wünsche ich. Es steht ein Blitzer auf der oberen Hildener Straße, Fahrt Richtung Wald. Fahrt vorsichtig und habt alle einen schönen Tag.
2: Das wünschen wir dir auch. Aus Remscheid aktuell noch kein Blitzer gemeldet. Wenn ihr da einen habt, gebt gern Bescheid. 0212 22 5 mal die 1 per WhatsApp.
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2: Guten Morgen, Erskiland. Wir haben dekoriert. Schaut mal bei uns in die Story auf Insta und Facebook. Ja, wir haben gedacht, wenn das mit der WM-Euphorie noch nicht so richtig in Gang kommt, legen wir mal vor und haben das Erski-Studio zum WM-Studio umdekoriert. Wie schaut's bei euch aus und wie viel WM mit diesen etwas speziellen Anstoßzeiten wollt ihr eigentlich gucken? Wir hören gleich mal auf der Straße in Erskiland nach.

0: Willkommen in der Erste Morgenshow mit Thorsten Kabitz. Heute startet die Fußball-WM für Nachteulen oder Menschen, die wenig Schlaf brauchen. Ein Träumchen für alle anderen. Na, lohnt es sich spätestens jetzt, den Vorrat an Energy Drinks und Kaffee aufzufüllen.
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0: Die Fußball-WM in USA, Kanada und Mexiko, ganz andere Zeitzonen als hier bei uns in Remscheid und Solingen. Dementsprechend laufen die Spiele im Fernsehen teilweise echt spät, beziehungsweise früh. Sonntag geht ja noch, das erste Deutschlandspiel gegen Curaçao startet um 19 Uhr. Die anderen gehen aber dann erst gegen 22 Uhr los. Türkei-Fans, die müssen zwischen 4 und 6 Uhr in der Nacht aufstehen. Ja, da muss man sich ganz schön wach halten. Wir haben euch gefragt, was ihr zu den späten bzw. frühen Anstoßzeiten sagt.
2: Das ist für mich einfach zu spät.
3: Ja, ist halt schon ein bisschen nervig, weil die Spiele nur erst um 2 gucken kann und diesmal ist es ein bisschen schade.
4: Ja gut, das ist halt manchmal so, wenn halt die WM irgendwo auf einem anderen Kontinent ausgetragen wird, dann muss man halt da durch.
5: Ich glaube, dann kommt die Stimmung nicht so auf, wenn die so spät übertragen werden, wenn jeder dann am nächsten Tag zur Arbeit muss.
6: Ja, dann heißt es, nächste Tag krank schreiben.
7: Absolut okay. So spät sind sie ja nun nicht, ne? 22 Uhr, oder?
0: Das Gute ist ja, wenn ihr auf das Spiel beim Spiel doch auf der Couch einpennt. Die Infos, Tore und Highlights gibt's dann immer morgens hier bei uns in der RSG Morgenshow. 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

0: 8 von 9 in der Askemorgen-Show mit Thorsten Kabitz. Ehrlich gesagt war ich noch nie in der Verlegenheit, dass ich mich fragen musste, welche Reichtümer ich denn in ein Bankschließfach packen könnte. Da sind leider keine. Zum Glück habe ich mir dann ein voriges Jahr gedacht, ne? Nach diesem Millionen-Coup in Gelsenkirchen, Dutzende Schließfächer da geknackt, riesiger Schaden, sagen die Betroffenen. Und heute gibt es die ersten Zivilprozesse in Sachen Sparkasseneinbruch in Gelsenkirchen. Ein Thema gleich unter anderem um 9 in den Erstgenachrichten mit Marc Weiß.
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1: Mit Marc Weiß. Schönen guten Morgen. Nur noch wenige Stunden, dann startet die 23. Fußball-WM mit der Partie Mexiko gegen Südafrika. Vorher soll eine bunte Eröffnungsfeier die Menschen weltweit auf das Turnier einstimmen. Nico Hartmann aus dem WM-Studio hat die wichtigsten Infos.
2: Das Aztekenstadion bricht schon vor dem WM-Start einen Rekord, denn zum dritten Mal schon findet in rund 2200 Metern Höhe ein WM-Spiel statt. Das gab es noch nie. Und bei der ersten von insgesamt drei Eröffnungsshows steht die mexikanische Kultur mit Musik, Tanz und Kunst im Fokus. Dazu gibt es den WM-Song Dai Dai, präsentiert von Shakira, und ab 21 Uhr rollt dann der Ball. Mexiko gilt dabei nicht nur wegen der Höhenmeter als Favorit gegen die Südafrikaner. In der Offensive haben die Mittelamerikaner in den letzten Monaten große Qualitäten gezeigt.
1: Infos von Nico Hartmann aus dem WM-Studio, vielen Dank. Unsere Jungs sind dann am Sonntagabend dran mit dem Spiel gegen Curaçao. Bis dahin gibt es aber noch so viele Infos zur WM hier bei uns, das hört überhaupt nicht mehr auf. Jetzt die weiteren Themen in der Zusammenfassung. Nach dem Zusammenstoß zweier Busse in Oberbayern ist nach Polizeiangaben keiner der Verletzten mehr in Lebensgefahr. Bei dem Crash kam ein Junge aus dem zweiten Schuljahr ums Leben. Eine Lehrerin und zwei weitere Kinder wurden schwer verletzt. 28 weitere Mädchen und Jungen und die beiden Busfahrer wurden leicht und mittelschwer verletzt. Nach dem großflächigen Stromausfall infolge eines Feuers in einem Umspannwerk in Reutlingen sind alle Haushalte und Betriebe wieder am Netz. Davor hatten etwa 20.000 Haushalte keinen Strom, auch ein Krankenhaus und etliche Firmen waren betroffen. Als Ursache wird Brandstiftung vermutet. Ein halbes Jahr nach dem spektakulären Millioneneinbruch in eine Sparkasse in Gelsenkirchen beginnen heute die ersten beiden Zivilprozesse. Am Landgericht Essen fordert eine Sparkassenkundin 391.000 Euro Schadenersatz von der Sparkasse für gestohlenes Bargeld und Schmuck aus ihrem aufgebrochenen Schließfach. Im zweiten Fall fordert ein Kunde knapp 49.000 Euro für gestohlene Goldmünzen und Schmuck. Aus der deutschen Wirtschaft kommt zur Abwechslung mal Optimismus und ein vorsichtiges Lob in Richtung Bundesregierung. Er glaube, dass Schwarz-Rot mit den Gewerkschaften und den Arbeitgeberverbänden noch vor dem Sommer konkrete Entscheidungen auf den Weg bringe, wie man Deutschland wieder voranbringt. Das sagt der Präsident der Industrie- und Handelskammer Adrian vorhin im ZDF. Das Treffen gestern Abend im Kanzleramt habe gezeigt, dass bei allen Beteiligten die Bereitschaft groß sei, Lösungen zu finden, sagte Adrian. Es gebe unterschiedliche Positionen und sehr unterschiedliche Interessen. Er sei aber optimistisch, dass etwas Gutes dabei rauskomme.
0: Und jetzt das Neueste aus dem RSG-Land.
3: Mit Sabrina Ottersbach. Schönen guten Morgen. Remscheid nimmt als einer der ersten Städte deutschlandweit am neuen Programm Klimakommune Deutschland teil. Ein externer Prüfer schaut sich dabei an, was in Remscheid vor Ort fürs Klima getan wird. Ob Remscheid am Ende den Titel Klimastadt erhält, entscheidet sich aber erst in 2,5 Jahren. Die neuesten Infos aus dem RSG-Land morgens bei uns im Halbstundentakt.
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4: Tja, der Sommer hat auch nicht gerade Hochkonjunktur bei uns im RSG-Land. Nach zunächst mal sonnigem Start ist es jetzt ziemlich grau geworden am Himmel über dem RSG-Land. Bei Werten um die 11 Grad, maximal 17 erreichen wir heute in Remscheid und Solingen. Dazu bleibt es den ganzen Tag über heute und auch morgen bedeckt. Heute nur vereinzelte Schauer, morgen dann auch mal etwas häufiger. Der Samstag wird aber schon wieder etwas freundlicher, dann mit mehr Sonne und Temperaturen zwischen 18 und 20 Grad.
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4: Um 9:04 mit diesen Staus. Der längste aktuell auf der A1 Köln-Dortmund zwischen Remscheid und Wuppertal-Ronsdorf. 4 Kilometer Stau, 20 Minuten länger dort. Außerdem A1 Dortmund-Köln zwischen Burscheid und Köln-Niel, 1 Kilometer Stau. A3 Oberhausen-Köln zwischen Dreieck-Langenfeld und Kreuz-Leverkusen ebenfalls 1 Kilometer. Und gleich ist auf der A46 auch Wuppertal in Richtung Düsseldorf zwischen Wichlinghausen und Katernberg. Auch hier 1 Kilometer, da seid ihr aber in allen Fällen zwischen 3 und 5 Minuten durch. Blitzer von euch gesehen in Solingen auf der Schlagbaumer Straße, der Donaustraße, der oberen Hildener Straße und der Burgerlandstraße. Dankeschön an Maggie unter anderem fürs Melden. Wenn ihr was für uns habt, Staus oder Blitzer, gebt gern Bescheid per WhatsApp an die 0212 22 5 mal die 1. Gute Fahrt.
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4: Guten Morgen und Huhu.

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1: Etwas Altes neu beleben mit einem Projekt, wie man es vielleicht eher in Berlin oder Köln vermuten würde. Wie das gelingen kann, beweist Urban Utopia in Solingen. 8:45 bei Radeski in der Morgenshow. Heute Abend wird in Solingen der Agenda-Preis verliehen und der geht in diesem Jahr unter anderem an das Veranstaltungs-Startup Urban Utopia. Im vorigen Jahr haben die aus den alten Hallen der früheren Grossmann-Gießerei in Solingen-Wald eine Event-Location gemacht mit Musikausstellungen, Workshops und anderen Veranstaltungen. Und das Feedback war extrem positiv, sagt Mitorganisator Max Germann.
2: Das ist eigentlich die älteste Stahlgießerei Deutschlands gewesen. Und hier dachten wir, das hat so besonderen Charme. Und dann kam ich hier rein und dachte erstmal so, wow. Und diesen Effekt, den kann man sehr gut nutzen, um Kulturveranstaltungen zu machen, um Menschen zusammenzubringen. Die 12-jährige, aber auch der 20-jährige Raver und die 70-jährige muslimische Oma, jeder findet hier irgendwas, wo er Spaß dran hat.
1: Allein die große alte Industriehalle, die momentan noch ausgebaut wird, ist ein echter Hingucker. Rustikal und gleichzeitig chillig. Viele alte Teile

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Ich weiß, es ist gemein. Wir fragen sie trotzdem gleich nach halb. Danke.

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1: Mit Sabrina Ottersbach. Schönen guten Morgen. Wer die Spiele der WM beim Public Viewing gemeinsam mit anderen verfolgen möchte, hat sowohl in Remscheid als auch in Solingen mehrere Möglichkeiten dazu. In Solingen-Mitte gibt es die Möglichkeit am alten Bahnhof am Südpark. Dort werden neben den Spielen der deutschen Mannschaft auch einige Partien von anderen Ländern gezeigt, zum Beispiel von der Türkei, Kroatien oder Spanien. In Remscheid kann man unter anderem in die Erlebbar gehen. Weitere Möglichkeiten, vor allem die deutschen Spiele zu sehen, gibt es in Solingen, zum Beispiel in der Cobra und in Remscheid im Green Goose Pub. Remscheid macht als eine der ersten Städte beim neuen Programm Klimakommune Deutschland mit. Das teilt jetzt die Stadt mit. Das Programm löst den bisherigen European Energy Award ab. Anni Stoßberg weiß, was das neue Programm konkret für Remscheid bedeutet.
2: Ein externer Prüfer schaut sich an, was in Remscheid vor Ort fürs Klima getan wird. Ziel ist es, die Energiewende besser umzusetzen. Beim letzten Check vor 2 Jahren hatte Remscheid da sehr gut abgeschnitten. Ende 2028 steht dann die nächste Prüfung an und die ergibt, ob die Stadt offiziell den Titel Klimastadt bekommt. Was genau Remscheid schon in Sachen Klimaschutz macht, hat die Stadt online zusammengefasst. Den Link dazu findet ihr auf radio-rsg.de.
1: Ein Autofahrer ist am Nachmittag in Solingen vor einer Polizeikontrolle geflüchtet. Zuvor hatten Zeugen gemeldet, dass der Mann während der Fahrt einen Joint geraucht haben soll. Eine Polizeistreife entdeckte den VW Golf auf der Hildener Straße und gab deutliche Anhaltszeichen. Der Fahrer ignorierte diese jedoch und fuhr einfach weiter. Die Polizei verfolgte das Fahrzeug bis zur Haner Straße, verlor es dort aber dann aus den Augen. Später wurde der Wagen geparkt an der Straße Lindersberg gefunden. Vom Fahrer fehlte da allerdings jede Spur. Nur noch der Beifahrer war vor Ort. Und jetzt die Nachrichten aus NRW, Deutschland und der Welt. In Nordrhein-Westfalen haben sich im vergangenen Jahr 76.900 Paare das Ja-Wort gegeben. Das sind 347 weniger als noch im Jahr 2024. Seit 2022 geht die Zahl der Eheschließungen jährlich zurück. Damals zählten die Statistiker noch rund 85.000 Hochzeiten. In Nordirland ist es den zweiten Abend in Folge zu Ausschreitungen gekommen. In der Nähe von Belfast ging die Polizei mit Wasserwerfern gegen steinewerfende Demonstranten vor. Diese sollen nach Angaben der Sicherheitskräfte von rechtsextremen Aktivisten angestachelt worden sein. Hintergrund der ausländerfeindlichen Proteste ist ein Messerangriff, für den ein Migrant aus dem Sudan verantwortlich gemacht wird. 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
3: Es ist kompliziert, könnte man wohl das Beziehungsverhältnis zum Sommer aktuell beschreiben. Heute Morgen ging es zwar mit Sonne erstmal los, aber inzwischen ist der Himmel doch grau geworden. Viele Wolken, die am Nachmittag und Abend auch nochmal einzelne Schauer bringen. Temperaturen dazu aktuell 11 Grad, 15 bis 17 Grad bekommen wir heute im RSG-Land. Morgen bleibt es den ganzen Tag ziemlich bedeckt, dann sind auch häufiger mal Schauer möglich. Der Samstag aber, der bringt dann schon wieder mehr Sonne und mehr Grad. 18 bis 20 Grad dann im RSG-Land.
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3: Achtung Autofahrer, auf der A1 Köln-Dortmund ist die Einfahrt Köln-Niel wegen eines Unfalls derzeit blockiert. Außerdem staut es sich, wir bleiben gleich dort, auf der A1 Köln-Dortmund zwischen Kreuz Köln-Nord und Kreuz Leverkusen-West. 4 Kilometer Stau, 20 Minuten mehr. Und auch im weiteren Verlauf zwischen Remscheid und Wuppertal-Ronsdorf 4 Kilometer mit 20 Minuten plus. A1 die Gegenrichtung Dortmund-Köln zwischen Burscheid und Kreuz Köln-Nord. 4 Kilometer Stau, 10 Minuten länger. Auf der A46 ist es voll, Düsseldorf in Richtung Wuppertal aktuell. Zwischen Kronenberg und Wuppertal-Katernberg 4 Kilometer, eine halbe Stunde mehr. Dort hat es eben nämlich einen Unfall gegeben und hier sind aktuell offenbar 2 Fahrstreifen gesperrt. A46 Düsseldorf-Wuppertal zwischen Farresbeck und Elberfeld wegen Unfallaufnahme derzeit 2 Fahrstreifen gesperrt. Wer kann, sollte diesen Bereich bitte möglichst umfahren aktuell. Blitzer von euch gesehen in Solingen, Donaustraße, Obere Hildener Straße, Burger Landstraße und Schlagbaumer Straße. Aus Remscheid noch keine Meldung oder habt ihr doch was entdeckt? Dann gebt gern Bescheid unter 0212 22 1190 am Telefon. Gute und sichere Fahrt.
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3: Letztes Wochenende war er als Support Act für Robbie Williams in Düsseldorf auf der Bühne. Samu Haber. Jetzt bei uns nochmal mit den Jungs von Sunrise Avenue und Lifesaver im besten Mix. Euch einen schönen Donnerstag im Erskiland.

0: Ohne Italien ist es doch eigentlich keine richtige WM, oder? Na, deshalb will ich da auch gar nicht zu gemein sein. Ich sehe das nämlich eigentlich ganz genauso und leider ein bisschen mit. 16 vor 10 bei Radio Skinner, morgen schon Donnerstag. Heute startet die Fußballweltmeisterschaft. 48 Länder bzw. Mannschaften spielen mit. So viel wie noch nie. Die größte WM aller Zeiten. Wer aber nicht dabei ist, ja, das ist die italienische Nationalmannschaft. Die hat es in der Quali nicht gepackt. Echt schade, finden viele Fußballfans. Und die Italiener, die müssen sich jetzt halt andere Teams suchen, denen sie die Daumen drücken, oder? Hier bei uns im Erskeland leben ja nun viele Italiener. Zum Beispiel gerade auch in Solingen-Ohlix gibt es eine ganze Reihe italienischer Läden und Cafés. Und da haben wir uns mal umgehört, mit welcher Mannschaft die jetzt bei der WM mitfiebern, ne?
1: Immer Italien, Deutschland, ich war immer begeistert. Aber jetzt leider nicht dabei. Ich drücke die Daumen auf die Deutsch.
2: Ich hätte gerne für Italien angefeuert. Die Spiele, wenn Deutschland spielt, würde ich für Deutschland außerdem schwärmen, das ist klar.
3: Da Italien jetzt nicht mit dabei ist, bin ich natürlich selbstverständlich für Deutschland.
4: Bei der WM dieses Jahr verfolge ich Brasilien, weil er ein italienischer Trainer hat.
0: Okay. Hat zumindest einen argumentativen Hintergrund. Ne? Heute zur Eröffnung spielt erstmal Gastgeber Mexiko gegen Südafrika. Vorher gibt es die offizielle Eröffnungsfeier. Die beginnt um 19.30 Uhr. Das eigentliche Spiel startet dann um 21 Uhr. Das seht ihr bei den Fernsehkollegen vom ZDF und bei Magenta. Und alle Infos, Tore und Highlights hört ihr dann natürlich hier bei Radio RSG.

10 vor 10 aus dem Nahverkehrszentrum nochmal der Hinweis auf der A46 Düsseldorf-Wuppertal. Hat es einen Unfall gegeben zwischen Farresbeck und Elberfeld. Die Unfallaufnahme läuft da noch. Zwei Fahrstreifen sind aktuell gesperrt. Deshalb gibt es einen längeren Stau ab Kronenberg. Steht ihr da eine halbe Stunde aktuell drin oder sucht euch vielleicht doch noch rechtzeitig eine Alternative? Einen Blitzer entdeckt für uns hat Rainer in Remscheid auf der Barmer Straße. Danke dir fürs Bescheid sagen. Ich steige aus und Kevin Zimmer ein für die nächste Tour, gleich nach 10 im Vormittag. Mein Name ist Thorsten Kabitz, morgen früh ab 6 wieder hier.

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1: Mit Nico Hartmann. Die größte WM aller Zeiten mit 48 Teilnehmern ist zugleich auch politisch von vielen Unstimmigkeiten geprägt. So zum Beispiel auch in Mexiko-Stadt, wo am Abend erst die Eröffnungsfeier und dann der WM-Auftakt gegen Südafrika stattfinden. Die Polizei setzte in den vergangenen Tagen mehrfach Tränengas ein. Weitere Massenproteste rund um das Eröffnungsspiel sind angekündigt. Rund 5 Millionen Besucher werden zum Turnier erwartet. Etwa 100.000 Sicherheitskräfte sollen für Schutz sorgen.
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2: Mit Marc Weiß. Schönen guten Morgen. Schlechte Nachrichten leider für Autofahrer. Der Tankrabatt wird nicht verlängert. Darauf haben sich Union und SPD gestern Abend geeinigt. Damit ist Ende Juni dann schon Schluss. Man habe die Mineralölkonzerne gewarnt, die Preise danach nicht deutlich anzuziehen. Man könne darauf auch schnell reagieren, sagten Fraktionssprecher. Wie genau man allerdings reagieren will, sagten die beiden nicht. Was uns erhalten bleibt, ist die 12-Uhr-Regel. Die hat allerdings auch nicht wirklich die Preise sinken lassen, sondern nur dazu geführt, dass die Preisunterschiede im Tagesverlauf so groß geworden sind wie noch nie. Malte Albrecht aus dem News-Team der ADAC hat das untersucht.
3: Ja, richtig. Laut ADAC haben sich die Mineralölkonzerne inzwischen perfekt auf das Modell eingestellt. Da sie die Preise nur einmal am Tag um 12 Uhr erhöhen dürfen, sichern sie sich mit Risikoaufschlägen ab. Denn die gewaltigen Preissprünge zur Mittagszeit seien nicht nur durch die gestiegenen Ölpreise zu erklären, heißt es vom Autoclub. Die Folge ist ein tägliches Extrem. Zur Mittagszeit schießen die Preise steil nach oben. Bis zum späten Abend sacken sie dann immer weiter ab. Bei Super EC macht das im Schnitt mehr als 14 Cent Unterschied am Tag aus. Bei Diesel sind das sogar mehr als 18 Cent Rekorddifferenz.
2: Infos von Malte Albrecht aus dem News-Team. Vielen Dank. Und jetzt die weiteren Themen in der Zusammenfassung. Nach Bundesregierung und IHK zeigen sich auch die Gewerkschaften zufrieden mit dem Treffen gestern Abend im Kanzleramt. DGB, IG Metall, Verdi und IGBCE sprechen von einem respektvollen Gespräch, das man gerne fortsetze. Die Spitzen der schwarz-roten Koalition hatten gestern mit Vertretern von Gewerkschaften und Arbeitgeberverbänden über die Lage in Deutschland und die Reformpläne der Regierung diskutiert. Die Polizei in NRW ist am frühen Morgen gegen eine mutmaßliche Bande von Betrügern vorgegangen, die sich als Polizisten und Bankmitarbeiter ausgegeben haben sollen. Beteiligt waren über 300 Einsatzkräfte. Es gab Durchsuchungen und Festnahmen in Wohn- und Gewerbeobjekten in Köln, Neuss, Dormagen, Aachen und in Viersen. In Nordrhein-Westfalen ist wieder weniger geheiratet worden. 76.900 Paare gaben sich im vergangenen Jahr das Ja-Wort. Das sind 347 weniger als im Jahr davor. Von den 76.900 Paaren waren etwa 2.100 gleichgeschlechtlich. Seit 2022 geht die Zahl der Eheschließungen in jedem Jahr weiter zurück. Nachdem im Vorfeld der Fußball-WM schon viel passiert ist, das meiste leider ja aus dem Bereich nicht so gut, rollt heute Abend dann zum ersten Mal der Ball. Zum ersten Spiel der Gruppe A trifft Gastgeber Mexiko auf Südafrika. Das Eröffnungsspiel und die dazugehörige Feier steigt im Aztekenstadion in Mexiko-Stadt. Auftreten wird unter anderem Shakira. Die Fußball-WM wird bis zum 19. Juli gemeinsam von Mexiko, den USA und Kanada ausgerichtet. Zum ersten Mal nehmen 48 Nationen teil. Es gibt die Rekordzahl von 104 Spielen. Die Ticketpreise sind so hoch wie noch nie. Fanverbände werfen dem Weltverband FIFA deshalb Wucher vor. Überschattet wird das Turnier auch durch US-Einreisesperren für einige Delegationsmitglieder aus dem Iran und einen Schiedsrichter aus Somalia. Das erste Spiel unserer Mannschaft ist am Sonntagabend gegen Curaçao. Und das waren die Nachrichten mit Marc Weiß.
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1: Auch heute ist es wieder sehr bewölkt, da müssen wir wieder mit Regen rechnen. 19 Grad bekommen wir heute, also so wie gestern. Morgen machen wir das Ganze auch nochmal so. Am Samstag starten wir dann erst wolkig und mit Regenschauern, aber dann wird es zumindest immer ein bisschen freundlicher.
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1: Und das sind die längsten Staus, alles ab 18 Minuten Zeitverlust. A1 Euskirchen-Köln, zwischen Euskirchen und Weilerswist West, 3 Kilometer. Hier müsst ihr 21 Minuten mehr einplanen. Nochmal die A1 jetzt etwas weiter, zwischen Köln-Bocklemünd und Kreuz-Leverkusen-West 5 Kilometer, da sind es 18 Minuten. Die A4 Olpe-Aachen zwischen Kreuz-Köln-Ost und Köln-Eifeltor 6 Kilometer, hier plant bitte 21 Minuten Wartezeit ein. Auf der A45 Dortmund-Hagen zwischen Kreuz-Castrop-Rauxel-Ost und Kreuz-Dortmund-West gibt es 5 Kilometer Stau, da steht ihr 29 Minuten drin. Und die A46 Düsseldorf-Wuppertal zwischen Wuppertal-Kronenberg und Wuppertal-Katernberg 4 Kilometer, 28 Minuten on top. Allen unterwegs, gute Fahrt mit uns.
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5: Und das Ganze mit Kevin Zimmer. Schön, dass ihr da seid. Heute geht's los, ne? Die Fähnchen hängen, alles in Schwarz, Rot, Gold bei euch auch. Ja, Wochen haben wir drauf hingefiebert. Heute ist es soweit. Endlich läuft die Minigolf-Adventure-Weltmeisterschaft.
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5: Ja, wieso? Was habt ihr denn gedacht?

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0: Harry Styles American Girls hat gerade 10 Konzerte in Amsterdam gegeben. Das, was er damit verdient hat, ich glaube, das Geld. Ich gebe ihm eine Empfehlung, vielleicht nicht bei der Sparkasse Gelsenkirchen in Schließfach geben. Ich glaube, die haben auch gar keine mehr. Ich weiß gar nicht, wie es da aussieht. Wer sein Erspartes nicht gerade in der alten Kaffeedose in der Küche versteckt, packt es auf ein Konto oder mietet sich so ein Schließfach bei der Bank. Sicherer geht's schließlich nicht, dachte man zumindest. Ja, bis zum Millionen-Coup in Gelsenkirchen, Nadine Bonengel. Jetzt starten die ersten Klagen gegen die Sparkasse Gelsenkirchen. Worum geht's denn da genau?
1: Heute starten am Essener Landgericht die ersten beiden Zivilprozesse. Wir spulen im Kopf noch mal kurz zurück. Die Täter haben sich Ende Dezember von einer Tiefgarage aus erst Zugang zu einem Archivraum verschafft und sich von dort mit einem Spezialbohrer in den Tresorraum vorgearbeitet. Da haben sie dann rund 3.100 Schließfächer ausgeräumt. Die Beute könnte im dreistelligen Millionenbereich liegen. Die betroffenen Kunden fordern jetzt vollen Schadenersatz. Eine Klägerin allein fast 400.000 Euro. Das war ihre Altersvorsorge.
0: Ja, das muss man sich mal vorstellen. Das ist ja ein Drama, Mensch. Und was sagt die Sparkasse? Die verweist aufs Kleingedruckte, ne?
1: Genau, laut Schließfachvertrag ist die Haftung grundsätzlich auf 10.300 Euro begrenzt, wenn kein zusätzlicher Versicherungsschutz vereinbart wurde. Die Klägerseite wirft der Sparkasse allerdings schwere Sicherheitsmängel vor. Dazu gehört auch der Vorwurf, dass die Täter selbst nach einem Feueralarm unentdeckt blieben und alarmierte Wachleute wieder abgezogen sind. Die Sparkasse weist es zurück und beharrt darauf, der Tresor sei nach anerkanntem Stand der Technik gesichert gewesen. Also die eine Seite sagt so, die andere so. Klar ist nur, das Ganze wird vermutlich dauern. In einem ähnlichen Fall in Norderstedt bei Hamburg läuft der juristische Streit seit fast 5 Jahren.
0: Hoppala, 5 Jahre. Okay, also man muss sehr geduldig sein, wenn man da gerade klagt. Heute starten die ersten Zivilprozesse in Sachen Sparkasseneinbruch in Gelsenkirchen.

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1: Hallo, ich bin Michael Höhing. Morgen am Freitag macht der Feierabend für die meisten von uns ja ohnehin noch mehr Spaß. Ist ja schließlich Freitag. Aber morgen könnt ihr den Feierabend auch im Industriemuseum in Solingen verbringen. Da gibt es Musik, Genuss und Industriekultur. Und das ist eine relativ neue Reihe. Es gibt ab dem Nachmittag Live-Musik und ganz viel Programm, sagt Jasmin Schäfer vom Industriemuseum.
2: Es wird Essen geben von Sicilia Bedda, also sizilianisches Streetfood. Man kann einfach sich hier hinsetzen, man kann hinter die Kulissen blicken, man kann aber auch ins Museum reingehen und an dem Abend selbst Vorführungen erleben oder Führungen machen. Also wirklich ganz buntes Programm erleben an dem Abend.
1: Leute treffen, ein bisschen Kultur genießen und essen und trinken und Ausreden gibt's nicht, sagt Nicole Schäler, die Leiterin des Museums.
3: Das Schöne an unserem Feierabend ist, dass auch wenn das Wetter schlecht sein sollte, wird er auf jeden Fall stattfinden, weil dann gehen wir in die Eingangshalle des Museums. Hier kann man ja auch sehr schön sitzen und der Musik lauschen und essen und trinken. Also es ist weder kalt noch nass bei uns. Also man kann auf jeden Fall kommen.
1: Feierabend im Industriemuseum, morgen nach Feierabend bis 21 Uhr. 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
1: Mit Sabrina Ottersbach. Schönen guten Morgen. Solings Oberbürgermeister Daniel Flemm ist in den Vorstand des NRW-Städtetags gewählt worden. Das teilt jetzt die Stadt mit. Gewählt wurde er bei der Versammlung in Oberhausen. Für Solingen bedeutet das mehr Einfluss bei kommunalpolitischen Themen auf Landesebene. Flemm kündigte an, sich dort besonders für die Interessen der Klingenstadt einzusetzen. Die Kommunen bräuchten mehr Handlungsspielraum, weil politische Entscheidungen die Menschen direkt vor Ort betreffen. Der NRW-Städtetag vertritt die Interessen von rund 9 Millionen Menschen in Nordrhein-Westfalen. Wer nach der Arbeit nichts mit sich anzufangen weiß, hat Glück. In Remscheid beginnen nämlich wieder die Feierabendmärkte. Den Auftakt macht heute der Feierabendmarkt in Lennep auf dem Alten Markt. Und in gut 2 Wochen geht es dann mit dem Feierabendmarkt in Lüttringhausen am Rathaus weiter. Auch in anderen Stadtteilen findet der Markt in diesem Jahr wieder statt. Zum Beispiel in Remscheid Süd, am Hasten und auch in der Innenstadt. Und auch die Solinger können sich freuen. Hier gibt es nämlich auch einen Feierabendmarkt heute Abend auf dem Walder Kirchplatz. 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
0: Das Wetter im RSG-Land.
1: Bewölkt ist es gerade im RSG-Land und heute kommt ab und an dann auch mal Regen runter. Dazu bekommen wir heute 17 Grad in der Spitze. Morgen ist es dann den ganzen Tag über ziemlich bedeckt. Der Samstag wird dafür aber wieder freundlicher. Da sind dann Temperaturen zwischen 18 und 20 Grad drinne.
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1: A1 Köln in Richtung Dortmund zwischen Wuppertal-Ronsdorf und Wuppertal-Langerfeld. 3 Kilometer Stau, 14 Minuten braucht ihr da länger. Die A1 in der Gegenrichtung. Dortmund in Richtung Köln zwischen Kreuz Leverkusen und Kreuz Köln-Nord. 2 Kilometer Stau. Und die A46 Düsseldorf in Richtung Wuppertal zwischen Wuppertal-Kronenberg und Wuppertal-Katernberg. 4 Kilometer Stau, 20 Minuten plus. Blitzer wurden von euch gesehen in Remscheid auf der Barmer Straße und in Solingen auf der Schlagbaumer Straße, auf der Donaustraße, auf der oberen Hildener Straße und auf der Burger Landstraße. Dankeschön an alle fürs Melden. Kommt gut und sicher an euer Ziel.
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2: Hallo, ich bin Kevin Zimmer. Ich frage mich noch, muss ich die WM-Eröffnungsfeier nachher gucken? Also quasi das Ding vor dem Spiel Mexiko gegen Südafrika. Die FIFA verspricht ein Spektakel aus Fußball, Musik und traditioneller Kultur. Ja? Die FIFA, wenn die sowas verspricht, da habe ich immer Angst. Ich weiß nicht, wie es euch da geht. Ja? Vermutlich wird es wie ein Fiebertraum oder wie ESC nur im Fußballstadion und irgendwas mit Bällen.

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0: Max Giesinger und Wenn sie tanzt. Ich vermute, heute wird in Mexiko dort im Stadion auch sehr, sehr viel getanzt.
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0: Ich erinnere immer wieder an die Fußball-WM 2006, unser Sommermärchen, die Eröffnungsfeier. Das war das Einzige, was wir Deutschen gesagt haben. Naja, gut, das hat die FIFA, da haben auch sehr, sehr viele getanzt in Lederhosen und alle haben gedacht, ach, das ist Deutschland. Naja, gut. Jetzt geht's um die WM 2026. Da gibt es dann ab 19.30 Uhr deutscher Zeit eine große Eröffnungsfeier mit dabei. Hier Shakira. Sie wird dort auch einen neuen offiziellen WM-Song präsentieren. Kollege Leo Arrigi, Shakira ist inzwischen ja fast schon sowas wie, ich sag mal so, die gehört zum WM Inventar, würde ich mal sagen. Die macht ja fast alle gefühlt die WM-Songs.
2: Also auf jeden Fall, wenn man an WM-Musik denkt, dann landet man ziemlich schnell bei Shakira. 2010 hat sie ja mit Waka Waka einen der erfolgreichsten WM-Songs aller Zeiten abgeliefert. Und 4 Jahre später, da war sie direkt wieder dabei mit La La La zur WM in Brasilien 2014. Und da will ich kurz dran erinnern, 2014 sind wir dann ja auch Weltmeister geworden. Also Shakira-Songs und deutsche WM-Teilnahmen. Historisch betrachtet ist es durchaus ein Match.
0: Ein gutes Oben, würde ich auch mal sagen, ne? Waka Waka, dann La La, was kann da noch kommen? Dai Dai kommt jetzt. Das passt so in dieser Reihe. Wie geht der so?
2: Ja, tatsächlich ziemlich vertraut. Wieder mit Gitarren, so Afrobeats und auch einem Refrain, der schnell hängen bleibt. Also schon nah an dem, was Waka Waka zum Beispiel so erfolgreich gemacht hat. Inhaltlich geht es diesmal um Träume, Mut und die großen Fußballidole, hat uns Shakira im Interview erzählt.
3: This song is much more than just a World Cup song.
4: Dieser Song ist viel mehr als nur ein WM-Song. Er ist auch eine Botschaft für jedes Kind, dem gesagt wurde, sein Traum sei zu groß. Das Lied würdigt Fußballlegenden wie Pelé, Messi oder Ronaldo und erinnert daran, dass jeder Champion einmal ein Kind gewesen ist, das zwar zu kämpfen hatte, aber niemals aufgab, denn sie hatten jemanden, der hinter ihnen stand. Struggled,
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0: Gott, so viel Hintergrund bei einem WM-Song, ja, so viel Geschichte da drin, das sind wir gar nicht gewohnt, ja? Und das erwartet man auch gar nicht, wenn so ein Song Die Die heißt. Dann hören wir mal rein, würde ich mal sagen, oder?
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2: Mit Marc Weiß. Schönen guten Tag. Die Fußballwelt guckt heute natürlich nach Mexiko-Stadt. Heute Abend beginnt die Weltmeisterschaft mit dem Eröffnungsspiel zwischen Mexiko und Südafrika. Die deutsche Mannschaft schaut entspannt in ihrem Quartier zu. Unser erstes Spiel ist erst am Sonntag gegen WM-Neuling Curaçao. Frage an Nico Hartmann im WM-Studio. Wie arbeitet der Bundestrainer mit den Spielern im Moment? Also was machen die?
3: Ja, das ist eine Mischung aus harter Arbeit und Entspannung, durchaus detailverliebt. Und natürlich steht da jeder Einzelne im Training unter Volldampf im Kampf um die Stammplätze für den WM-Start. So umreißt dann der Bundestrainer den Fahrplan bis Sonntag.
4: Spieleröffnung unter Druck, Umschalten nach Ballverlust. Werden immer wieder auch im letzten Drittel natürlich versuchen, noch eine bessere Boxbesetzung zu kriegen, noch mehr Torschuss zu erspielen. Und das ist eine Mischung aus vielen Dingen.
3: Aber es gibt eben auch mal die nötige Lockerheit. Nach der Vormittagseinheit zur Ortszeit in Winston-Salem bekommt die Mannschaft einen halben Tag frei, um sich das Eröffnungsspiel Mexiko gegen Südafrika anschauen zu können.
2: Genau, wie wir das auch machen. Infos von Nico Hartmann aus dem WM-Studio. Vielen Dank. Jetzt die weiteren Themen in der Zusammenfassung. Kanzler Merz hat nochmal für den Reformkurs seiner Regierung geworben. Entweder man scheue Veränderungen, die zunächst auch Einschränkungen bedeuten, sagte Merz in einer Regierungserklärung, oder man nutze die Stärken und Potenziale, um das Ruder für alle rumzureißen. Er habe sich für den zweiten Weg entschieden. Die 12-Uhr-Regel an deutschen Tankstellen hat zu den bisher größten Schwankungen der Spritpreise geführt. Laut ADAC betrug die Preisdifferenz zwischen dem Höchststand und dem Tiefststand eines durchschnittlichen Tages im Mai 14,6 Cent beim Super E10, beim Diesel sogar 18,4 Cent. Eine solche Differenz in 24 Stunden habe es vor der 12-Uhr-Regel noch nie gegeben, heißt es. Auch wenn es sich aktuell anders anfühlt, die nächste Hitze kommt mit Sicherheit. Die Städte und Gemeinden in Deutschland sind aber nicht ausreichend darauf vorbereitet. Das kritisiert jetzt auch Ärztepräsident Reinhardt. Die Kommunen müssten Pläne entwickeln, um ihre Bürger besser vor Hitze zu schützen, sagte er im Deutschlandfunk. Die Weltgesundheitsorganisation sieht das ganz genauso. Mehr Infos von Malte Albrecht.
5: Europa erwärmt sich schneller als jeder andere Kontinent und wir bezahlen dafür mit Menschenleben, sagt WHO-Regionaldirektor Kluge. Allein in den letzten 4 Jahren gab es demnach europaweit mehr als 200.000 Hitzetote. Hitze sei ein stiller Killer, aber einer, den man vermeiden könne. Die WHO hat ihren Leitfaden zum Hitzeschutz überarbeitet. Darin geht es unter anderem um bessere Hitzewarnsysteme und eine gezieltere Information von Risikogruppen, zu denen zum Beispiel ältere oder vorerkrankte Menschen zählen. Bundesumweltminister Schneider sagte zum heutigen bundesweiten Hitzeaktionstag, Menschen in dicht bebauten Stadtvierteln und aufgeheizten Wohnungen seien besonders betroffen. Abhilfe würden weniger CO2-Emissionen und mehr Stadtbäume und Parks schaffen. Auch intakte Flüsse, Wälder und Moore könnten die Luft spürbar abkühlen.
2: Infos von Malte Albrecht aus dem News-Team. Vielen Dank. Und das waren die Nachrichten mit Marc Weiß.
0: Das Wetter im RSG-Land.
6: Auch heute haben wir wieder viele Wolken am Himmel und Regen ist leider auch wieder mit dabei. Maximal schaffen wir 19 Grad. Morgen läuft es im Grunde genauso weiter. Am Samstag startet der Tag noch wolkig mit Regenschauern. Danach wird es nach und nach freundlicher.
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6: Und hier kommen die Staus ab 9 Minuten Wartezeit. A4 Aachen-Köln zwischen Kreuz Köln-West und Köln-Eiffeltor. 2 Kilometer seid ihr nach 9 Minuten durch. Die A4 Olpe-Aachen zwischen Kreuz Köln-Ost und Köln-Eiffeltor. 7 Kilometer. Da dauert es 19 Minuten. Die A45 Dortmund-Hagen zwischen Kreuz Castrop-Rauxel-Ost und Kreuz Dortmund-West, 4 Kilometer, 21 Minuten mehr. Und die 46 Düsseldorf-Wuppertal zwischen Wuppertal-Farresbeck und Wuppertal-Oberbarm, 6 Kilometer, 8 Minuten on top. Allen unterwegs, gute Fahrt.
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6: Jeder Künstler bringt irgendwie gerade eine Konzertdoku raus. Katy Perry hat jetzt auch ihren eigenen Konzertdoku-Film und zum Premiere hat sie ihren Freund, und das ist ja immer das Besondere, Justin Trudeau, ehemaliger kanadischer Premierminister, mitgebracht. Ja? Musikwelt trifft auf Politik. Erstmals durfte er auf den roten Teppich der Promi-Welt. Ja? Die beiden haben sich innig umarmt. Ja, es sah sehr schön aus. Folgt mir für mehr Promi-Klatsch. Ich bin Kevin Zimmer und hier ist Katy Perry. Last Friday Night.

0: Michael Schulte singt über eine Uhrzeit 5 a.m., das ist 5 Uhr morgens. Das ist die Zeit, wo du auf so einem Festival morgens in deinem Zelt auf so einer offenen Ravioli-Dose aufwachst.
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0: Oder so einen angebissenen Döner oder so. Na ja, gut. Im Auftrag des Rainbow Festivals Ende Juni in Köln am Fühlinger See gehe ich ja täglich für euch, das mache ich nur für euch, mit einem Act vom Rainbow Festival duschen. Und ihr müsst erkennen, mit wem ich da dusche. Und dann gewinnt ihr Tickets. Das war heute Morgen. Wenn ihr es wisst, schicke ich euch zum Rainbow Festival. Warum habe ich denn da einen Föhn noch an? Das ist unter der Dusche? Na gut, das ist gefährlich. Macht das bitte nicht nach. Es gibt die besten Karten überhaupt, nämlich Freikarten. Und dann erlebt ihr ein Musikfestival so bunt wie das Leben. Ja, Oldies mit Bonnie M. und Alpha Phil. 2000er-Feeling mit den No Angels und kölsche Musik mit Casala. Sagt mir doch einfach, mit wem ich da mich fertig gemacht habe im Badezimmer. So. Nur so viel? Es wurde eng unterm Föhn, ja? Sind ein paar mehr. Interpret oder Songtitel reichen 0850 80 550. Jetzt anrufen.
1: Das Rainbow Festival.
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0: Und mit ein bisschen Glück seid ihr selbst da.
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1: 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Wir haben uns heute früh gefragt, kann das funktionieren, wenn in einer Solinger UGS die Kinder selbst entscheiden dürfen, ob und wie sie ihre Hausaufgaben machen oder wann sie zum Essen gehen? Ja, sagen sie in der Böcki-Oase, der Ganztagsbetreuung an der Solinger Grundschule Bökerhof. Die ist das ganze Jahr organisiert wie eine eigene Kinderstadt.
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1: Mit Sabrina Ottersbach. Schönen guten Tag. Solings Oberbürgermeister Daniel Flemm ist in den Vorstand des NRW-Städtetags gewählt worden. Das teilt jetzt die Stadt mit. Gewählt wurde er bei der Versammlung in Oberhausen. Für Solingen bedeutet das mehr Einfluss bei kommunalpolitischen Themen auf Landesebene. Flemm kündigte an, sich dort besonders für die Interessen der Klingenstadt einzusetzen. Die Kommunen bräuchten mehr Handlungsspielraum, weil politische Entscheidungen die Menschen direkt vor Ort betreffen. Der NRW-Städtetag vertritt die Interessen von rund 9 Millionen Menschen in Nordrhein-Westfalen. Wer nach der Arbeit nichts mit sich anzufangen weiß, hat Glück. In Remscheid beginnen nämlich wieder die Feierabendmärkte. Den Auftakt macht heute der Feierabendmarkt in Lennep auf dem Alten Markt. Und in gut 2 Wochen geht es dann mit dem Feierabendmarkt in Lüttringhausen am Rathaus weiter. Auch in anderen Stadtteilen findet der Markt in diesem Jahr wieder statt. Zum Beispiel in Remscheid Süd, am Hasten und auch in der Innenstadt. Und auch die Solinger können sich freuen. Hier gibt es nämlich auch einen Feierabendmarkt heute Abend auf dem Walder Kirchplatz. 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
1: Durchwachsen ist es heute bei uns im RSG-Land. Es ist überwiegend grau und immer mal wieder kann es auch regnen. Dazu bekommen wir heute maximal 17 Grad in der Spitze. Morgen ist es dann auch den ganzen Tag über ziemlich bedeckt, aber am Samstag, da wird es wieder freundlicher und da sind dann auch Temperaturen zwischen 18 und 20 Grad drin.
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1: Achtung Autofahrer, auf der A1 Dortmund in Richtung Köln zwischen Burscheid und Kreuz Leverkusen West hat es einen Unfall gegeben. Fahrt da also bitte besonders vorsichtig. Und jetzt die Staus. A1 Köln in Richtung Dortmund zwischen Wuppertal-Ronsdorf und Kreuz Wuppertal-Nord. 3 Kilometer Stau, ihr braucht da 10 Minuten länger. Die A1 in der Gegenrichtung, Dortmund in Richtung Köln zwischen Burscheid und Köln-Niehl. 3 Kilometer Stau plus 11 Minuten. Und die A46 Düsseldorf in Richtung Wuppertal zwischen Wuppertal-Farresbeck und Wuppertal-Oberbarm. 5 Kilometer stockender Verkehr. 2 Blitzer wurden von euch gesehen, in Remscheid auf der Barmer Straße und in Solingen auf der Schlagbaumer Straße. Danke fürs Melden, kommt gut und sicher an euer Ziel.
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2: Und ich bin Kevin Zimmer, schön, dass ihr da seid. Es ist Deutschlands buntestes Festival, das Rainbow Festival in Köln am Fühlinger See. Im letzten Jahr war es schon crazy bunt dieses Jahr. Ich würde behaupten, wird sogar noch bunter. Die No Angels stehen auf der Bühne, genau wie Kamrat oder DJ Felix Jähn. Und ihr steht genau vor der Bühne und jubelt und feiert. Gleich hören wir, wer die Tickets fürs Rainbow Festival

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0: 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Es wird eine bunte Mischung und das Ganze nennen wir Rainbow Festival. 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Dirk an der 0800 50 80 550 will hin. Hallo Dirk.
3: Hallo Kevin.
0: Bei welchem Konzert bist du zuletzt ausgeflippt? Was war das letzte? Sei ehrlich.
3: Das waren die 90er live gewesen. Das war auch am Fühlinger See in Köln.
0: Also bist du ein 90er-Typ auch? Also du
3: ich
0: magst
3: bin ein
0: die 90er-Typ.
3: Ganz genau. Ich bin zwar aus dem 82er-Baujahr, aber ich habe die 90er voll aufgesaugt.
0: Ja,
3: genau, richtig.
0: Dann vermute ich, wird das hier nicht so schwer sein. Ich war heute Morgen im Badezimmer mit diesem Rainbow Act. Guck mal da, haben uns noch die Haare geföhnt. So. Welche Band, welchen Song suchen wir? Eins von beiden würde mir reichen.
3: Ich nenne beide, das sind die Venga Boys mit Up and Down.
0: Ich habe nichts anderes erwartet von einem, der die 90er Jahre cool findet. Dirk, herzlichen Glückwunsch. Du bist beim Rainbow Festival, dem buntesten Festival in Deutschland dabei. Was ist bisher das Bunteste heute bei dir gewesen?
3: Erstmal super und vielen, vielen Dank, dass ich dabei sein darf und dass ihr das möglich macht.
0: Sehr gerne.
3: Das Bunteste war heute jetzt nicht wirklich das Wetter gewesen. Das Bunteste sind eventuell gerade meine Papiere, die ich bearbeite, mit vielen kleinen bunten Zettelchen. Da arbeite ich noch mit und das ist im Moment das Bunteste gewesen.
0: Oh, Buchhaltung oder?
3: Buchhaltung, genau, richtig.
0: Ah, okay. Wann bist du durch?
3: Wir gehen gleich Richtung Mittag, dann ist ja erstmal Mittag und danach geht es nochmal wieder weiter. Ne?
0: Ah ja, im Notfall immer einfach alles durchwinken, abstempeln und abheften, irgendwo in irgendeinen Ort. Dirk, da fragt doch eh keiner mehr nach.
3: Ja, genau, richtig.
0: Dirk, dann wünsche ich dir viel Spaß auf dem bunten Rainbow Festival. Wen nimmst du mit?
3: Ich werde meine Frau mitnehmen.
0: Alles klar, euch dann viel Spaß und viel Spaß bei den Venga Boys.
3: Kevin, vielen, vielen Dank. Dankeschön, dass du das möglich gemacht hast. Wir aus dem Radio.
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1: Mit Marc Weiß. Schönen guten Tag. TikTok, Snapchat oder Instagram gehören für viele Kinder und Jugendliche ganz selbstverständlich zum Alltag. Gleichzeitig gibt es Risiken. Genau deshalb wird aktuell ja über ein gesetzliches Mindestalter für Social Media diskutiert. Jetzt hat sich auch der Deutsche Ethikrat dazu geäußert. Malte Albrecht aus dem News-Team. Der Rat ist gegen ein pauschales Social Media-Verbot.
2: Ganz genau. Der Ethikrat sagt, Kinder und Jugendliche wachsen heute mit vielen digitalen Angeboten auf. Dazu gehören längst nicht mehr nur soziale Netzwerke, sondern auch KI-Anwendungen wie Chatbots oder Bildgeneratoren. Da gäbe es ähnliche Risiken wie etwa Manipulation, Cybermobbing oder andere problematische Inhalte. Ein Verbot von Social Media allein würde deshalb nicht ausreichen. Stattdessen fordert der Ethikrat ein Schutzkonzept, das auch KI-Angebote mit einbezieht.
1: Aber es gibt ja schon EU-Regeln, die das Internet eigentlich sicherer machen sollen.
2: Ja, die gibt es. Die sogenannten DSA-Vorgaben seien auch eine gute Grundlage, sagt der Ethikratvorsitzende Frister. Sie müssten aber konsequenter umgesetzt und Anbieter stärker in die Verantwortung genommen werden. Auch die Eltern sieht der Ethikrat in der Pflicht. Sie müssten besser über Gefahren im Netz aufgeklärt werden und sie sollten mehr technische Möglichkeiten bekommen, um die Online-Aktivitäten ihrer Kinder sinnvoll zu begleiten und bei Bedarf einzuschränken. Wichtig ist dem Ethikrat außerdem, die Minderjährigen sollten bei diesem Thema selber mehr mitreden dürfen.
1: Infos von Malte Albrecht aus dem News-Team. Vielen Dank. Jetzt weitere Themen in der Zusammenfassung. Bei erneuten Ausschreitungen in Belfast sind 12 Polizistinnen und Polizisten verletzt worden. 16 Menschen wurden festgenommen. Vermummte errichteten Barrikaden und setzten Autos in Brand. Rechte Gruppen hatten zu der Randale aufgerufen, nachdem ein Flüchtling aus dem Sudan einen Mann mit einem Messer attackiert und schwer verletzt hatte. SPD-Chefin Baas hat mögliche weitere Maßnahmen zur Entlastung der Verbraucher nach dem geplanten Aus des Tankrabattes zumindest angedeutet. Der Rabatt wird nicht verlängert, heißt ab Juli dürften Benzin und Diesel wieder deutlich teurer werden. Man werde das beobachten, wenn es zu großen Belastungen komme, werde man noch mal reden müssen, sagte Baas im ZDF. Konkreter wurde sie nicht. In den Tagen vor der Fußball-WM ist schon einiges passiert, vieles davon ja leider aus dem Bereich nicht so gut. Heute Abend rollt dann endlich zum ersten Mal der Ball. Im ersten Spiel der Gruppe A trifft Gastgeber Mexiko auf Südafrika. Das Eröffnungsspiel und die dazugehörige Feier steigen im Aztekenstadion in Mexiko-Stadt. Auftreten wird dort unter anderem Shakira. Die WM wird bis zum 19. Juli gemeinsam von Mexiko, den USA und Kanada ausgerichtet. Zum ersten Mal nehmen 48 Nationen teil und es gibt die Rekordzahl von 104 Spielen. Die Ticketpreise sind auch auf Rekordniveau, so teuer wie noch nie. Fanverbände werfen der FIFA deshalb Wucher vor. Überschattet wird das Turnier auch durch US-Einreisesperren für Delegationsmitglieder aus dem Iran und einen Schiedsrichter aus Somalia. Das erste Spiel unserer Mannschaft ist am Sonntagabend gegen Curaçao. Und das waren die Nachrichten mit Marc Weiß.
0: Das Wetter im RSG-Land.
3: Heute wird es ziemlich grau da draußen und mit Regen müssen wir ebenfalls rechnen. Mehr als 19 Grad sind nicht drin. Morgen sieht es dann wieder ganz ähnlich aus. Am Samstag geht dann erst nochmal das wolkige Wetter los. Dann gibt es nachher Regenschauer. Aber Richtung Nachmittag lockert es immer mehr auf. Dann kommt die Sonne auch raus.
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3: Und das sind die längsten Staus. Alles ab 12 Minuten Wartezeit. A1 Dortmund-Köln zwischen Burscheid und Köln-Niel 3 Kilometer, 17 Minuten mehr. A4 Aachen-Köln zwischen Kreuz Köln-West und Köln-Eiffeltor 5 Kilometer, 24 Minuten. Die A4 Köln-Aachen zwischen 3 Köln-Holmer und Köln-Eiffeltor 8 Kilometer 12 Minuten. Und die 45 Hagen-Gießen zwischen Meinerzhagen und Olpe 2 Kilometer auch hier 12 Minuten mehr. Allen unterwegs, gute Fahrt mit uns.
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3: Hallo, hier ist Kevin Zimmer. Heute startet endlich die Fußball-Weltmeisterschaft in Mexiko mit dem Spiel Mexiko gegen Südafrika. 19 Uhr vorher noch die Eröffnungsfeier. Am Sonntag sind wir dann dran. Und immer, wenn die deutsche Fußballnationalmannschaft spielt, senden wir aus dem Deutschen Fußballmuseum unser WM-Warm-up mit prominenten Gästen. Und wir freuen uns sehr, er hat gestern zugesagt, Hollywood-Star Ralf Möller, der Gladiator, kommt. Der ist schon am Samstag in Dortmund auf der HeroCon und da setzt er sich für das deutsche Handwerk ein. Könnt ihr auch gerne vorbeischauen. Am Sonntag packt er dann bei uns an, ja? Wenn ihr ihn treffen wollt, kommt am Sonntag zu uns ins Deutsche Fußballmuseum. 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Nur bei uns.

0: das ein bisschen zur Entspannung. Weil hektisch wird's ja nachher ab 19 Uhr, da geht's los, Mensch.
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0: Nur noch rund 7 Stunden bis zur Eröffnungsfeier und nur noch knapp 9 Stunden bis zum Anpfiff des ersten Spiels. Wir sind jetzt quasi unmittelbar vor dem Beginn der 23. Fußball-Weltmeisterschaft. Und die beginnt nachher im berühmten Aztekenstadion, wenn einer der drei Gastgeber, nämlich Mexiko, auf Südafrika trifft. Nico Hartmann aus unserem WM-Studio ist jetzt bei mir. Nico, Mexiko ist ein fußballverrücktes Land. Ist da jetzt quasi schon jetzt Ausnahmezustand erreicht?

0: Auf der einen Seite aber eben auch die Sicherheitsbedenken. Wir werden das beobachten, würde ich vorschlagen.
1: Ja, würde ich auch vorschlagen. Dann lass uns doch mal sportlich werden und auf die Partie Mexiko gegen Südafrika schauen. Was haben wir von diesem ersten WM-Spiel zu erwarten?
0: Ja, die Begeisterung haben wir schon genannt. Im Estadio Azteca werden die El Tri, wie sie genannt werden, gnadenlos gepusht von sicherlich rund 70.000 Landsleuten. Sportlich hat Mexiko als einer der drei Gastgeber sich nicht qualifizieren müssen, hat aber natürlich viele Testspiele bestritten. 8 Spiele, 6 Siege und 2 Remis. Zuletzt hat man Serbien mit 5:1 vom Platz gefegt. Das Team von Javier Aguirre ist in Topform, hat nicht mehr die großen Stars wie Hugo Sanchez oder Chicharito, aber das Kollektiv ist stark. Dazu hat man gegen die Südafrikaner eben den Vorteil der Höhenluft. Das Spiel findet auf 2200 Höhenmetern statt und das sind die Gastgeber natürlich gewohnt. Aber natürlich hat es bei Eröffnungsspielen der WM auch schon mal die ein oder andere Überraschung gegeben. Das würde mich aber sehr wundern, wenn ich ehrlich bin.
1: Ja, wir haben das natürlich für euch auch da im Blick. Am Sonntag geht's dann für die deutsche Nationalmannschaft los gegen Curaçao. Nico Hartmann mit dem Update vor dem WM-Auftakt am Abend.
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1: Hallo, ich bin Michael Höhing und heute startet die Fußball-WM. Erstes Spiel der Fußballnationalmannschaft ist ja erst Sonntag gegen Curaçao. Und es gibt inzwischen mehrere Orte in Remscheid und Solingen, an denen ihr das Spiel in der großen Gruppe gucken könnt. In Remscheid zum Beispiel im Kultschock, in der Grillador Erlebniswelt, in der Elebbar, in Melly's Warner Sporttreff und im Green Goose Pub. In Solingen gibt es Public Viewing unter anderem

0: Der Cobra im Biergarten Birkenweier in Ohligs am Markt und am alten Bahnhof in Mitte. Da eröffnet auch eine neue Event-Location dazu. Da seht ihr heute auch das Eröffnungsspiel Mexiko gegen Südafrika. Und der Investor Attila Pala freut sich schon sehr darauf.
1: Das Besondere ist, dass wir durch die Stufen, die hinter dem Platz sind, so ein bisschen das Gefühl auch schaffen können, dass wir in einem Stadion sind. Bei so einer tollen großen Leinwand und dann noch die Leute, die dann auf den Tribünen sozusagen sitzen im Hintergrund, da kann schon eine ganz tolle Stimmung aufkeimen. Es kommt schon sehr nah an die Partystimmung, an den großen Meilen ran. Da ist man gut versorgt bei uns mit kaltem Bier und dann noch mit leckeren Zutaten aus der Küche.
0: Egal, wo ihr guckt, zu Hause oder mit anderen draußen, ich wünsche euch ganz viel Spaß dabei.
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1: Mit Sabrina Ottersbach. Schönen guten Tag. Solings Oberbürgermeister Daniel Flemm ist in den Vorstand des NRW-Städtetags gewählt worden. Das teilt jetzt die Stadt mit. Gewählt wurde er bei der Versammlung in Oberhausen. Für Solingen bedeutet das mehr Einfluss bei kommunalpolitischen Themen auf Landesebene. Flemm kündigte an, sich dort besonders für die Interessen der Klingenstadt einzusetzen. Die Kommunen bräuchten mehr Handlungsspielraum, weil politische Entscheidungen die Menschen direkt vor Ort betreffen. Der NRW-Städtetag vertritt die Interessen von rund 9 Millionen Menschen in Nordrhein-Westfalen. Wer nach der Arbeit nichts mit sich anzufangen weiß, hat Glück. In Remscheid beginnen nämlich wieder die Feierabendmärkte. Den Auftakt macht heute der Feierabendmarkt in Lennep auf dem Alten Markt. Und in gut 2 Wochen geht es dann mit dem Feierabendmarkt in Lüttringhausen am Rathaus weiter. Auch in anderen Stadtteilen findet der Markt in diesem Jahr wieder statt. Zum Beispiel in Remscheid-Süd, am Hasten und auch in der Innenstadt. Und auch die Solinger können sich freuen. Hier gibt es nämlich auch einen Feierabendmarkt heute Abend auf dem Walder Kirchplatz. 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
0: Das Wetter im RSG-Land.
1: Durchwachsen ist es heute bei uns im RSG-Land. Es ist überwiegend grau und immer mal wieder kann es auch regnen. Dazu bekommen wir heute maximal 17 Grad in der Spitze. Morgen ist es dann auch den ganzen Tag über ziemlich bedeckt, aber am Samstag, da wird es wieder freundlicher und da sind dann auch Temperaturen zwischen 18 und 20 Grad drin.
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1: A1 Köln in Richtung Dortmund zwischen Wuppertal-Langerfeld und Kreuz Wuppertal-Nord, 1 Kilometer stockend. Die A1 in der Gegenrichtung, Dortmund in Richtung Köln, zwischen Burscheid und Köln-Niehl, 3 Kilometer Stau, ihr verliert da 17 Minuten. Und die A46, Düsseldorf in Richtung Wuppertal, zwischen Wuppertal-Elberfeld und Wuppertal-Wichlinghausen, 2 Kilometer stockender Verkehr. Ein Blitzer wurde von euch gesehen, und zwar in Remscheid auf der Barmer Straße. Solltet ihr auch einen Blitzer sehen, dann meldet den doch gerne unter der 0212 22 11 190 oder online auf radio-rsg.de. Kommt gut und sicher an euer Ziel.
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2: Und ich bin Kevin Zimmer. Hallo. Morgen startet die WM. Nein, ich habe mich nicht vertan. Ich weiß, heute ist Fußball-WM. Startet heute. Aber morgen startet die vielleicht weitaus wichtigere WM. Es ist Minigolf-Adventure-WM bei uns in NRW, im Sauerland, im Winterberg. Ich sag mal so, ich sehe nur Vorteile im Gegensatz zur Fußballweltmeisterschaft, ja? Bei der Fußballweltmeisterschaft, Ticketpreise willst du gar nicht zahlen, ja? Das ist Blödsinn, willst ja der FIFA nicht das Geld in den Rachen werfen, ja? Tickets bei der Minigolf Adventure WM, viel billiger, ja? Anreise, viel einfacher, ist quasi um die Ecke. Es ist eine Win-Win-Situation für uns alle.

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0: Alex Horan und Ordinary, das war doch der Typ, der 6 Wochen in seinem Auto gelebt hat, weil er irgendwie keine Wohnung hatte. Das ist bei ihm nennt man das ganz normal nach Hause gehen, bei uns nennt man das Campen. So, jetzt geht's heute los mit der WM und da wird auch die nächsten 4 Wochen wieder gegrillt, vermutlich öfter mal unter Flutlicht im Garten wegen der späten Anstoßzeit. Da müssen wir alle ein bisschen leiser sein. Lasst es euch trotzdem schmecken, aber auch wenn die WM teilweise in Mexiko stattfindet, dreht nicht durch mit dem Schärfegrad, ja? Die essen da ja sehr, sehr scharf. Hört auf Atze Schröder und lernt aus seinen Fehlern, was scharfes Essen angeht.
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4: Jetzt waren wir aber vor 2 Wochen in Hamburg mal bei Weng Cheng. Da suchst du dir so eine Schüssel aus und dann kommt beim Bestellen die große Frage. Wie scharf darf es sein? Und genau das ist die Stelle bei Weng Cheng, wo sich entscheidet, wie dein weiteres Leben verläuft. Es gibt die Schärfegrade non-spicy, spicy, extra spicy, Asian spicy und what the fuck spicy. Ja, was habe ich wohl genommen? Erstmal das Positive. Mein Heuschnupfen war weg, der spielte keine Rolle mehr. Ne? Die Schleimhäute schwellen an, als wäre einem Salzsäure intravenös gespritzt worden. Ey, Gott sei Dank war 100 Meter weiter ein Rewe. Da habe ich dann komplettes Roggenbrot und 1 Liter Milch innerhalb von 2 Minuten in mich reingestopft. Ey. Eine Stunde später waren dann die Schleimhäute nicht nur abgeschwollen, sondern nicht mehr vorhanden. Dafür hatte sich der innere Bürgerkrieg dann aber in Richtung Magen verzogen. Ja, ja, Leute, so langsam wird's wieder. Ich esse zurzeit viel normales Gemüse aus dem Dampfgarer und trinke literweise Kamillentee.
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0: Oh ja, Atze Schröder hat so recht. Ich meine, zu scharfes Essen kann gefährlich sein. Kennt ihr die Leute, die mit so Brennern das Unkraut aus der Einfahrtsritze wegbrennen? Einmal mexikanisches Essen und du kannst dir diesen Unkrautbrenner sparen. Das ist, machst du nur den Mund auf. So. Unkraut weg.
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4: Mit Thorsten Adolfs. Guten Tag. Der Fall hatte vor einem halben Jahr bundesweit Schlagzeilen gemacht. Der spektakuläre Millioneneinbruch in einer Sparkasse in Gelsenkirchen. Kurz nach Weihnachten waren Unbekannte mit einem gewaltigen Kernbohrer in den Tresorraum der Bank gelangt und hatten dann mehr als 3000 Schließfächer aufgebrochen. Von den Tätern und der Beute fehlt weiter jede Spur. Danny Hopper aus dem News-Team vor dem Landgericht Essen beginnen gleich die ersten beiden Zivilprozesse.
5: Genau, im ersten Fall verlangt eine Kundin 391.000 Euro von der Bank. Sie sagt, ihr seien Bargeld und Schmuck in dieser Höhe aus dem Schließfach gestohlen worden. Im zweiten Fall will ein Kunde 49.000 Euro von der Sparkasse. Da geht es um gestohlene Goldmünzen und Familienschmuck. Beide werfen der Bank vor, ihre Wertsachen nicht vernünftig geschützt zu haben. Und das dürfte nur der Anfang sein. Ihr Anwalt sagt, dass er rund 650 Kunden der Sparkasse vertrete und dass es dabei insgesamt um einen Schaden von mehr als 51 Millionen Euro gehe. Die beiden ersten Verfahren sollen aus seiner Sicht jetzt als Musterklagen dienen und er droht, sollte die Sparkasse sich nicht auf einen Vergleich einlassen, werde er sie in Grund und Boden klagen.
4: Allerdings gilt ein Vergleich als sehr unwahrscheinlich.
5: Ja, denn die Sparkasse sagt, dass die Schließfächer mit maximal 10.300 Euro versichert seien, zumindest falls keine höhere Summe vereinbart worden sei. Das ist der erste Punkt. Beim zweiten Punkt wird über den Inhalt der Fächer gestritten. Hier sagt die Sparkasse nämlich, sie wisse gar nicht, was wirklich alles in den Schließfächern gewesen sei. Es sei noch gar nicht abschließend geklärt, was wirklich gestohlen worden sei. Denn die Täter hatten den Tresorraum ja völlig verwüstet und hunderttausende Gegenstände zurückgelassen. Die müssen jetzt erstmal nach und nach den richtigen Kunden zugeordnet werden. Anfang Mai hatten die ersten von ihnen schon erste Wertsachen zurückbekommen. Da ging es aber vor allem um Dokumente.
4: Danke, Danny. Und jetzt weitere Meldungen im Überblick. Die Opposition wirft Kanzler Merz und der Regierung Untätigkeit und Selbstbeschäftigung vor. Grünen-Fraktionschefin Hasselmann forderte den Kanzler im Bundestag auf, sich zusammenzureißen. Mit Blick auf die Wirtschaftsprobleme im Land sagte sie, nach der Ankündigung zum Herbst der Reformen hätten alle den Winter der Enttäuschungen erlebt. Seit es die 12-Uhr-Regel an den Tankstellen gibt, schwanken die Preise im Tagesverlauf enorm. Laut ADAC lag der Preisunterschied zwischen dem Höchststand und dem Tiefststand eines durchschnittlichen Tages im Mai bei 14,6 Cent pro Liter. Bei Diesel waren es noch mal knapp 4 Cent mehr. Heute Abend beginnt in Mexiko-Stadt die Fußball-WM mit dem Spiel des Gastgebers gegen Südafrika. Die Stimmung ist aufgeladen, nachdem eine Lehrergewerkschaft tagelang protestiert hatte. Auch heute soll es dort Blockaden und Demos geben. Um das Auftaktspiel und die Eröffnungsfeier abzusichern, soll eine Sicherheitsmeile rund um das Stadion eingerichtet werden. Forscher haben im Indischen Ozean einen gigantischen Walfriedhof entdeckt. Die Überreste der Tiere liegen zwischen 4 und 7 Kilometer tief auf dem Meeresgrund, verteilt auf einer Länge von 1200 Kilometern. Es handele sich um den mit Abstand tiefsten, größten und ältesten bekannten Walfriedhof, heißt es. Man habe bis jetzt die Überreste von fast 480 Tieren gefunden. Die Experten gehen davon aus, dass es weltweit noch viele andere Walfriedhöfe gibt. Das waren die Nachrichten mit Thorsten Adolfs.
1: Das Wetter im RSG-Land.
6: Es bleibt auch heute wieder sehr bewölkt und Regen gehört leider auch wieder dazu. Ab und zu mal. Die Höchstwerte liegen bei 19 Grad. Morgen wiederholt sich das Ganze nochmal. Am Samstag geht es zunächst wolkig und mit Regenschauern weiter. Später wird das Wetter dann aber freundlicher.
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6: Wir starten auf der 1 Dortmund-Köln zwischen Burscheid und Köln-Niel. 3 Kilometer, 18 Minuten. Die A4 Aachen-Köln zwischen Kreuz-Köln-West und Köln-Klettenberg. 5 Kilometer, plant 22 Minuten mehr Zeit ein. Die A4 Olpe-Aachen zwischen Kreuz-Köln-Ost und Köln-Eiffeltor. 7 Kilometer, plus 11. Die A45 Hagen-Gießen zwischen Meinerzhagen und Olpe. 6 Kilometer, 32 Minuten Zeitverlust. Die A59 Bonn-Köln zwischen Spich und Flughafen Köln-Bonn. 4 Kilometer, da sind 16 Minuten on top. Allen unterwegs, gute Fahrt.
1: 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Für mehr Sicherheit auf unseren Straßen. 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
6: Hallo, hier ist Kevin Zimmer. Schön, dass ihr da seid. Wie sieht's bei euch mit der Fußballstimmung aus? Ja, ich merke, kann noch ein bisschen besser werden. Aktuell nicht so richtig pralle in Deutschland, sagen auch ganz viele Umfragen, ja. Aber das kommt noch, wenn wir am Sonntag dann gegen Curaçao spielen.
7: Ich dachte, das ist ein Getränk.
6: Ja, ist richtig. Die Freistoßmauer ist aus Eiswürfeln.

komm, wir singen ein Lied. Ja, ich pfeife dir gleich auch was. Das ist, ich muss ganz ehrlich sagen, ich weiß nicht, wie es bei euch aussieht, das wird aus alten Plastikflaschen gemacht. Ja, was denn? Ja, das Deutschland-Trikot, das aktuelle. Warum muss ich knapp 100 Euro für Plastik zahlen? Und weiß, also das Deutschland-Trikot macht, ich sag mal so, macht bei mir auch nicht gerade den schlankesten Fuß. Und das Blaue sieht aus wie ein Schlafanzug. Ich merke, ich habe nur was zu meckern gerade. Es ist trotzdem egal, ich habe es trotzdem gekauft. Beide. Oh Gott, ich bin ein Marketingopfer. Meine Frau hat Deutschlandfahnen gekauft und so schwarz-rot-goldene Hula-Ketten. Jetzt sehen wir alle sehr dämlich aus, wenn wir vor dem Fernseher sitzen. Und der Kontostand sieht dank des Shopping-Wahns noch schlimmer aus. Im Kopf habe ich schon ein Lied dazu gesungen. Ich

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1: Mit Anni Stoßberg. Guten Tag. Das Theater- und Konzerthaus in Solingen soll bleiben. Das sehen viele Menschen so. Deshalb hat sich jetzt das Bündnis TUC muss bleiben gegründet. Das sammelt jetzt Unterschriften von Bürgerinnen und Bürgern und will dann anschließend dem Rat der Stadt Solingen das Ganze vorlegen. Hintergrund sind die politischen Überlegungen, auf dem Gelände des Theater- und Konzerthauses eine neue Hauptfeuer- und Rettungswache zu bauen und dafür dann an anderer Stelle ein kleineres Kulturhaus zu errichten. Das Bündnis kritisiert diese Pläne sehr deutlich. Es warnt vor hohen Kosten und spricht von möglicher Geldverschwendung. Nach eigenen Angaben sind bereits mehr als 10 Millionen Euro in das bestehende Theater- und Konzerthaus investiert worden. Für eine gefährliche Verfolgungsfahrt unter Drogeneinfluss ist offenbar ein 34 Jahre alter Mann verantwortlich. Die Polizei meldet, dass die Ermittlungen das ergeben haben. Heute Morgen haben wir darüber berichtet, dass der Mann mit seinem Auto am Mittwochnachmittag vor der Polizei abhauen wollte, ab der Bahnstraße in Solingen-Ohligs. Die Beamten wollten den Mann kontrollieren, weil er mutmaßlich Cannabis geraucht haben soll. Der Mann raste dann mit seinem Golf durch Solingen über rote Ampeln und auch in den Gegenverkehr. Laut Polizei hat er damit andere Menschen gefährdet. Zunächst hat der Mann sein Auto abgestellt an der Straße Lindersberg in der Nähe der Itterthastraße und ist zu Fuß geflüchtet. Später ordnete die Polizei dann eine Blutprobe an und schrieb auch eine Strafanzeige. 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
1: In Remscheid und Solingen ist es heute vor allem wolkig, teilweise nass und auch windig. Wir kommen im RSG-Land auf maximal 15 bis 17 Grad. Ab und zu kommt Regen runter, zwischendurch lockert es dann aber auch mal auf, dann sehen wir blauen Himmel. Aber heute Abend und auch in der Nacht zu Freitag kann dann wieder mehr Regen runterkommen.
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1: Wir gehen rein mit der A1 Richtung Köln. Zwischen Kreuz Leverkusen und Köln-Niel 1 Kilometer Stau, ungefähr 5 Minuten dauert es da länger. In dem Bereich hat es einen Unfall gegeben. Die Unfallstelle ist noch nicht gesichert und da kann man gerade auch nicht so gut überholen. Dauert also ein bisschen länger. Die 46 Richtung Wuppertal zwischen Hahn-West und Hahn-Ost 2 Kilometer stockender Verkehr. Und weiter zwischen Wuppertal-Katernberg und Oberbarm nochmal 6 Kilometer Stau. Da braucht ihr ungefähr 25 Minuten mehr Zeit. Geblitzt wird auch bei uns im RSG-Land und zwar in Solingen an der Kanalstraße. Wenn ihr weitere Blitzer seht, dann meldet die doch gerne rein über die 0212 22 11 190. Das ist die Radio RSG Verkehrshotline. Ich wünsche euch eine gute Fahrt, kommt gut und sicher an.
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2: Kevin Zimmer hier, hallo. Unser Azubi hat sich heute nochmal wegen Rock am Ring richtig bei uns ausgelassen, ja. Teilweise war die Anreise chaotisch, hat er gesagt. Dixie-Klos waren dreckig, wurden irgendwie nie ausgetauscht, wenn sie kaputt waren. Und die Shuttlebusse zum Campingplatz fuhren am Ende des Top-Acts, also wenn er fertig war, auch nicht mehr. Jetzt haben wir Feierabend. Musstest du dich entscheiden, willst du Linkin Park sehen oder willst du irgendwann auch mal schlafen? Man muss sich entscheiden, was ist wichtiger? Ein Glück seid ihr jetzt zu Hause und Linkin Park gibt's auch bei uns. Hier sind sie mit Lost. Übrigens, Top Act im nächsten Jahr, Blink 182. Vielleicht auch ein paar Dixie-Klos.

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0: Ja, hier nix goodbye. Hello, sagen wir.
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0: Hello, Fußball-WM Mexiko und Südafrika starten heute 21 Uhr. Dann geht's los. Erstes Spiel bei der Fußball-WM. Habt ihr schon getippt? Es gibt doch hundertprozentig bei euch auch so eine Tippgemeinschaft. Und wo seid ihr da? Wahrscheinlich habt ihr diese Kicktipp-App, ne? Wir haben jetzt den Gründer der Kicktipp-App, ja? Dieser Plattform, der Tippspiele-Plattform. Der Gründer kommt nämlich aus NRW, aus Düsseldorf, um genau zu sein. Yannick Fiegen heißt er. Er ist der Gründer von Kicktipp im Internet und er rechnet mit über 5 Millionen Tippern zur WM und er sagt zum Beispiel, wir sollten nicht riskant tippen.
2: Gerade bei der WM ist es schon ein Favoritenturnier oft. Die Favoriten gewinnen auch häufiger, muss man sagen. Das Feld ist nicht so eng wie in der Bundesliga. Oder wo man auch gesehen hat, in der zweiten Bundesliga, wo das Feld ja sehr eng ist, da kann auch der 18. mal den ersten schlagen. Das ist bei der WM meistens nicht der Fall.
0: Ihr merkt schon, ja, wir haben gedacht, wenn wir den Kicktipp-Gründer schon dran haben, dann fragen wir ihn, wie wir da auch dann gewinnen. Vielleicht habt ihr ja auch einen Preis ausgelobt oder so. Und deswegen sagt er auch so ein bisschen Risiko, ja, so ein ganz kleines bisschen Risiko. Das muss man dann schon haben, wenn man gewinnen möchte.
2: Ja, das ist natürlich richtig. Wenn man alles Standard tippt, wird man nicht gewinnen, wird man vielleicht oben liegen, aber nicht gewinnen. Man muss natürlich ein bisschen Risiko gehen, aber nicht zu viel. Das ist ganz wichtig. Sondern man muss sich schon angucken, dass man punktuell Reize setzt, sage ich mal, und dann damit sich nach oben pusht.
0: Und tippt nicht zu viele Tore, das ist auch noch so ein wichtiger Tipp. Also 2-1, 1-0, 0-1, 1-1, das sind so die Klassiker. Und eine Sache noch, die vermeintlichen Fußballexperten.
2: Zu viele Informationen schaden meistens. Das ist auch so ein Phänomen, warum Leute, die vielleicht auch vermeintlich ganz viel Ahnung von Fußball haben, oft gar nicht so gut abschneiden, weil die ganz viele Infos haben, die sie dann gewichten. Aber eine gute Mannschaft wird trotzdem gewinnen, auch wenn der Top-Stürmer mal verletzt ist.
0: Also die Fußballprofis, ich sag mal so, ihr seid schlagbar.
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0: 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Mit Thorsten Adolfs. Guten Tag. Heute Abend startet die 23. Fußball-Weltmeisterschaft mit dem Eröffnungsspiel Mexiko gegen Südafrika. Die Eröffnungsfeier beginnt um 19:30 und ab 21 Uhr rollt dann der Ball. Nico Hartmann im WM-Studio. Wie ist denn die Ausgangsposition der beiden Teams vor dem Eröffnungsspiel?
1: Ja, auf jeden Fall startet Mexiko neben allen außersportlichen Themen wie der Sicherheit, den Demonstrationen und leider eben auch der Gewalt mit unter anderem 5 toten Polizisten bei Ausschreitungen sportlich mit Riesen-Euphorie ins Turnier. Über 70.000 mexikanische Fans werden ihrer Mannschaft im Aztekenstadion gegen den krassen Außenseiter Südafrika einen heißen Empfang bereiten. Ohne einen richtigen Topstar im Kader, dafür aber mit sehr talentierten Spielern wie dem 17-jährigen Mittelfeldjuwel Gilberto Mora und einem starken Kollektiv haben die Mittelamerikaner vor der WM 8 Spiele ohne Niederlage bestritten. Das Selbstvertrauen des Co-Gastgebers ist schier grenzenlos. So tönte Gilberto Mora vor der WM: Wir sind die Favoriten auf den Titel. Wir spielen zu Hause. Dagegen ist Südafrika zwar eine technisch ebenfalls starke Truppe, die aber große Probleme hat, Offensivakzente zu setzen. Wenn wir nun alles zusammennehmen, Heimvorteil, Spiel auf 2200 Metern Höhe, Form, dann ist Mexiko klarer Favorit.
0: Dankeschön, Nico. Und jetzt weitere Meldungen im Überblick. Die Wirtschaftsverbände fordern nach dem Spitzentreffen im Kanzleramt eine schnelle Umsetzung der geplanten Reformen. Bei dem Treffen von Regierung, Gewerkschaften und Arbeitgebern hätten sich Gemeinsamkeiten gezeigt, heißt es zum Beispiel von BDI-Chef Leibinger. Die gesamte Gesellschaft werde profitieren, wenn Wachstum und damit Wohlstand und Arbeitsplätze gesichert würden, sagte er. Durch die neuen gegenseitigen Angriffe der USA und des Iran ist die Feuerpause zwischen beiden Seiten praktisch bedeutungslos geworden. Das steht in einer Mitteilung des iranischen Außenministeriums. Die von den USA ausgeführten, Zitat, illegalen und kriminellen Angriffe seien ein offensichtlicher Verstoß gegen die Charta der Vereinten Nationen, heißt es aus Teheran. Der Deutsche Ethikrat ist gegen ein gesetzlich vorgeschriebenes Mindestalter für die Nutzung sozialer Medien. Kinder und Jugendliche würden heute mit vielen digitalen Angeboten aufwachsen, die eine wichtige Rolle bei der Erfüllung ihrer Kommunikations- und Informationsbedürfnisse spielen, heißt es. Die Einführung eines gesetzlichen Mindestalters sei deshalb nicht geeignet, so der Ethikrat. Immer weniger Menschen in Deutschland arbeiten zu fest ausgehandelten Tariflöhnen. Das führt dazu, dass die Bundesregierung jetzt bei der EU unter Druck gerät, weil sie wichtige Vorgaben für faire Arbeitsbedingungen verschläft. Laut einer aktuellen Studie der Hans-Böckler-Stiftung arbeitet in Deutschland nur noch knapp die Hälfte der Beschäftigten zu solchen Tarifen und die Quote sinkt weiter. Damit hinkt Deutschland im europäischen Vergleich weit hinter Ländern wie Belgien oder Italien her, wo quasi jeder Angestellte tariflich abgesichert ist. Sollte Deutschland die EU-Vorgaben weiter ignorieren, könnte ein teures Vertragsverletzungsverfahren drohen. Die Kosten dafür müssten dann am Ende die Steuerzahler übernehmen. Soweit die Meldungen mit Thorsten Adolfs.
2: Das Wetter im RSG-Land.
3: Heute weiter immer wieder bedeckt und auch nass. Morgen dann eigentlich kaum Besserung. Dazu auch ungemütlicher Wind bei höchstens 20 Grad. Aber der Samstag soll deutlich besser werden.
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3: Und das jetzt mit allen Staus ab 23 Minuten plus. Die A1 Euskirchen Richtung Köln zwischen Euskirchen und Weilerswist West. 5 Kilometer Stau, 25 Minuten. Die 2 Dortmund-Hannover zwischen Herzebrock-Klarholz und Reda-Wiedenbrück. 6 Kilometer, halbe Stunde. Die A4 Aachen-Köln zwischen Kreuzköln-West und Klettenberg, 5 Kilometer Stau, halbe Stunde. Und noch die A57 Krefeld Richtung Köln zwischen Dormagen und Chorweiler, 5 Kilometer Stau, eine Stunde. Eine gute Fahrt euch.
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3: Was sind die WM-Tickets teuer? Ach, Tickets allgemein, auch Konzerttickets? Da machen wir nicht mit. Nein, wir schenken euch Tickets für das fette Rainbow Festival Samstag in 2 Wochen am Fühlinger See in Köln. Ich habe hier 2 Tickets rumliegen und die schenke ich euch nach den nächsten 3 Songs. Sascha Fassbender hier, einen schicken Donnerstag euch.
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0: Das ist neue Musik von den Toten Hosen. Nur nach vorn, wie wär's mit Live-Musik? Auf zwei Bühnen aus 80ern, 90ern, EDM und Co.
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0: So, wollen wir mal gucken. Wen haben wir alles dabei? Felix C, No Angels, Boney M, Mia Julia, Alphaville und noch viele, viele mehr. Und vielleicht seid ihr auch dabei. Ruft an unter der 0800 50 80 550, wenn ihr diesen Song hier erkennt, Titel oder Interpret.

0: Wenn ihr da Titel oder Interpret wisst, ruft an 0850 80 550 und schnappt euch zwei Tickets fürs Rainbow Festival am 27.06. 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
1: Mit Clara Pieck und mit einem ganz besonderen Theaterstück. Die Lüttringhauser Volksbühne feiert Premiere mit ihrem neuen Stück Irren ist männlich. Und dabei geht es um ein ganz zentrales Thema: Wasser.
2: Es ist kein Wasser mehr da. Bei mir in der Praxis auch und im gesamten Ort. Ja, kann denn jemand sagen, was los ist?
3: Wo kommen wir denn dahin, wenn in einem Hotel man sich doch nicht mal mehr die Hände waschen kann?
2: Ja, wir kommen nach Lüttringhausen offenbar.
4: Das werden Sie der Kelle Haare nicht passiert.
5: Halt die Klappe!
1: Rund 35 Laienschauspieler zeigen einen Schwank mit ernsten Ansätzen. Christian Wüster ist der Autor des Stücks.
6: Die Heimatspiele sollte man besuchen, weil das Dorf im Dorf, was in Remscheid-Lüttringhausen auf dem Heimatspielgelände Jahr für Jahr aufgebaut wird, einfach einzigartig sind. Die gesamte Stimmung, diese Mischung aus viel Hochdeutsch mit niederdeutschen Plattenansätzen. Wer Theater liebt, wer Freilicht liebt, wer das Bergische Land liebt, der ist hier auf jeden Fall goldrichtig.
1: Die Volksbühne tritt an den kommenden drei Wochenenden jeweils samstags und sonntags.

0: sonntags um 16 Uhr auf, und zwar auf der Freilichtbühne in Lüttringhausen. 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
1: Mit Anni Stoßberg. Guten Tag. Das Theater- und Konzerthaus in Solingen soll bleiben. Das sehen viele Menschen so. Deshalb hat sich jetzt das Bündnis TUC muss bleiben gegründet. Das sammelt jetzt Unterschriften von Bürgerinnen und Bürgern und will dann anschließend dem Rat der Stadt Solingen das Ganze vorlegen. Hintergrund sind die politischen Überlegungen, auf dem Gelände des Theater- und Konzerthauses eine neue Hauptfeuer- und Rettungswache zu bauen und dafür dann an anderer Stelle ein kleineres Kulturhaus zu errichten. Das Bündnis kritisiert diese Pläne sehr deutlich. Es warnt vor hohen Kosten und spricht von möglicher Geldverschwendung. Nach eigenen Angaben sind bereits mehr als 10 Millionen Euro in das bestehende Theater- und Konzerthaus investiert worden. Für eine gefährliche Verfolgungsfahrt unter Drogeneinfluss ist offenbar ein 34 Jahre alter Mann verantwortlich. Die Polizei meldet, dass die Ermittlungen das ergeben haben. Heute Morgen haben wir darüber berichtet, dass der Mann mit seinem Auto am Mittwochnachmittag vor der Polizei abhauen wollte, ab der Bahnstraße in Solingen-Ohligs. Die Beamten wollten den Mann kontrollieren, weil er mutmaßlich Cannabis geraucht haben soll. Der Mann raste dann mit seinem Golf durch Solingen über rote Ampeln und auch in den Gegenverkehr. Laut Polizei hat er damit andere Menschen gefährdet. Zunächst hat der Mann sein Auto abgestellt an der Straße Lindersberg in der Nähe der Itterthastraße und ist zu Fuß geflüchtet. Später ordnete die Polizei dann eine Blutprobe an und schrieb auch eine Strafanzeige. 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
1: Heute ziehen wieder viele Wolken durchs RSG-Land und es ist windig. Zwischendurch lockert der Himmel mal auf, dann sehen wir ein bisschen blauen Himmel und auch Sonne. Immer wieder zieht es sich aber auch für kürzere Regenschauer zusammen bei maximal 15 bis 17 Grad in Remscheid und Solingen. Heute Abend dann dichtere und dunklere Wolken, dann kommt mehr Regen runter. Auch heute Nacht wird es eher nass bei uns.
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1: Wir starten mit der A1 Richtung Dortmund zwischen Köln-Niel und Kreuz-Leverkusen. 1 Kilometer Stau und weiter zwischen Wuppertal-Langerfeld und Kreuz-Wuppertal-Nord nochmal 1 Kilometer stockender Verkehr. A3 Richtung Köln zwischen Kreuzhilden und Solingen 2 Kilometer stockender Verkehr. Die 46 jetzt Richtung Wuppertal zwischen Wuppertal-Faresbeck und Elberfeld. 1 Kilometer Stau plus 5 Minuten. Und ein Stück weiter zwischen Wuppertal-Barmen und Oberbarmen nochmal 1 Kilometer stockender Verkehr. Geblitzt wird bei uns im RSG-Land in Solingen an der Katternberger Straße und an der Kanalstraße. Wenn euch weitere Blitzer auffallen, auch in Remscheid, dann meldet die gerne durch über die 0212 22 11 190. Ich wünsche euch eine gute Fahrt.
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2: Sascha Fassbender hier und ich habe euch, wie ich persönlich finde, eine der geilsten Hip-Hop-90er überhaupt mitgebracht. Lunis, I got five on it.

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0: denn?
1: Louis Capaldi mit Forget Me. Toller Song, fette Stimme. Aber wie geil ist es eigentlich, Musik live zu erleben?
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1: Und das mit den Venga Boys, Felix C., No Angels, Kamrad, Boney M., Alphaville, Venga Boys, Mia, Julia und. Und mit euch. Ja, wir schenken euch jeden Tag Tickets hier fürs Rainbow Festival, Samstag in 2 Wochen. Auch jetzt vielleicht wieder. Hallo, wen habe ich denn da am Telefon?
4: Hallo, hier ist Alex.
1: Hi Alex, wo erwische ich dich gerade?
4: Ja, ich mache gerade so eine kleine Siesta.
1: Eine Siesta? Habe ich dich geweckt?
4: Nein, um Gottes Willen, nein, ich chill nur gerade ein bisschen.
1: Sehr schön, bist auf der Couch.
4: Radio. Ja, genau.
1: Und da hast du dir gedacht, immer jetzt Couch, aber Samstag in 2 Wochen, da würde ich gerne aufs Rainbow Festival.
4: Ja, das hätte ich tatsächlich sehr, sehr gerne vor.
1: Warum? Was findest du so geil daran?
4: Musik, so mit, ja klar, und wegen der Regenbogen-Community, Party feiern, jeder so, wie er sein mag und wie er ist. Und keiner guckt einen schräg an.
1: Dann passt du ja perfekt da rein. Hast du dich auf jeden Fall schon mal, du bist in die erste Runde gekommen, wenn wir jetzt mal in der WM-Sprache bleiben. Du bist in der K.O.-Runde.
4: Ja.
1: Welchen Song haben wir denn da etwas verfremdet? Interpret oder Titel?
4: Also, dann sage ich mal, bitte Japan. Müsste von Alphaville sein.
1: Ja, Alex, das ist richtig.
4: Ja, super.
1: Wie nimmst du denn mit? Es sind ja 2 Tickets.
4: Ich werde mit meinem Freund gehen.
1: Ja, wunderbar.
4: Ja, den werde ich damit überraschen und der wird bestimmt dann Augen machen.
1: Mal ebenso auf der Couch bei der Siesta 2 Tickets abgesahnt. Läuft.
4: Super, ja.
1: Alex, dann wünsche ich dir noch einen ganz, ganz schönen Tag und viel Spaß mit den Tickets. Schöne Grüße an deinen Freund.
4: Den hast du mir besorgt, den wunderschönen Tag und die Grüße richtig aus. Vielen Dank.
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1: Mit Nico Hartmann. Wenn am Abend das Eröffnungsspiel der WM zwischen Mexiko und Südafrika angepfiffen wird, müssen sich die Fußballfans auch an einige neue Regeln gewöhnen. So können Spieler, die bei einem Streit mit einem Gegner die Hand vor den Mund halten, die rote Karte bekommen. Torhüter sollen den Ball nur noch 5 Sekunden in der Hand halten. Bei einer Auswechslung verbleiben dem Spieler 10 Sekunden, um das Feld zu verlassen. Und es wurden aufgrund der extremen Temperaturen einmal pro Halbzeit Trinkpausen für 3 Minuten eingeführt.
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2: Mit Thorsten Adolfs. Guten Tag. Knapp 3 Wochen gilt der Tankrabatt der Bundesregierung noch. Danach dürfte es an der Tanke wieder deutlich teurer werden, auch weil im Iran-Krieg weiterhin keine Lösung in Sicht ist. Das weiß man natürlich auch in der Bundesregierung. Bundesarbeitsministerin Baas hat deshalb im ZDF nicht ausgeschlossen, dass es auch nach Ende Juni noch weitere Entlastungen geben könnte. Danny Hoppe aus dem News-Team, wie genau die aussehen könnten, ließ sie aber offen.
3: Ja, da blieb Baas bewusst vage, man werde die Lage weiter beobachten und dann gegebenenfalls auch nochmal über Entlastungen reden. Dass der Tankrabatt nochmal verlängert wird, gilt als unwahrscheinlich. Er wirkt zwar, das haben nicht nur Wirtschaftsinstitute und der ADAC bestätigt, sondern auch Politiker von Union und SPD. Unionsfraktionsvize Müller sagt aber auch, finanzpolitisch sei eine Verlängerung nicht sinnvoll. Und laut Bild haben sich die Fraktionen von Union und SPD auch darauf geeinigt, dass der Tankrabatt wie geplant auslaufen wird. Eine andere Maßnahme der Koalition hat dagegen weniger gewirkt, nämlich die 12-Uhr-Regel. Seitdem die gilt, sind die Preissprünge an den Tanken so groß wie noch nie, das hat der ADAC jetzt mitgeteilt. Er hat sich die Zahlen im Mai angeschaut und da war die durchschnittliche Differenz zwischen dem niedrigsten und dem höchsten Preis pro Tag ziemlich hoch. Bei Super E10 waren es fast 15 Cent pro Liter, bei Diesel sogar mehr als 18 Cent. Das sei deutlich mehr als im Vorjahr, sagt der ADAC. Er rät ganz klar, kurz vor 12 zu tanken. Wer dann 50 Liter tanke, könne zwischen 7 und 9 Euro sparen.
2: Danke, Danny. Und jetzt weitere Meldungen, kurz und kompakt. Die Linke denkt darüber nach, vor dem Bundesverfassungsgericht gegen das Heizgesetz zu klagen und es so zu stoppen. Die Partei begründet das mit befürchteten Verschlechterungen beim Klimaschutz. Mit dem neuen Gesetz will Schwarz-Rot die Regelung kippen, dass jede neu eingebaute Heizung zu 65% mit erneuerbaren Energien betrieben werden soll. Geplant ist, dass auch in Zukunft neue Gas- und Ölheizungen eingebaut werden können. Die immer höheren Lebenshaltungskosten beeinträchtigen die Grundrechte der Menschen in Europa. Das steht in einem neuen EU-Bericht. Demnach können sich immer mehr Menschen ihre Wohnung nicht mehr leisten und laufen Gefahr, obdachlos zu werden. Ein weiteres Problem sei die zunehmende Hassrede im Internet. Außerdem gäbe es für Arbeitskräfte aus Drittstaaten in der EU erhebliche Herausforderungen. Dazu würden die Diskriminierung und Ausbeutung am Arbeitsplatz gehören. Fast ein halbes Jahr nach dem spektakulären Sparkassenraub in Gelsenkirchen haben in Essen die ersten beiden Zivilprozesse begonnen. Im ersten Verfahren fordert eine Kundin 391.000 Euro von der Bank. Sie sagt, ihr sei Bargeld und Schmuck aus einem aufgebrochenen Schließfach gestohlen worden. Im zweiten Verfahren geht es um die Klage eines Kunden auf knapp 49.000 Euro für gestohlene Goldmünzen und Familienschmuck. Nachdem im Vorfeld der Fußball-WM schon viel passiert ist, das meiste leider aus dem Bereich nicht so gut, rollt heute Abend dann zum ersten Mal der Ball. In der Gruppe A trifft Gastgeber Mexiko auf Südafrika. Die Fußball-WM wird bis zum 19. Juli gemeinsam von Mexiko, den USA und Kanada ausgerichtet. Zum ersten Mal nehmen 48 Nationen teil und es gibt die Rekordzahl von 104 Spielen. Die Ticketpreise sind so hoch wie noch nie. Fanverbände werfen dem Weltverband FIFA deshalb Wucher vor. Soweit die Meldungen mit Thorsten Adolfs.
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4: Leute, wo ist der Sommer? Wo ist der Sommer? Es gibt weiter viele dicke Wolken, auch Regenwolken. Morgen dann auch nicht wirklich viel Besserung. Bei maximal 20 Grad wieder Regen und Wolken im Wechsel. Dazu ganz selten mal Sonne. Immerhin, übermorgen gibt es mehr Sonne bei höchstens 22 Grad.
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4: Und das jetzt mit allen Staus ab 20 Minuten plus. Es geht los auf der A2 Dortmund Richtung Hannover zwischen Herzebrock-Klarholz und Reda-Wiedenbrück. 5 Kilometer Stau, 25 Minuten. Die 4 Aachen-Köln zwischen Kreuzkerpen und Eiffeltor, 8 Kilometer Stau, 40 Minuten. A45 Hagen-Dortmund zwischen Kreuzhagen und Westhofener Kreuz, 7 Kilometer Stau, halbe Stunde. Und noch die A555 Bonn Richtung Köln zwischen Wesseling und Köln-Rodenkirchen, 2 Kilometer Stau, halbe Stunde. Eine gute Fahrt euch!
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4: Mein Gott, sind die Preise rund um die WM in den USA hoch. Nein, nicht nur die Tickets, nee. Selbst die Preise für die Zugtickets sind maximal explodiert. Da hat die deutsche Nationalmannschaft jetzt einfach gesagt, nee, wir machen da nicht mit. Wir zahlen den Bus für unsere Fans für das Spiel am Sonntag gegen Curaçao. Fette Aktion. Wirklich geil. Was? Nur für 600 Fans? Und die müssen Mitglieder im DFB-Fanclub sein? Krass. Ja gut, der Wille zählt.
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0: Heute geht's los, Leute. Heute startet die Fußball-Weltmeisterschaft in Kanada, Mexiko und in den USA. Und das Ganze mit uns.
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0: Die große Eröffnung nachher in Mexiko-Stadt im Aztekenstadion. 7:30 heute Abend unserer Zeit. Im Auftaktspiel trifft danach Gastgeber Mexiko auf Südafrika. Es ist soweit alles parat vor Ort und bei uns auch. Wir haben sogar ein WM-Orakel und auch noch jetzt nicht einfach irgendeins, sondern das Herzigste der Welt.
2: Ich bin Carla und bin 4 Jahre alt.
0: Ist das nicht süß, oder? Carla ist 4 Jahre alt und herzallerliebst. Gut, ich bin da auch befangen. Carla ist meine Tochter und sie hat lieberweise Ja gesagt, als ich sie gefragt habe, ob sie nicht vielleicht unser WM-Orakel werden will. Vielleicht habe ich sie ja mit einem Eis bestochen, vielleicht auch mit 2. Aber man muss ja auch sagen, Carla findet Fußball ja auch einfach gut.
2: Weil sie manchmal sogar ins Tor schießen. Und dann hat man dann gewonnen, vielleicht Deutschland auch.
0: Ja, hoffentlich. Und Carla wird natürlich auch alle Spiele für Deutschland, also von Deutschland tippen. Ne? Aber das machen wir dann morgen erst. Heute geht es natürlich um das Eröffnungsspiel und auch da hat Carla einen Tipp. Getippt wird übrigens mit Tellern und mit dem jeweiligen Landesnamen dann. Ne? Ein Teller, ein Landesname, der andere Teller, der andere Landesname. Todsicheres Ding, sag ich euch.
3: Du schmeißt gleich einen Ball. Wenn der Ball auf Mexiko landet, gewinnt Mexiko. Wenn der Ball auf Südafrika landet, gewinnt Südafrika. Wenn der Ball daneben geht, dann gibt es ein Unentschieden, okay?
2: Ja.
3: Du gehst jetzt mal 2 Schritte zurück.
2: 1, 2.
3: Oh, das ist sehr weit. Geh mal, ja, ich würde sagen, mach mal noch einen großen Schritt vor. Jetzt bist du ungefähr 1 Meter von den Tellern entfernt.
2: So?
3: So ist gut. Also, sie ist positioniert, hat einen kleinen Ball in der Hand. Und jetzt geht's los. Das war eigentlich Südafrika, würde ich sagen, oder? Würdest du sagen, du hast den rechten Teller getroffen?
2: Ich habe geworfen und dann ist es Südafrika.
3: Also, wer hat gewonnen?
2: Südafrika.
0: Ja, klares Ding, ne? Carla sagt, Südafrika gewinnt. Wisst ihr Bescheid.
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1: Mit Anni Stoßberg. Guten Tag. Das Theater- und Konzerthaus in Solingen soll bleiben. Das sehen viele Menschen so. Deshalb hat sich jetzt das Bündnis TUC muss bleiben gegründet. Das sammelt jetzt Unterschriften von Bürgerinnen und Bürgern und will dann anschließend dem Rat der Stadt Solingen das Ganze vorlegen. Hintergrund sind die politischen Überlegungen, auf dem Gelände des Theater- und Konzerthauses eine neue Hauptfeuer- und Rettungswache zu bauen und dafür dann an anderer Stelle ein kleineres Kulturhaus zu errichten. Das Bündnis kritisiert diese Pläne sehr deutlich. Es warnt vor hohen Kosten und spricht von möglicher Geldverschwendung. Nach eigenen Angaben sind bereits mehr als 10 Millionen Euro in das bestehende Theater- und Konzerthaus investiert worden. Für eine gefährliche Verfolgungsfahrt unter Drogeneinfluss ist offenbar ein 34 Jahre alter Mann verantwortlich. Die Polizei meldet, dass die Ermittlungen das ergeben haben. Heute Morgen haben wir darüber berichtet, dass der Mann mit seinem Auto am Mittwochnachmittag vor der Polizei abhauen wollte, ab der Bahnstraße in Solingen-Ohligs. Die Beamten wollten den Mann kontrollieren, weil er mutmaßlich Cannabis geraucht haben soll. Der Mann raste dann mit seinem Golf durch Solingen über rote Ampeln und auch in den Gegenverkehr. Laut Polizei hat er damit andere Menschen gefährdet. Zunächst hat der Mann sein Auto abgestellt an der Straße Lindersberg in der Nähe der Itterthastraße und ist zu Fuß geflüchtet. Später ordnete die Polizei dann eine Blutprobe an und schrieb auch eine Strafanzeige. 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
1: In Remscheid und Solingen ist es heute vor allem wolkig, teilweise nass und auch windig. Wir kommen im RSG-Land auf maximal 15 bis 17 Grad. Ab und zu kommt Regen runter, zwischendurch lockert es dann aber auch mal auf, dann sehen wir blauen Himmel. Aber heute Abend und auch in der Nacht zu Freitag kann dann wieder mehr Regen runterkommen.
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1: Mit 4 Meldungen von den Autobahnen. A1 Richtung Dortmund zwischen Köln-Löwenich und Kreuz-Leverkusen-West. 8 Kilometer stockender Verkehr, da braucht ihr eine Viertelstunde mehr. Und weiter zwischen Wuppertal-Langerfeld und Kreuz-Wuppertal-Nord nochmal 1 Kilometer stockender Verkehr. Die A3 Richtung Köln zwischen Mettmann und Solingen. 3 Kilometer stockender Verkehr, 5 Minuten plus. Und A46 Richtung Wuppertal zwischen Wuppertal-Farresbeck und Wuppertal-Barmen. 1 Kilometer Stau, ungefähr 5 Minuten braucht ihr da gerade mehr Zeit. Geblitzt wird im RSG-Land in Solingen an der Katternberger Straße und an der Kanalstraße. Wenn euch weitere Blitzer auffallen, gerne auch in Remscheid, dann meldet euch rein über die Radio RSG Verkehrshotline 0212 22 11 190. Ich wünsche euch eine gute Fahrt.
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2: Okay, okay. Das ist auf jeden Fall eine Handtasche. Die hat so keiner. Noch keiner. Hi, Sascha Fassbender hier. Und in Paris kannst du heute Abend eine Handtasche ersteigern aus T-Rex. Ja, kein Spaß. Die Tasche besteht aus rekonstruierten Zellen, die an Knochen eines Tyrannosaurus Rex entdeckt wurden. Der Wert wird auf 300.000 bis 500.000 Euro geschätzt. Obwohl es nur so ein ganz schlichtes schwarzes Teil ist. Aber es macht auf jeden Fall was her.

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0: lass uns ganz lange drin bleiben. Heute Abend startet die Fußball-WM 2026 und natürlich gehört zu so einer WM nicht nur Fußball, sondern auch Musik. Manche Songs sind die offiziell bestellten Hymnen, manche werden einfach von den Fans so zu Hymnen. Kollege Leo Arrighi, welche WM-Songs sind denn international so richtig hängen geblieben?
1: Ja, zum Beispiel 1998 Ricky Martin mit La Copa de la Vida. Das war so ein Song, der WM-Hymnen endgültig wirklich richtig groß gemacht hat. 2010 natürlich dann Shakira mit Waka Waka, auch heute noch ein Riesenhit. Und im selben Jahr, da gab es wirklich viele gute WM-Songs, Waving Flag.
0: Und dann gibt es da noch die deutsche WM-Musikgeschichte. Die ist ja teilweise nochmal so ein ganz eigenes Kapitel.
1: Ja, absolut. 1994 hat die deutsche Nationalmannschaft zusammen mit den Village People den Song Far Away in America aufgenommen. Far away. Deutscher Fußball, USA, WM und die Village People, mehr 90er Jahre, absurdes Zahn, würde ich mal sagen, geht fast nicht. Und ich muss sagen, 2014, da hatten wir dann unseren ganz eigenen Soundtrack zum Titel Auf uns von Andreas Burani. Ein Hoch auf uns. Dazu Au revoir von Mark Forster und Sido in einer eigenen WM-Version.
2: 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Au revoir und zum vierten Mal holen wir den Pokal.
1: Natürlich Helene Fischer mit Atemlos durch die Nacht. Bei der Siegesfeier dann am Brandenburger Tor.
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1: Das waren zwar nicht alles offizielle FIFA-Songs, aber gefühlt haben die uns damals trotzdem durchs ganze Turnier getragen.
0: Ja, und genau deshalb weiß man bei so einer WM nie, welcher Song am Ende wirklich bleibt. Manchmal ist es der offizielle Song, manchmal einfach der, den alle irgendwann irgendwie so ein bisschen mitgrölen, mehr oder weniger nüchtern. Die Fußball-WM 2026 startet heute Abend um 21 Uhr mit Mexiko gegen Südafrika. Und den offiziellen Song für dieses Turnier, der kommt wieder einmal von, klar, Shakira, heißt Die Die. Und mal sehen, wo der so landet im Ranking.
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1: Mit Thorsten Adolfs. Guten Tag. Von unserem Klima kommen keine guten Nachrichten. Wir stoßen weiter zu viele Treibhausgase aus. Die Erde nimmt immer mehr Energie auf und unsere Meere heizen sich immer mehr auf. So steht es in einem neuen Bericht, den führende Wissenschaftler heute bei der UN-Klimakonferenz in Bonn vorgelegt haben. Danny Hopper aus dem News-Team. Die Kernaussage der Experten ist, die Welt gerät immer mehr aus dem Gleichgewicht.
2: Ja, in dem Bericht wird die Erde mit einem Patienten verglichen, der immer mehr beunruhigende Symptome zeige, zum Beispiel in den Meeren. Durch die Erderwärmung ist der Meeresspiegel in den letzten 125 Jahren um 23 Zentimeter angestiegen. Und es gibt inzwischen mehr Hitzetage in den Meeren, dabei werden bestimmte Temperaturen übertroffen. Das war im vergangenen Jahr 65 Mal der Fall. Das sind dreimal so viele Tage wie 1991. Und wir stoßen weiter viel zu viele Treibhausgase aus. Im Jahr 2024 waren es knapp 57 Milliarden Tonnen CO2. Das meiste davon stammt aus fossilen Brennstoffen und Industrie. Und diese Zunahme sei vor dem Hintergrund des Pariser Klimaabkommens schwer zu verstehen, heißt es.
1: Und die festgelegten Klimaziele wackeln laut Bericht ja mittlerweile gewaltig.
2: Ja, die Experten sagen ganz klar, wenn wir die Emissionen nicht weiter zurückfahren, werde die Klimaerwärmung schon im Jahr 2030 die 1,5 Grad-Marke knacken. Und wenn man sich jetzt anschaue, dass der Ausstoß noch zunehme, sei es eigentlich unmöglich, das noch zu verhindern. Kritisiert wird in dem Bericht auch, dass viele Länder ihre Mittel für die Klimaforschung kürzen. Immer wieder werden da die USA unter der Trump-Regierung angeführt. Das Budget für das Weltklimaforschungsprogramm zum Beispiel sei halbiert worden, heißt es. Dadurch seien viele Satelliten- und Erdbeobachtungsprogramme in Gefahr.
1: Dankeschön, Danny. Und jetzt weitere Meldungen im Überblick. US-Präsident Trump will Irans Öl vollständig unter Kontrolle bringen. Und er droht Teheran damit, die für Irans Ölindustrie wichtige Insel Karg zu übernehmen. Außerdem kündigte Trump auf seiner Plattform Truth Social neue schwere Angriffe auf den Iran in der kommenden Nacht an. Die Europäische Zentralbank erhöht zum ersten Mal seit 2023 den Leitzins, und zwar um 0,25 Punkte auf dann 2,25%. Höhere Zinsen verteuern Kredite für Verbraucher und Firmen, was die Nachfrage bremsen und so die Inflation dämpfen kann. Dagegen profitieren Sparer davon, wenn Banken die steigenden Leitzinsen an sie weitergeben. Um kleine und mittlere Einkommen zu entlasten, spricht sich Verdi-Chef Wernicke für höhere Erbschaftssteuern aus. Außerdem fordert er die Einführung einer Vermögenssteuer. Milliardäre dürften nicht verschont werden, sagte Wernicke. Die Kriminalität an den Bahnhöfen in NRW bleibt ein großes Problem. Das zeigen neue Zahlen des Landesinnenministeriums. Die Zahl der Gewalttaten hat sich demnach in den letzten 5 Jahren mehr als verdoppelt und es gab auch mehr Sexualstraftaten. Experten erklären die Entwicklung damit, dass heute mehr Straftaten erfasst werden als früher, weil die Polizei öfter vor Ort ist und genauer hinschaut. Außerdem halten sich durch Verspätungen und Zugausfälle einfach mehr Leute länger in den Bahnhöfen auf und das erhöhe das Risiko für Konflikte, heißt es. Der Kölner Hauptbahnhof führt die Liste der Tatorte seit Jahren an. Dahinter folgen Bahnhöfe in Dortmund, Düsseldorf und Essen. Das waren die Nachrichten mit Thorsten Adolfs.
0: Und jetzt das Neueste aus dem RSG-Land.
3: Mit Anni Stoßberg. Weniger Busse im Ohligser Ortskern, andere Straßenführung und neue Ideen. Die Stadt Solingen hat ihr Konzept für den neuen Cityring in Ohlig überarbeitet. Nächste Woche berät darüber die Bezirksvertretung. Nach der überarbeiteten Fassung fallen auch weniger Parkplätze weg als zunächst gedacht. 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
3: Jetzt am Nachmittag ziehen sich die Wolken über dem RSG-Land immer mal wieder zusammen und es kann regnen bei maximal 15 bis 17 Grad hier. Und da kommt uns das Ganze frischer vor, denn nach wie vor ist es recht windig bei uns. Am Abend und in der Nacht dann viele Wolken und auch da kommt wieder Regen runter.
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3: Der Feierabendverkehr startet im RSG-Land. A1 Richtung Dortmund zwischen Köln-Löwenich und Kreuz-Leverkusen-West. 9 Kilometer stockender Verkehr, 20 Minuten plus. A3 Richtung Köln zwischen Kreuz-Ratingen-Ost und Dreieck-Langenfeld. 5 Kilometer stockender Verkehr. Die A46 Richtung Wuppertal zwischen Neuss-Üdesheim und Düsseldorf-Bilk. 2 Kilometer Stau. Und weiter zwischen Hahn-West und Wuppertal-Kronenberg. 4 Kilometer stockender Verkehr, 5 Minuten plus. Nochmal die 46 Richtung Wuppertal zwischen Wuppertal-Faresbeck und Barmen. 3 Kilometer Stau, das macht 10 Minuten mehr. Und die Gegenrichtung A46 Richtung Düsseldorf zwischen Wuppertal-Wichlinghausen und Wuppertal-Katernberg, 2 Kilometer stockender Verkehr. Geblitzt wird auch im RSG-Land, und zwar in Solingen an der Katernberger Straße und an der Kanalstraße. Weitere Blitzer könnt ihr gern und jederzeit reinmelden über die 0212 22 11 190. Gute und sichere Fahrt euch.
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4: Das ist der Donnerstagnachmittag mit Sascha Fassbender und Taylor Swift mit ihrem Song Opalite.

0: Hallo und guten Tag, ich bin Michael Höhing. Ohligs ist ein attraktiver Stadtteil in Solingen. Viele wohnen dort oder kommen zum Einkaufen und Ausgehen. Im Moment fahren aber viele Busse durch die Lennestraße, dicht an Cafés und Restaurants vorbei. Carlo Truppiano vom Café an der Ecke würde sich deshalb wünschen, dass Ohligs insgesamt ruhiger wird.
1: Ja, wenn die Leute da sitzen, das stört, der Diesel hört man sich an. Chaos manchmal auch, ist nicht schön. Dann ist doch hier eine Fußgängerzone.
0: So ganz busfrei wird das Zentrum nicht werden, aber es soll eine deutliche Entlastung geben. Die Stadt Solingen hat die Pläne für den Ohligser Cityring überarbeitet und heute vorgestellt. Die wichtigsten Punkte: keine Gelenkbusse mehr auf der Lennestraße, dafür zwei neue Haltestellen im Bereich oberhalb des Marktplatzes zur Bonner Straße hin, und die Straße Rennpart wird eine Einbahnstraße. Ein durchdachtes Planspiel, sagt Planungsdezernent Andreas Budde.
2: Wir müssen immer schauen, dass wir alle Nutzungen gut übereinander bekommen. Wir haben den Fußverkehr, wir haben den Radverkehr, wir haben den parkenden Verkehr, wir haben den Kfz-Verkehr, wir haben den Busverkehr. Und insofern müssen wir den Verkehrsraum immer sinnvoll und effektiv verteilen.
0: Die City-Ring-Idee ist ja nicht neu. In den ersten Planungen waren allerdings für die neuen Haltestellen und Routen insgesamt 70 Parkplätze auf der Kippe. Für die Anwohner und Besucher nicht schön. Das war der Politik auch zu viel. Jetzt fallen in den neuen Planungen aber immer noch 20 weg. Eine deutliche Verbesserung ist das, sagt die Stadt. In Ohligs bleibt der City-Ring aber weiterhin umstritten.
3: Ja, das ist manchmal ganz schön eng. Also wenn dann hier Fußgänger unterwegs sind, ist auch für die Busse manchmal schwierig. Also ich sehe, dass die auch manchmal so ein bisschen Schwierigkeiten haben, um die Ecke zu kommen.
4: Die fahren schon fast die Blumen da ab. Und die könnten da einfach die Talstraße runterfahren. Warum hier durch? Ich wäre dafür, dass die hier nicht mehr herfahren.
5: Das sind ja diese großen Gelenkbusse. Da ist die Kurve manchmal ein Problem. Aber ansonsten, was wollen sie sonst machen? Dann heißt das für ältere Menschen, die müssen dann irgendwo anders eine Bushaltestelle suchen.
3: Ob es das besser macht mit dem Umleiten, ist die Frage.
0: Wenn die Politik diesem Konzept zustimmt, dann gilt das Ganze ab Januar. Die neuen Haltestellen werden dann im Laufe des Jahres 2027 gebaut.
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0: Mit Clara Pieck und es wird Kölsch auf Schlossburg. Am Freitag und Samstag tritt jeweils eine Kölner Rockband im frisch renovierten Innenhof der Burg auf. Los geht's Freitagabend mit Brings.
1: Polka, Polka, Polka, vom Ring bis an die Wolga.
0: Und Samstagabend sind dann die Jungs von Casala dran.

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1: Mit Anni Stoßberg. Guten Tag. Die Stadt Solingen hat heute ihre überarbeiteten Pläne für den Ohligser Cityring vorgestellt. Das Ziel in Ohligs ist eine Entlastung des Marktplatzes und eine bessere Anbindung des Bereichs an die Bonner Straße. Wie das funktionieren soll und wo die Knackpunkte liegen, erklärt Michael Höhing.
2: In Zukunft sollen an der Ländestraße keine Gelenkbusse mehr fahren. Der Bereich ist ohnehin zu eng. Dafür müssen 2 neue Bushaltestellen gebaut werden und so ergibt sich der Cityring. Die Gelenkbusse fahren um das Ohligser Zentrum herum. Vor allem der nördliche Bereich von Ohligs wird so mit dem Bus viel besser an den Hauptbahnhof angeschlossen. Weil die Busse neue Route fahren, fallen an einzelnen Straßen Parkplätze weg. Allerdings deutlich weniger als noch in den ersten Planungen. Etwa 20 Parkplätze fallen weg. Außerdem wird die Straße Rennpark zur Einbahnstraße. Das kann die Bezirksvertretung schon am Montag beschließen.
1: Die 6.900 Wohnungen vom Spar- und Bauverein in Solingen werden in Zukunft nur noch mit Wärmepumpen und Erdwärme beheizt. Das hat der Vorstand angekündigt. Der Spar- und Bauverein will sich damit unabhängig von fossilen Brennstoffen machen. Der entsprechende Umbau der Häuser kostet Geld und dadurch wird die Miete steigen. Im Gegenzug werden die Mieter aber deutlich bei den Energiekosten sparen, sodass sie am Ende sogar weniger Geld zahlen müssen, sagt der Verein. Jeder 10. Solinger wohnt in einem Haus vom Spar- und Bauverein. Von der FDP in die SPD-Ratsfraktion. Der aktuell parteilose Solinger Lokalpolitiker Daniel Schirm hat die Fraktion gewechselt und für Wirbel gesorgt in der Solinger Lokalpolitik. Laut SPD habe Schirm mit seiner Haltung zu den Themen wie Bildung, Wohnraum und Arbeitsplätzen überzeugt. Schirm selbst begründet seinen Schritt damit, dass er als Einzelkämpfer im Stadtrat kaum etwas bewegen könne. Der frühere FDP-Kreisvorsitzende will aber erst einmal parteilos bleiben. Die Stadt Remscheid möchte junges Engagement belohnen und zwar mit einem Ehrenamtsstipendium. Laut Stadtverwaltung richtet sich das Angebot an Jugendliche und junge Erwachsene zwischen 16 und 27 Jahren, die sich in ihrer Freizeit ehrenamtlich engagieren. Jedes Jahr sollen 20 von ihnen 50 Euro pro Monat bekommen, ein Jahr lang. So soll zum einen ein Anreiz geschaffen werden, dem Ehrenamt treu zu bleiben. Man möchte die jungen Leute so aber auch würdigen. Wer das Stipendium bekommt, entscheidet das Los. Alle Infos dazu, zum Ablauf und zur Registrierung für die Verlosung sollen demnächst auf einer neuen Online-Plattform veröffentlicht werden. 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
1: Heute ziehen wieder viele Wolken durchs RSG-Land und es ist windig. Zwischendurch lockert der Himmel mal auf, dann sehen wir ein bisschen blauen Himmel und auch Sonne. Immer wieder zieht es sich aber auch für kürzere Regenschauer zusammen bei maximal 15 bis 17 Grad in Remscheid und Solingen. Heute Abend dann dichtere und dunklere Wolken, dann kommt mehr Regen runter. Auch heute Nacht wird es eher nass bei uns.
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1: Es gibt einige Staus, aber die Wartezeiten liegen aktuell bei maximal 20 Minuten. A1 Richtung Dortmund, zwischen Köln-Bocklemünd und Kreuz-Leverkusen-West 9 Kilometer Stau, 20 Minuten plus. Und weiter zwischen Wuppertal-Langerfeld und Kreuz-Wuppertal-Nord nochmal 2 Kilometer stockender Verkehr. A3 Richtung Oberhausen, zwischen Köln-Mülheim und Kreuz-Leverkusen 3 Kilometer stockender Verkehr. I3 Richtung Köln, zwischen Kreuz-Hilden und Solingen 1 Kilometer Stau, 5 Minuten plus. A46 Richtung Wuppertal, zwischen Neuss-Üdesheim und Düsseldorf-Bilk 1 Kilometer Stau. Weiter zwischen Hahn-West und Wuppertal-Kronenberg nochmal 6 Kilometer stockender Verkehr, macht 10 Minuten plus. Und zwischen Wuppertal-Farresbeck und Barmen 3 Kilometer Stau, auch da braucht ihr 10 Minuten mehr. Dann die 46 Richtung Düsseldorf, zwischen Wuppertal-Wichlinghausen und Wuppertal-Katernberg 2 Kilometer stockender Verkehr. Geblitzt wird im RSG-Land in Solingen an der Burger Landstraße und an der Katternberger Straße. Danke unter anderem an Monika fürs Melden. Wenn ihr weitere Blitzer seht, gebt die gerne durch über die 0212 22 11 190. Ich wünsche euch eine gute Fahrt.
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3: Ja, ich weiß, ich merke das auch. Wir sprechen hier wirklich viel über die WM, so ehrlich müssen wir sein, aber wir haben auch Sachen im Angebot, die so gar nichts mit der WM zu tun haben. Wirklich, ja. Mein Lieblingstipp im Sommer ist immer ab ins Kino. Klimatisiert, nicht so voll, machst du auch einfach viel zu selten. In knapp 10 Minuten checken wir hier, was aktuell so in den Kinos läuft. Dann wisst ihr, was sich lohnt und was nicht. Ich bin Sascha Fassbender. Einen schönen Nachmittag euch. Ja.

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0: Ray, where's my husband? Und viel wichtiger ist die Frage, wo ist das nächste Kino? Vor 50 Jahren hat Steven Spielberg mit Der weiße Hai und dieser ikonischen Musik darunter den Sommerblockbuster erfunden. Bald wird Hollywoods berühmtester Regisseur 80. Und er will zeigen, dass er großes Kino einfach immer noch drauf hat. Diese Woche kommt sein Disclosure Day, der Tag der Wahrheit, in die Kinos. Der Filmcheck mit Jörg Albrecht.
1: Warum sollte er ein so riesiges Universum erschaffen? Und das nur für uns?
2: Richtig gute Frage. Nicht nur für eine Nonne. Egal ob gläubig oder nicht. Bestimmt jeder hat sich genau das schon gedacht. In einem so riesigen Universum muss es außer uns doch noch anderes Leben geben. Einer, der sich da absolut sicher ist, war schon immer Steven Spielberg.
3: I am much more inclined now than I was when I made Close Encounters. To really believe that we're not the only intelligent civilization in the universe.
2: Noch mehr als damals, als er Unheimliche Begegnung der dritten Art gedreht hat, tendiere er dazu, so Spielberg, dass wir nicht die einzige intelligente Zivilisation im Universum sind. Unheimliche Begegnung der dritten Art, E.T., Krieg der Welten. Aliens ziehen sich durch Spielbergs Filmschaffen. Jetzt auch in Disclosure Day, der Film, in dem die Wahrheit endlich aufgedeckt wird.
4: Diese 79-jährige Terrorkampagne voller Lügen muss enden.
5: Was wirst du tun?
6: Ich enthülle es.
2: 79 Jahre, wir rechnen kurz und landen im Jahr 1947, in dem ein UFO in Roswell abgestürzt sein soll. Man stelle sich vor, was los wäre, wenn wir wüssten, dass Aliens existieren.
7: Die menschliche Rasse wird nicht akzeptieren, was wir wissen.
8: Sie müssen ihn aufhalten.
9: Was mache ich jetzt?
2: Fragt sich Josh O'Connor als Whistleblower Daniel, weil er und eine von Emily Blunt gespielte Journalistin ihr Wissen nicht länger für sich behalten wollen, will man sie zum Schweigen bringen.
10: Sie dürfen nicht zum Haus zurückgehen.
11: Die haben sie gefunden. Ich weiß nicht, wer sie sind, aber die werden sie umbringen.
2: Disclosure Day ist kein Alien-Invasionsfilm wie Krieg der Welten, sondern ein lupenreiner, spannender Verschwörungsthriller mit Akte X-Touch. Spielberg kann es eben immer noch.

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1: Mit Thorsten Adolfs. Guten Tag. Es steht nicht gut um den deutschen Sozialstaat. Wir zahlen viel ein, was wir dafür rausbekommen, ist aber oft nur mittelmäßig. So steht es in der neuen Prognosestudie für die Initiative Neue Soziale Marktwirtschaft. Verglichen wurden dafür die Daten aus Deutschland mit denen der anderen 37 Mitgliedsländer der Organisation für wirtschaftliche Zusammenarbeit und Entwicklung. Danny Hopper aus dem News-Team, und dabei haben wir nicht gut abgeschnitten.
2: Nein, überhaupt nicht. Schauen wir uns die drei Säulen der Sozialversicherung mal an und fangen mit der Rente an. Der Beitragssatz in Deutschland liegt mit 18,6% deutlich über dem Schnitt der OECD-Staaten von 16,0%. Gleichzeitig liegt das Rentenniveau aber unter dem OECD-Durchschnitt. Und so geht es auch im Bereich Gesundheit weiter. Mit 12,3% des Bruttoinlandsprodukts gibt Deutschland hier mehr aus als jedes andere EU-Land. Die Ausgaben der gesetzlichen Krankenversicherung haben sich seit 1995 fast verdreifacht. Bei der Lebenserwartung und der vermeidbaren Sterblichkeit liegen wir trotzdem nur im Mittelfeld. Und auch das Pflegesystem stehe vor dem Kollaps, heißt es. Immer mehr Heimbewohner seien auf Sozialhilfe angewiesen.
1: Was muss passieren, damit die Lage besser wird?
2: Laut Studie Reformen, Reformen, Reformen. Die hätten schon viel früher kommen müssen. Schon im Jahr 2000 sei vieles absehbar gewesen, wie etwa der demografische Wandel, sagt die Initiative Neue Soziale Marktwirtschaft. Die fordert mehr Eigenbeteiligung bei den Sozialversicherungen. Bei den Leistungen müsse man sich außerdem aufs Wesentliche konzentrieren. Man brauche außerdem ein besseres kapitalgedecktes Rentensystem, also mehr Anlagen in Aktien, Fonds oder Anleihen. Hier sei Deutschland in der OECD mit am schlechtesten aufgestellt. Die Bundesregierung brauche jetzt vor allem Mut, um bis zur Sommerpause Reformen entschlossen anzugehen. Nur so lasse sich das Sozialsystem retten, heißt es.
1: Danke, Danny. Und jetzt weitere Nachrichten in der Zusammenfassung. US-Präsident Trump droht mit der Übernahme der für Irans Ölindustrie wichtigen Insel Kharg. Irgendwann in nicht allzu ferner Zukunft werde man die Insel und andere Ölinfrastrukturpunkte übernehmen und die vollständige Kontrolle über Irans Öl- und Gasmärkte erlangen. Das schrieb Trump auf Truth Social. Bei Fox News kündigte er außerdem größere und schlagkräftigere Bombardierungen an. Bei der Fußball-WM dürfen die Fans der Elfenbeinküste nicht in die USA einreisen. Washington erteilt ihnen keine Visa. Das schmerze zutiefst, weil man das Team nicht unterstützen könne, heißt es von der Fanvereinigung. Die Elfenbeinküste trifft in der Gruppenphase in den USA auf Ecuador und Curaçao. Am 20. Juni spielt die Mannschaft im kanadischen Toronto gegen Deutschland. Dort können die Fans dann dabei sein. Bei den Bundesjugendspielen soll es bald wieder mehr um die erzielte Leistung gehen, wenn die Schulen das wollen. Darauf hat sich die Bildungsministerkonferenz geeinigt. Es soll dann wieder erlaubt werden, in der dritten und vierten Klasse Leichtathletik und Schwimmen wieder im normalen Wettbewerbsmodus durchzuführen. Das heißt, dass genau gemessen und die Zeit der Schülerinnen und Schüler genommen wird. Seit dem Schuljahr 2023/24 finden die Bundesjugendspiele nur noch als Wettbewerb und nicht mehr als Wettkampf statt. Diese Reform hatte damals für viele Diskussionen gesorgt. Das waren die Nachrichten mit Thorsten Adolfs.
0: Und jetzt das Neueste aus dem RSG-Land.
3: Mit Anni Stoßberg. Weniger Busse im Ohligser Ortskern, andere Straßenführung und neue Ideen. Die Stadt Solingen hat ihr Konzept für den neuen Cityring in Ohligs überarbeitet. Nächste Woche berät darüber die Bezirksvertretung. Nach der überarbeiteten Fassung fallen auch weniger Parkplätze weg als zunächst gedacht. 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
3: Auch jetzt am Donnerstagnachmittag ziehen viele Wolken durch, teilweise auch sehr dunkle Wolken. Immer mal wieder kann es regnen, bei maximal 15 bis 17 Grad in Remscheid und Solingen. Außerdem geht noch ein teils kräftiger und frischer Wind. Am Abend und in der Nacht kommen dann mehr dunkle und dichte Wolken zu uns, dann kann es auch mehr regnen. Morgen dann ist der Tag ziemlich bedeckt und grau, ähnliche Temperaturen wie heute. Freundlicher wird es dann erst am Wochenende.
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3: Es ist einiges los. Hier braucht ihr gerade mindestens 10 Minuten mehr. A1 Richtung Dortmund zwischen Köln-Bocklemünd und Kreuz Leverkusen-West 9 Kilometer Stau plus 25 Minuten. Und weiter zwischen Wuppertal-Ronsdorf und Hagen-West nochmal 11 Kilometer Stau macht 40 Minuten plus. A3 Richtung Oberhausen zwischen Kreuz Köln-Ost und Kreuz Leverkusen 5 Kilometer Stau. Eine halbe Stunde verliert ihr da. Dann die 46 Richtung Wuppertal zwischen Dreieck Neuss-Süd und Düsseldorf-Bilk 2 Kilometer Stau 10 Minuten plus. Und zwischen Wuppertal-Farresbeck und Wuppertal-Wichlinghausen nochmal 4 Kilometer Stau, auch da 10 Minuten obendrauf. Dann wird geblitzt im RSG-Land in Solingen, Ohligs auf der oberen Hildener Straße und auf der Burger Landstraße ebenfalls. Weitere Blitzer könnt ihr gerne reinmelden über die 0212 22 11 190. Gute Fahrt.
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4: Jetzt gibt's hier die 90er mit Elton John. Das ist Circle of Life aus König der Löwen. Was ein toller Film und was für eine tolle Musik zu dem Film. Ich bin Sascha Fassbender. Euch jetzt viel Spaß mit dem Lied. Ich trauere jetzt noch ein bisschen um Mufasa.

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1: Mit Anni Stoßberg. Guten Tag. Die Stadt Solingen hat ihr Konzept für den neuen Cityring in Ohligs überarbeitet. Am Montag starten die politischen Beratungen dazu in der zuständigen Bezirksvertretung. Im Kern geht es darum, die Gelenkbusse künftig um das Ohligser Zentrum herumfahren zu lassen und nicht mehr mittendurch. Dadurch wird der Ohligser Markt entlastet und Bereiche an den Busverkehr angeschlossen, die bislang nur schwer zu erreichen waren. Die Straße Rennpath soll zur Einbahnstraße werden. Durch die neuen Busrouten fallen in Ohligs außerdem unterm Strich 20 Parkplätze an den Straßen weg, weil die Busse sonst nicht durchkommen würden. In den ersten Planungen waren es noch doppelt so viele Parkplätze. Die rund 16.000 Solinger, die in Wohnungen vom Spar- und Bauverein leben, müssen sich auf Veränderungen beim Thema Heizen einstellen. Die Genossenschaft will komplett weg von fossilen Brennstoffen. Aktuell haben die meisten Häuser des Spar- und Bauvereins Gasheizungen. In Zukunft werden alle entweder mit Wärmepumpen oder mit Erdwärme beheizt. Durch den entsprechenden Umbau werden die Mieten der 6.900 Wohnungen steigen. Gleichzeitig werden aber die Energie und damit die Nebenkosten deutlich sinken, sagt der Vereinsvorstand. Von der FDP in die SPD-Ratsfraktion. Der aktuell parteilose Solinger Lokalpolitiker Daniel Schirm hat die Fraktion gewechselt und damit für Wirbel gesorgt. Laut SPD habe Schirm mit seiner Haltung beispielsweise bei Themen wie Bildung oder Wohnraum überzeugt. Schirm selbst begründet seinen Schritt damit, dass er als Einzelkämpfer im Solinger Stadtrat kaum etwas bewegen könne. Der frühere FDP-Kreisvorsitzende sagt aber, dass er erst einmal ohne Parteibuch bleiben will. Die Stadt Remscheid möchte junge Engagierte belohnen und zwar mit einem Ehrenamtsstipendium. Die Stadtverwaltung sagt, dass sich das Angebot an Jugendliche und junge Erwachsene zwischen 16 und 27 Jahren richtet, die in ihrer Freizeit ehrenamtlich aktiv sind. Jährlich sollen 20 von ihnen ein Stipendium bekommen, 50 € pro Monat und ein Jahr lang. So soll es zum einen einen Anreiz dafür geben, dem Ehrenamt auch treu zu bleiben. Man will die jungen Menschen damit aber auch einmal würdigen. Wer das Stipendium am Ende bekommt, entscheidet das los. Alle Infos zum Ablauf und zur Registrierung für die Verlosung werden in Kürze veröffentlicht. Dafür macht die Stadt eine neue Online-Plattform. 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
1: Den ganzen Tag begleiten uns ja schon Wolken im RSG-Land. Immer mal wieder hat es auch geregnet. Am Abend werden die Wolken dunkler und dichter. Dann kommt Regen runter. Das gleiche auch in der Nacht dann zum Freitag. Der Freitag selbst ist auch grau und bedeckt. Es wird ein bisschen milder, so 18 bis 19 Grad in Remscheid und Solingen. Und auch da kann es stellenweise immer regnen. Es gibt aber auch trockene Phasen und auch ein bisschen Auflockerung.
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1: Zum Feierabend am Donnerstag sind die Straßen voll und nicht überall läuft's rund. A1 Richtung Dortmund zwischen Köln-Löwenich und Kreuz-Leverkusen-West 8 Kilometer Stau, 20 Minuten plus. Und weiter zwischen Wuppertal-Ronsdorf und Hagen-West 10 Kilometer Stau. Da braucht ihr gerade eine halbe Stunde mehr. Die A3 Richtung Oberhausen zwischen 3 Köln-Heumar und Leverkusen-Zentrum 9 Kilometer Stau, eine Stunde plus. Wenn ihr könnt, sucht euch eine alternative Route. Dann noch die 46 Richtung Wuppertal zwischen Dreieck-Neuss-Süd und Düsseldorf-Bilk. 2 Kilometer Stau macht 10 Minuten mehr. Außerdem wird geblitzt im RSG-Land, vor allem in Solingen, und zwar an der Schlagbaumer Straße, an der Schützenstraße und in Solingen-Hesten am Pfaffenberger Weg. In Ohligs gibt es einen Blitzer an der oberen Hildener Straße und auch einen an der Burger Landstraße. Danke unter anderem an Gabi, Thorsten und Nadine fürs Melden. Weitere Blitzer, gerne auch aus Remscheid, könnt ihr reinmelden über die 0212 22 11 190. Ich wünsche euch eine gute Fahrt.
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2: Mein Gott, sind die Preise rund um die WM in den USA hoch. Nein, nicht nur die Tickets, nee. Selbst die Preise für die Zugtickets sind maximal explodiert. Da hat die deutsche Nationalmannschaft jetzt einfach gesagt, nee, wir machen da nicht mit. Wir zahlen den Bus für unsere Fans für das Spiel am Sonntag gegen Curaçao. Fette Aktion. Wirklich geil.
3: Was?
2: Nur für 600 Fans? Und die müssen Mitglieder im DFB-Fanclub sein? Krass. Ja gut, der Wille zählt.
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0: Die 80er mit den Bangles. Eternal Flame. Und jetzt drehen sie alle komplett durch. In Paris kannst du heute Abend eine Handtasche ersteigern. Nicht irgendeine, nein, aus T-Rex. Ja, kein Scherz. Die Tasche besteht aus rekonstruierten Zellen eines riesigen Tyrannosaurus Rex. Der Wert wird auf 300.000 bis 500.000 Euro geschätzt. Das ist so ein schlichtes schwarzes Teil. Ich habe mir das mal eben angeschaut. Das Material für dieses Luxusaccessoire wurde aus Kollagenresten hergestellt, die am Oberschenkelknochen eines T-Rex hafteten. Den Knochen haben sie vor ca. 25 Jahren im US-Bundesstaat Montana gefunden. Eine T-Rex-Tasche. Wow. Kollegin Laura Potting wundert sich über nichts mehr.
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2: Ich bin's, Laura.
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2: Eine Handtasche aus T-Rex? Hätten die damals im Jurassic Park doch nur das hergestellt. Die Filme wären völlig anders verlaufen.
3: Ah! Was ist?
4: Der Reißverschluss verfolgt mich!
2: Warum wird so ein Riesentheater um Handtaschen gemacht? Kannst du 12 Millionen Euro für ausgeben, nur damit du sie am Ende doch nur wieder zumüllst? Also zumindest wir Frauen. Warum machen wir das eigentlich? Liegt es daran, dass wir uns einfach schlecht von Dingen trennen können? Nein! Auf keinen Fall! Ich glaube eher, wir sind einfach vorbereitet auf alles, ne? Wenn da mal so spontan so eine Zombie-Apokalypse ausbricht, dann seid ihr mit einer Frau und ihrer Handtasche an eurer Seite auf jeden Fall sicher. Wir haben da alles drin. Medikamente, Cremes, Pflaster, einen Wagenheber, die Chroniken von Narnia und meistens auch noch so ein halb angegessenes, halb in der Tasche verteiltes, ein bisschen gammeliges Stück Nahrung. Damit kannst du locker ein paar Tage überleben. Zurück zum Thema Hype um Handtaschen. Es gibt sogar Taschen, die sehen aus wie Chipstüten, kosten über 1000 Euro. Und da sind nicht mal Chips drin. Ich habe auch eine Tasche gesehen, die sieht aus wie eine Nähmaschine. Ja gut, da kannst du auch bei mir vorbeikommen. Mache ich dir zwei Nägel rein, Stück Seil dran, piff, paff, 3000 Mark. So. Es gibt sogar Leute, die lassen sich auf eine Warteliste setzen, um sich dann für einen fünfstelligen Betrag so ein Stück totes Tier mit Schleifchen kaufen zu können. Warum? Kann die Tasche sprechen? Macht sie meine Steuererklärung? Nein? Schade. Eine Tasche aus rekonstruierten Zellen eines T-Rex, das ist doch völlig irre. Warum kauft man sowas? Also wenn es jetzt eine Tasche aus den Hautschuppen von Robert Redford wäre, ja? Dann könnte ich ja noch verstehen, dass das Leute kaufen. Also theoretisch, also ich würde das ja nicht kaufen. Gibt's das schon? 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
1: Mit Nico Hartmann. Ab 19.30 Uhr schaut die Fußballwelt ins Aztekenstadion. Nach intensiver Vorbereitungszeit wird dann in Mexiko-Stadt die 23. Fußball-WM offiziell eröffnet. Ab 21 Uhr spielt dann Gastgeber Mexiko gegen Südafrika und auch die deutsche Fußballnationalelf wird dann genau hinschauen. Nach einem Vormittagstraining zur Ortszeit in North Carolina gibt Julian Nagelsmann seinen Spielern frei, um sich das Eröffnungsspiel in Ruhe anschauen zu können. Das zweite Spiel des Turniers bestreiten Südkorea und Tschechien.
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2: Mit Thorsten Adolfs. Guten Abend. Wochenlang hatte US-Präsident Trump immer wieder betont, dass ein Abkommen mit dem Iran in greifbarer Nähe sei. Das hört sich mittlerweile aber schon wieder ganz anders an. Zuletzt gab es gegenseitige Angriffe und jetzt droht Trump auch wieder offen damit, die iranische Insel Karg zu übernehmen. Die ist extrem wichtig für Irans Ölindustrie. Danny Hopper aus dem News-Team, die Sorgen wachsen, dass der Krieg wieder ausbrechen könnte.
3: Auf jeden Fall, Trump hat für heute Abend sehr heftige Angriffe auf den Iran angekündigt. Man werde Karg und andere Standorte der iranischen Ölinfrastruktur einnehmen, schrieb er auf seiner Plattform Truth Social. Es wird spannend, ob er das wirklich ernst meint oder ob es nur wieder eine Drohung ist, um den Druck auf Teheran zu erhöhen. Denn aus Sicht von Militärexperten können die USA die Insel nur mit Bodentruppen einnehmen. Das wäre natürlich extrem riskant und könnte auch auf US-Seite Opfer fordern. Für viele Iran-Experten besteht die Waffenruhe inzwischen nur noch auf dem Papier. Sie schätzen Trumps neue Drohungen so ein, dass es den USA jetzt eher darum geht, die Straße von Hormuz mit Gewalt zu öffnen.
2: Und wie könnte der Iran darauf reagieren?
3: Ja, ähnlich wie schon zu Beginn des Krieges mit neuen Angriffen auf Energieinfrastruktur in der Region. Das würde wieder den Druck auf die internationalen Märkte erhöhen. Das iranische Militär hat ja schon eine komplette Sperrung der Straße von Hormuz bekannt gegeben. Das haben die USA aber direkt dementiert. Aus iranischen Quellen heißt es, man sei weiter offen für Diplomatie, gleichzeitig aber auch bereit für Krieg. Was gerade der aktuelle Stand der Verhandlungen ist, weiß man auch gar nicht so richtig. In Medienberichten heißt es ja seit Wochen immer wieder, man stehe kurz vor dem Abschluss. Passiert ist hier aber noch nichts. Ein großer Knackpunkt soll weiterhin das iranische Atomprogramm sein.
2: Danke, Danny. Und jetzt weitere Themen im Überblick. Nach dem Aus des gemeinsamen französisch-deutschen Kampfflugzeugprojekts FCAS stehen 8 Rüstungsunternehmen für die Entwicklung eines neuen Kampfflugzeugs bereit. Deutschland wird vermutlich mit Spanien und Schweden gemeinsame Sache machen. Um die zeitliche Lücke, die jetzt entsteht, zu füllen, könnte Deutschland zusätzliche F-35-Jets aus den USA anschaffen. In den Niederlanden ist ein Autofahrer in eine Gruppe von Radfahrern gerast. 3 Menschen starben, darunter 2 Kinder. 4 weitere Kinder, die mit auf dem Schulausflug waren, wurden schwer verletzt. Der Unfall ereignete sich in einem kleinen Ort in der Provinz Seeland in der Nähe der belgischen Grenze. Das Wetterphänomen El Niño ist zurück. Es könnte die Menschen weltweit vor Herausforderungen stellen. Die US-Wetterbehörde warnt vor einem besonders starken Ereignis, das die ohnehin schon hohen Temperaturen weiter nach oben treiben könnte. El Niño sorgt für ungewöhnlich warme Meerestemperaturen im tropischen Pazifik und wird sich vermutlich bis in den nächsten Winter hinein sogar noch verstärken. Das Problem dabei ist, dass El Niño den menschengemachten Klimawandel noch weiter anheizt und damit die Gefahr von Extremwetter wie heftigen Dürren oder massiven Überschwemmungen weltweit deutlich steigt. Für uns hier in Europa halten sich die direkten Auswirkungen meistens in Grenzen. Die extremen Folgen wie Dürren oder Fluten treffen vor allem Regionen auf der Südhalbkugel. Soweit die Meldungen mit Thorsten Adolfs.
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4: Aktuell liegen wir in NRW bei so 15 bis 18 Grad. Der Himmel bleibt ziemlich dicht. Zwischendurch kann auch mal ein Schauer dabei sein. Der größere Regen kommt dann so Richtung 19, 20 Uhr rein und begleitet uns bis in die Nacht. Ja, da kühlt es dann runter auf 13 bis 10 Grad. Morgen am Freitag bleibt es ähnlich. Viele Wolken, vereinzelt Schauer und maximal 20 Grad dabei.
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4: Mit der A1 Euskirchen Richtung Dortmund zwischen Köln-Bocklemünd und Kreuz-Leverkusen West 9 Kilometer 20 Minuten. A1 Köln Richtung Dortmund zwischen Wuppertal-Langerfeld und Vollmerstein 6 Kilometer 18 Minuten. A1 Köln Richtung Euskirchen zwischen Gleuel und Kreuz-Bliesheim 9 Kilometer, Viertelstunde obendrauf. A3 Frankfurt Richtung Oberhausen zwischen Dreieck Köln-Holmer und Leverkusen-Zentrum über 10 Kilometer Stau. Mehr als eine Stunde braucht ihr da länger. Auch eine Stunde länger dauert es auf der A4 Aachen Richtung Köln zwischen Frechen-Nord und Köln-Eifel-Tor 6 Kilometer. Länger eine Stunde und A4 Olpe Richtung Aachen zwischen Köln-Merheim und Köln-Eifel-Tor 7 Kilometer 18 Minuten nochmal obendrauf. Euch allen unterwegs eine gute und sichere Fahrt.
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4: Und das heute Abend mit Leo Arrigé, hi zusammen, am großen WM-Eröffnungs-Donnerstag. Ja, so nenne ich den Tag heute einfach mal. Geht ja gleich ab 19:30 los mit der großen Eröffnungsshow. Wir haben das natürlich für euch im Blick. Später dann auch das Auftaktspiel Mexiko gegen Südafrika. Hier kommt erstmal Ed Sheeran, Azizam.

0: Teddy Swims. Ich bin ein Riesenfan von diesem Sänger und vor allem auch von diesem Song, Mr. Know-It-All.
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0: So, hier mal ein paar Fakten für euch. Jetlags senken die Konzentrationsfähigkeit, verlängern die körperliche Regeneration und machen uns gereizter. Ist bei der WM jetzt auch ein Thema, dieses Gejetlecke. Gejetlecke. Ein schwieriges Wort, klingt doch irgendwie komisch. Gejetlecke. Es gibt nämlich insgesamt 4 verschiedene Zeitzonen. Ja, und das könnte durchaus ein Problem werden. Ich habe mir dazu mal ein paar Gedanken gemacht. Zwischen den westlichsten und östlichsten Spielorten liegen bis zu 3 Stunden Zeitverschiebung. Heißt, wer erst in Toronto spielt und danach in Los Angeles, landet nicht nur in einer anderen Stadt, sondern gleich in einem anderen Tagesrhythmus. Bosnien-Herzegowina trifft das zum Beispiel in der Gruppenphase. Sie spielen erst gegen Kanada in Toronto, dann gegen die Schweiz in Los Angeles. 3 Stunden zurück für die Körperuhr. Klingt erstmal wenig, aber im Profifußball reicht es ja schon, wenn du schlechter schläfst, beim Pressing eine halbe Sekunde später losläufst oder zur falschen Zeit müde wirst. Würde mich ja mal interessieren, ob die Teams, die durch viele verschiedene Zeitzonen jetten, auch einen eigenen Schlafcoach haben. Ich meine, es gibt doch auch die Trainer, die nur für Standardsituationen da sind. Und ich finde, Schlafen, das liegt noch vor Standard. Das ist Grundbedürfnis.
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1: Hallo, ich bin Michael Höhing. Morgen am Freitag macht der Feierabend für die meisten von uns ja ohnehin noch mehr Spaß. Ist ja schließlich Freitag. Aber morgen könnt ihr den Feierabend auch im Industriemuseum in Solingen verbringen. Da gibt's Musik, Genuss und Industriekultur. Und das ist eine relativ neue Reihe. Es gibt ab dem Nachmittag Live-Musik und ganz viel Programm, sagt Jasmin Schäfer vom Industriemuseum.
2: Es wird Essen geben von Sicilia Bedda, also sizilianisches Streetfood. Man kann einfach sich hier hinsetzen, man kann hinter die Kulissen blicken, man kann aber auch ins Museum reingehen und an dem Abend selbst Vorführungen erleben oder Führungen machen. Also wirklich ganz buntes Programm erleben an dem Abend.
1: Leute treffen, ein bisschen Kultur genießen und essen und trinken und Ausreden gibt's nicht, sagt Nicole Schäler, die Leiterin des Museums.
3: Das Schöne an unserem Feierabend ist, dass auch wenn das Wetter schlecht sein sollte, wird er auf jeden Fall stattfinden, weil dann gehen wir in die Eingangshalle des Museums. Hier kann man ja auch sehr schön sitzen und der Musik lauschen und essen und trinken. Also es ist weder kalt noch nass bei uns. Also man kann auf jeden Fall kommen.
1: Feierabend im Industriemuseum, morgen nach Feierabend bis 21 Uhr. 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
1: Mit Anni Stoßberg, schönen guten Abend. Die Stadt Solingen hat heute ihre überarbeiteten Pläne für den Ohligser Cityring vorgestellt. Das Ziel in Ohligs ist eine Entlastung des Marktplatzes und eine bessere Anbindung des Bereichs an die Bonner Straße. Wie das funktionieren soll und wo die Knackpunkte liegen, erklärt Michael Höhing.
2: In Zukunft sollen an der Ländestraße keine Gelenkbusse mehr fahren. Der Bereich ist ohnehin zu eng. Dafür müssen 2 neue Bushaltestellen gebaut werden und so ergibt sich der Cityring. Die Gelenkbusse fahren um das Ohligser Zentrum herum. Vor allem der nördliche Bereich von Ohligs wird so mit dem Bus viel besser an den Hauptbahnhof angeschlossen. Weil die Busse neue Route fahren, fallen an einzelnen Straßen Parkplätze weg. Allerdings deutlich weniger als noch in den ersten Planungen. Etwa 20 Parkplätze fallen weg. Außerdem wird die Straße Rennpark zur Einbahnstraße. Das kann die Bezirksvertretung schon am Montag beschließen.
1: Die 6.900 Wohnungen vom Spar- und Bauverein in Solingen werden in Zukunft nur noch mit Wärmepumpen und Erdwärme beheizt. Das hat der Vorstand angekündigt. Der Spar- und Bauverein will sich damit unabhängig von fossilen Brennstoffen machen. Der entsprechende Umbau der Häuser kostet Geld und dadurch wird die Miete steigen. Im Gegenzug werden die Mieter aber deutlich bei den Energiekosten sparen, sodass sie am Ende sogar weniger Geld zahlen müssen, sagt der Verein. Jeder 10. Solinger wohnt in einem Haus vom Spar- und Bauverein. 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
1: Bei der dichten Wolkendecke ist es am Nachmittag im RSG-Land eher trocken gewesen. Am Abend ziehen sich die Wolken noch mehr zusammen. Dann kann es regnen. Auch die Nacht zum Freitag wird eher nass bei 9 bis 11 Grad. Der Freitag selber morgen ist dann auch grau. Immer wieder kommt Regen runter und es bleibt windig. Es wird aber etwas milder. 18 bis 19 Grad dann morgen in Remscheid und Solingen.
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1: Da habe ich erst eine Gefahreninfo für euch aus Solingen. Und zwar hat es auf der Kullerstraße in Richtung Schlagbaum einen Unfall gegeben. Aktuell ist der Unfall noch nicht abgesichert. Polizei und Rettungskräfte sind vor Ort, fahrt da etwas vorsichtiger. Dann schauen wir auf die Autobahnen. Ihr braucht mehr Zeit auf der A1 Richtung Dortmund zwischen Köln-Bocklemünd und Kreuz-Leverkusen-West. 7 Kilometer stockender Verkehr, Viertelstunde plus. Und dann A3 Richtung Oberhausen zwischen Dreieck Köln-Heuma und Leverkusen-Zentrum, 10 Kilometer Stau, eine Stunde braucht ihr da gerade länger. Grund ist ein Unfall zwischen Köln-Mülheim und Leverkusen-Zentrum. Da sind gerade Spuren gesperrt. Kommt man nur langsam vorbei. Wenn ihr könnt, fahrt ihr eine alternative Route. Dann wird zum Feierabend auch noch geblitzt im RSG-Land. Und zwar in Solingen an der Schlagbaumer Straße, an der Schützenstraße, der Burger Landstraße und auch in Heesten am Pfaffenberger Weg. Außerdem steht in Solingen-Ohligs noch ein Blitzer an der oberen Hildener Straße. Weitere Blitzer könnt ihr rein melden, gerne auch aus Remscheid über die 0212 22 11 190. Gute Fahrt euch.
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3: Mit Leo Arigi, schönen Abend euch. WM geht ja gleich offiziell los. Und jetzt hat sich auch endlich der Papst mal zu Wort gemeldet und mitgeteilt, welchem Team er die Daumen drücken wird. Ja, es werden die USA sein. Es werden die Vereinigten Staaten von Amerika werden. Müssen wir also mal aufzählen. Was haben die Amerikaner jetzt alles? Heimvorteil, Gastgeberbonus und noch himmlischen VAR. Ja, Mensch.
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0: Ja, das ist eine Sache, die mache ich immer gerne in meinen Sendungen. Ich habe einfach zu viele Glückskekse zu Hause rumliegen. Und es ist ja jetzt alles so ein bisschen, es steht ja alles im Namen der WM. Deswegen habe ich mir jetzt einen Fußball-Glückskeks extra bestellt. Und da sind dann irgendwie so Sprüche drin, die auch einen Bezug zum Fußball haben. Ja, also falls ihr heute auf eine Hiobsbotschaft wartet. Ich könnte euch mit einer dienen. Im Fußball-Glückskeks des Tages steht nämlich heute drin. Einmal hier so ein bisschen rumrecken. So, also. Auch ein Eigentor bringt Bewegung ins Spiel. Geiler Spruch, oder? Fußball-Glückskeks-Spruch des Tages. Ich wiederhole ihn nochmal, weil ich ihn wirklich toll finde. Auch ein Eigentor bringt Bewegung ins Spiel. Und da ist natürlich jetzt die Meta-Ebene, dass man das auch vielleicht auf sein eigenes Leben mal anwenden kann. Leute, auch ein Eigentor bringt Bewegung ins Spiel. Fußball-Glückskeks-Spruch des Tages.

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0: Mit Thorsten Adolfs. Guten Abend. Gleich startet die 23. Fußball-Weltmeisterschaft mit dem Eröffnungsspiel Mexiko gegen Südafrika. Die Eröffnungsfeier beginnt in einer halben Stunde und ab 21 Uhr rollt dann der Ball. Nico Hartmann im WM-Studio mit Infos zur Ausgangsposition der beiden Teams vor dem Eröffnungsspiel.
1: Auf jeden Fall startet Mexiko neben allen außersportlichen Themen wie der Sicherheit, den Demonstrationen und leider eben auch der Gewalt mit unter anderem 5 toten Polizisten bei Ausschreitungen sportlich mit Riesen-Euphorie ins Turnier. Über 70.000 mexikanische Fans werden ihrer Mannschaft im Aztekenstadion gegen den krassen Außenseiter Südafrika einen heißen Empfang bereiten. Ohne einen richtigen Topstar im Kader, dafür aber mit sehr talentierten Spielern wie dem 17-jährigen Mittelfeldjuwel Gilberto Mora und einem starken Kollektiv haben die Mittelamerikaner vor der WM 8 Spiele ohne Niederlage bestritten. Das Selbstvertrauen des Co-Gastgebers ist schier grenzenlos. So tönte Gilberto Mora vor der WM: Wir sind die Favoriten auf den Titel. Wir spielen zu Hause. Dagegen ist Südafrika zwar eine technisch ebenfalls starke Truppe, die aber große Probleme hat, Offensivakzente zu setzen. Wenn wir nun alles zusammennehmen, Heimvorteil, Spiel auf 2200 Metern Höhe, Form, dann ist Mexiko klarer Favorit.
0: Und jetzt weitere Meldungen im Überblick. US-Präsident Trump will Irans Öl vollständig unter Kontrolle bringen und er droht Teheran damit, die für Irans Ölindustrie wichtige Insel Kark zu übernehmen. Außerdem kündigte Trump auf seiner Plattform Truth Social neue schwere Angriffe auf den Iran in der kommenden Nacht an. Die Europäische Zentralbank erhöht zum ersten Mal seit 2023 den Leitzins und zwar um 0,25 Punkte auf dann 2,25%. Höhere Zinsen verteuern Kredite für Verbraucher und Firmen, was die Nachfrage bremsen und so die Inflation dämpfen kann. Dagegen profitieren Sparer davon, wenn Banken die steigenden Leitzinsen an sie weitergeben. Um kleine und mittlere Einkommen zu entlasten, spricht sich Verdi-Chef Wernicke für höhere Erbschaftssteuern aus. Außerdem fordert er die Einführung einer Vermögenssteuer. Milliardäre dürften nicht verschont werden, sagte Wernicke. Änderungen bei der Arbeitszeit lehnt er, anders als der Arbeitgeberverband BDA, ab. Der Verband fordert ein Ende des starren 8-Stunden-Tags. Forscher haben im Indischen Ozean einen gigantischen Walfriedhof entdeckt. Die Überreste der Tiere liegen zwischen 4 und 7 Kilometer tief auf dem Meeresgrund, verteilt auf einer Länge von 1200 Kilometern. Es handle sich um den mit Abstand tiefsten, größten und ältesten bekannten Walfriedhof, heißt es. Man habe bis jetzt die Überreste von fast 480 Tieren gefunden. Wenn ein Wal stirbt, sinkt der Kadaver normalerweise in die Tiefe, landet auf dem Meeresgrund und dient dort als Nahrungsgrundlage für eine Vielzahl von Organismen. Die Experten gehen davon aus, dass es weltweit noch viele andere Walfriedhöfe gibt. Soweit die Meldungen mit Thorsten Adolfs.
2: Das Wetter im RSG-Land.
3: Aktuell sind es bei uns in NRW so 15 bis 18 Grad. Viele Wolken sind unterwegs, einzelne Schauer auch schon. Wird jetzt aber so in den nächsten Momenten immer mehr. Wir schauen hier mal auf den Regenradar. Der bleibt auch bis in die Nacht dann dabei. Dabei kühlt es ab auf Tiefstwerte zwischen 13 und 10 Grad. Morgen am Freitag bleibt es bei der gleichen Idee. Wolken, vereinzelt Schauer und höchstens 20 Grad.
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3: Mit der A3 Frankfurt Richtung Oberhausen zwischen Dreiköln-Holmer und Leverkusen-Zentrum. 7 Kilometer, 48 Minuten. A4 Aachen Richtung Köln zwischen Kreuz Köln-West und Köln-Eiffeltor 5 Kilometer 50 Minuten. A4 Köln Richtung Aachen zwischen Dreiköln-Holmer und Köln-Klettenberg 8 Kilometer, da dauert es eine Viertelstunde länger. Und die A61 Mönchengladbach Richtung Koblenz zwischen Kreuz-Meckenheim und Rägesinzig 5 Kilometer, eine Stunde on top. Euch allen unterwegs eine gute und sichere Fahrt.
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3: Einen schönen Abend euch. Hier ist Leo Arigi im besten Mix. Und ich wollte mal kurz nachfragen, wie sieht das jetzt eigentlich aus mit dem Sommer? Also, weil es ist doch jetzt Juni und meteorologisch gesehen beginnt der Sommer am 1. Juni. Warum regnet es dann und warum ist der Himmel dann irgendwie so grau? Warum wühlt sich das an wie in Skandinavien im Juli, das Wetter hier? Da habe ich auf jeden Fall mehr Zeit, um meine Wintermode nochmal

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1: Hallo und guten Tag, ich bin Michael Höhing. Ohligs ist ein attraktiver Stadtteil in Solingen. Viele wohnen dort oder kommen zum Einkaufen und Ausgehen. Im Moment fahren aber viele Busse durch die Lennestraße, dicht an Cafés und Restaurants vorbei. Carlo Truppiano vom Café an der Ecke würde sich deshalb wünschen, dass Ohligs insgesamt ruhiger wird.
2: Ja, wenn die Leute da sitzen, das stört, der Diesel hört man sich an. Chaos manchmal auch, ist nicht schön. Dann ist doch hier eine Fußgängerzone.
1: So ganz busfrei wird das Zentrum nicht werden, aber es soll eine deutliche Entlastung geben. Die Stadt Solingen hat die Pläne für den Ohligser Cityring überarbeitet und heute vorgestellt. Die wichtigsten Punkte: keine Gelenkbusse mehr auf der Lennestraße, dafür zwei neue Haltestellen im Bereich oberhalb des Marktplatzes zur Bonner Straße hin, und die Straße Rennpad wird eine Einbahnstraße. Ein durchdachtes Planspiel, sagt Planungsdezernent Andreas Budde.
3: Wir müssen immer schauen, dass wir alle Nutzungen gut übereinander bekommen. Wir haben den Fußverkehr, wir haben den Radverkehr, wir haben den parkenden Verkehr, wir haben den Kfz-Verkehr, wir haben den Busverkehr. Und insofern müssen wir den Verkehrsraum immer sinnvoll und effektiv verteilen.
1: Die City-Ring-Idee ist ja nicht neu. In den ersten Planungen waren allerdings für die neuen Haltestellen und Routen insgesamt 70 Parkplätze auf der Kippe. Für die Anwohner und Besucher nicht schön. Das war der Politik auch zu viel. Jetzt fallen in den neuen Planungen aber immer noch 20 weg. Eine deutliche Verbesserung ist das, sagt die Stadt. In Ohligs bleibt der City-Ring aber weiterhin umstritten.
4: Ja, das ist manchmal ganz schön eng. Also wenn dann hier Fußgänger unterwegs sind, ist auch für die Busse manchmal schwierig. Also ich sehe, dass die auch manchmal so ein bisschen Schwierigkeiten haben, um die Ecke zu kommen.
5: Die fahren schon fast die Blumen da ab. Und die könnten da einfach die Talstraße runterfahren. Warum hier durch? Ich wäre dafür, dass die hier nicht mehr herfahren.
6: Das sind ja diese großen Gelenkbusse. Da ist die Kurve manchmal ein Problem. Aber ansonsten, was wollen sie sonst machen? Dann heißt das für ältere Menschen, die müssen dann irgendwo anders eine Bushaltestelle suchen.
4: Ob es das besser macht mit dem Umleiten, ist die Frage.
1: Wenn die Politik diesem Konzept zustimmt, dann gilt das Ganze ab Januar. Die neuen Haltestellen werden dann im Laufe des Jahres 2027 gebaut.
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1: Mit Anni Stoßberg. Schönen guten Abend. Die Stadt Solingen hat ihr Konzept für den neuen Cityring in Ohlix überarbeitet. Am Montag starten die politischen Beratungen dazu in der zuständigen Bezirksvertretung. Im Kern geht es darum, die Gelenkbusse künftig um das Ohlixer Zentrum herumfahren zu lassen und nicht mehr mittendurch. Dadurch wird der Ohlixer Markt entlastet und Bereiche an den Busverkehr angeschlossen, die bislang nur schwer zu erreichen waren. Die Straße Rennpad soll zur Einbahnstraße werden. Durch die neuen Busrouten fallen in Ohlix außerdem unterm Strich 20 Parkplätze an den Straßen weg, weil die Busse sonst nicht durchkommen würden. In den ersten Planungen waren es noch doppelt so viele Parkplätze. Die rund 16.000 Solinger, die in Wohnungen vom Spar- und Bauverein leben, müssen sich auf Veränderungen beim Thema Heizen einstellen. Die Genossenschaft will komplett weg von fossilen Brennstoffen. Aktuell haben die meisten Häuser des Spar- und Bauvereins Gasheizungen. In Zukunft werden alle entweder mit Wärmepumpen oder mit Erdwärme beheizt. Durch den entsprechenden Umbau werden die Mieten der 6.900 Wohnungen steigen. Gleichzeitig werden aber die Energie und damit die Nebenkosten deutlich sinken, sagt der Vereinsvorstand. 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
0: Das Wetter im RSG-Land.
2: Gerade in NRW so Temperaturen zwischen 15 und 18 Grad. Dazu viele Wolken, vereinzelt auch Schauer. Wird aber immer mehr, vor allem jetzt in der nächsten Stunde, hält bis in die Nacht an der Regen. Die Temperaturen gehen später runter auf so 13 bis 10 Grad. Der Freitag macht dann ähnlich weiter. Wolkig, ab und zu nass, dazu maximal 20 Grad.
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2: Mit der A1 Euskirchen Richtung Dortmund zwischen Kreuz Köln West und Kreuz Leverkusen West 9 Kilometer 16 Minuten. A1 Münster Richtung Osnabrück zwischen Münster Nord und Flughafen Münster Osnabrück. 5 Kilometer 20 Minuten. A1 Köln Richtung Euskirchen zwischen Hürth und Erftstadt 3 Kilometer 33 Minuten. A4 Aachen Richtung Köln zwischen Kreuz Köln West und Köln Eiffeltor 6 Kilometer 47 Minuten. A61 Mönchengladbach Richtung Koblenz zwischen Gimmich und Dreieck Erftal 2 Kilometer 18 Minuten. Und die A61 noch Mönchengladbach Richtung Koblenz zwischen Kreuz Meckenheim und Dreieck Sinzig 7 Kilometer Stau. 60 Minuten dauert es da länger nach einem vorausgegangenen Unfall. Euch allen unterwegs eine gute und sichere Fahrt.
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2: So, jetzt in diesen Momenten geht's offiziell los mit der ersten großen Eröffnungsshow. Shakira ist dabei und dann hoffen wir auf viele Wochen Fußballunterhaltung, würde ich mal sagen. Wir haben auch mal nachgefragt bei den Promis, die wir hier spielen, im besten Mix. Wie und wo guckt ihr denn Fußball am meisten? Ed Mark Forster, wie sieht das eigentlich bei dir aus?
3: Früher habe ich gerne alleine geguckt, so in aller Ruhe. Mittlerweile finde ich es eine super Möglichkeit, unter Leute zu kommen. Dieses Gefühl da zu kriegen, wenn man im Stadion ist. Meistens sehe ich ja Zweitligaspiele, wenn ich jetzt ins Fußballstadion gehe. Und bin halt oft beim FCK und ab und zu bei Hertha. Mag es eigentlich am liebsten, tatsächlich im Stadion zu gucken.
2: Also Mark Forster guckt am liebsten im Stadion und wir spielen ihn am liebsten im Radio mit einem Lied. Ich bin Leo Aregi.

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1: Benson Boone mit den Beautiful Things.
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1: 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Felix Jehn habe ich jetzt auch für uns im besten Mix an diesem Donnerstagabend, dem kleinen Freitag. Boy, you turn me on.

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1: Ich bin Ursula Winkler. In Mexiko-Stadt startet am Abend die Fußball-Weltmeisterschaft. Unter anderem Popstar Shakira eröffnet die WM mit einer großen Party. In Deutschland hielt sich die Vorfreude zuletzt in Grenzen. Wir machen den allerletzten Stimmungscheck. Freuen Sie sich auf die WM?
2: Ich weiß nicht mal, wann die anfängt. Heute.
3: Tada! Normal, wie jeder andere. Ich sehe es überall. Ich werde einige Spiele schauen, weiß, in welcher Gruppe wir spielen.
4: Ich habe schon immer was anderes gemacht, wenn andere Leute zum Fußball gehen.
5: Ich beschäftige mich eigentlich schon mein ganzes Leben lang mit Sport und verfolge das auch mit großem Interesse.
6: Noch gar nicht, aber es geht langsam so, kocht es in mir hoch, auch durch die Beiträge im Fernsehen und so. Ja.
1: Um 21 Uhr wird das Auftaktspiel Mexiko-Südafrika angepfiffen. US-Präsident Trump hat mit der Übernahme der für Irans Ölindustrie wichtigen Insel Karg gedroht. Man werde die vollständige Kontrolle über Irans Öl- und Gasmärkte erlangen, schrieb er auf der Plattform True Social. Er kündigte auch neue schwere Angriffe auf den Iran an. Damit erhöht die US-Regierung den Druck auf den Iran, wieder zu verhandeln. Obwohl eine Waffenruhe gilt, kam es in den vergangenen Tagen zu heftigen Angriffen. Eine Mehrheit der Deutschen fordert strengere Regeln für die Nutzung von E-Scootern. Das zeigt eine YouGov-Umfrage im Auftrag des Sozialverbands VDK. 57% der Befragten wollen zusätzliche Regulierungen bei der Nutzung von E-Scootern.
7: Immerhin 18% der Befragten würden E-Scooter sogar komplett verbieten. Diejenigen, die mehr Regulierung wollen, denken zum Beispiel an feste Parkzonen für E-Scooter, damit die nicht kreuz und quer und manchmal gefährlich im Weg stehen. Der Sozialverband VDK nennt Beispiele eigener Mitglieder, insbesondere blinde Menschen seien über Roller gestürzt und hätten dann noch nicht einmal Schmerzensgeld erhalten. Es brauche eine Sorgfaltspflicht für die Verleiher von E-Scootern. Im Bundestag wird ein Gesetz beraten, mit dem Vermieter und Fahrer stärker in die Pflicht genommen werden sollen, etwa bei der Entschädigung von Unfallopfern. Ronny Thorau, Berlin.
1: Das Wetterphänomen El Niño ist zurück. Das teilte die US-Wetterbehörde NOAA mit. Mit ungewöhnlich hohen Meerestemperaturen im tropischen Pazifik hatte sich das Wetterphänomen schon seit Monaten angekündigt. Damit wächst die Sorge vor mehr Extremwetter mit Dürren, Überschwemmungen und einer steigenden globalen Durchschnittstemperatur.
0: Das Wetter im RSG-Land.
8: Für den Rest des Abends bleibt es bei uns in NRW ziemlich ungemütlich. Von Westen breitet sich Regen aus. Dazu ist es stark bewölkt bis bedeckt. In der Nacht sinken die Temperaturen auf 13 bis 10 Grad. Der Freitag wird dann auch eher was für wetterfeste Charaktere bedeckt. Zeitweise Regen, teils kräftiger Westwind. Und dazu gibt es maximal 17 bis 20 Grad.
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8: Mit der A1 Münster Richtung Osnabrück zwischen Münster Nord und Flughafen Münster-Osnabrück 5 Kilometer 22 Minuten. Dann der A1 Köln Richtung Euskirchen zwischen Hürth und Erftstadt 4 Kilometer 16 Minuten. Auf der A2 Dortmund Richtung Hannover zwischen Lünen Süd und Kamenberg-Kaben hat es einen Unfall gegeben. Deswegen 2 Kilometer, dauert eine halbe Stunde länger. A4 Aachen Richtung Köln zwischen Kreuz Köln West und Köln Klettenberg 5 Kilometer, eine Stunde on top. Und die A61 noch Mönchengladbach Richtung Koblenz zwischen Kreuz Meckenheim und Dreieck Sinzig 9 Kilometer 54 Minuten länger nach einem Unfall. Euch allen unterwegs eine gute und sichere Fahrt.
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8: Wir haben hier die gesamte WM natürlich auch ein besonderes Orakel. Und dieses Orakel wird alle Deutschlandspiele tippen. Jetzt als kleine Ausnahme gleich auch das Eröffnungsspiel. Wer er, sie, es ist und wie viel Fußball-Knowledge mit dabei ist. Wir hören es noch drei Songs am Stück. Ich bin Leo Aregi. Schönen Abend euch.

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0: So, es geht dann gleich los um 21 Uhr deutscher Zeit. Die Fußball-Weltmeisterschaft in Kanada, Mexiko und den Vereinigten Staaten von Amerika. Gleich dann Mexiko gegen Südafrika im Aztekenstadion. Wir haben sogar ein WM-Orakel und nicht irgendeins. Man könnte sagen, das Herzigste der Welt.
1: Ich bin Carla und bin 4 Jahre alt.
0: Ja, sie klingt doch wirklich allerliebst. Carla, das ist die Tochter vom Kollegen Sascha Fassbender. Und man muss auch sagen, Carla findet Fußball, die findet das sehr gut.
1: Weil sie manchmal sogar ins Tor schießen. Und dann hat man dann gewonnen, vielleicht Deutschland auch.
0: Ja, vielleicht. Ne? Und Carla wird natürlich alle Spiele von Deutschland tippen, Entschuldigung. Das machen wir morgen erst. Heute geht es natürlich um das Eröffnungsspiel. Da hat Carla auch einen Tipp für uns. Getippt wird übrigens mit Tellern und dem jeweiligen Landesnamen. Es ist ein todsicheres Ding, sage ich euch wirklich. Sascha Fassbender hat mit der Kleinen ihren ersten Tipp durchgezogen.
2: Du schmeißt gleich einen Ball. Wenn der Ball auf Mexiko landet, gewinnt Mexiko. Wenn der Ball auf Südafrika landet, gewinnt Südafrika. Wenn der Ball daneben geht, dann gibt es ein Unentschieden, okay?
1: Ja.
2: Du gehst jetzt mal 2 Schritte zurück.
1: 1, 2.
2: Oh, das ist sehr weit. Geh mal, ja, ich würde sagen, mach mal noch einen großen Schritt vor. Jetzt bist du ungefähr 1 Meter von den Tellern entfernt.
1: So?
2: So ist gut. Also, sie ist positioniert, hat einen kleinen Ball in der Hand. Und jetzt geht's los. Das war eigentlich Südafrika, würde ich sagen, oder? Würdest du sagen, du hast den rechten Teller getroffen?
1: Ich habe geworfen und dann ist es in Afrika.
2: Also wer hat gewonnen?
1: Südafrika.
0: Gut, also dann halten wir das mal fest. Carla sagt, Südafrika gewinnt, Leute, wisst ihr Bescheid. Ob sie richtig liegt, das hört ihr natürlich nach dem Spiel hier bei uns.
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0: Heute am WM-Eröffnungsspiel Donnerstag. Schönes Wort. Hier kommt James Blunt für euch.

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1: Das Wetter im RSG-Land.
2: In NRW zieht jetzt von Westen Regen durch, der Himmel bleibt dicht, die Nacht wird entsprechend nass und ziemlich wolkig. Temperaturen gehen runter auf 13 bis 10 Grad. Morgen am Freitag bleibt es dann bedeckt, immer wieder fällt Regen. Dazu wird der Wind teils stark böig, maximal sind 17 bis 20 Grad drin.
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2: Mit der A1 Münster Richtung Osnabrück zwischen Münster Nord und Flughafen Münster-Osnabrück 4 Kilometer, halbe Stunde obendrauf. A3 Köln Richtung Oberhausen zwischen Duisburg-Wedau und Oberhausen-Lierich 2 Kilometer, 26 Minuten. Und die A4 noch, Aachen Richtung Köln zwischen Kreuz-Köln-West und Köln-Eiffeltor 6 Kilometer, da dauert es 50 Minuten länger. Euch allen unterwegs eine gute und sichere Fahrt.
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2: Noch eine gute halbe Stunde. Ja, dann geht die Fußball-WM 2026 ganz offiziell los. Mexiko gegen Südafrika, unser WM-Orakel, wir haben es ja eben schon gehört. Die Tochter von Kollege Sascha Fassbender hat sich auf Südafrika festgelegt. Wir haben das Spiel dann für euch natürlich im Blick. Dann schauen wir mal, ob sie recht behält, oder? Leo Arigi ist mein Name, das ist Bibi Rexha. Für diesen Donnerstag mit New Religion.

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0: Es ist der Tag, an dem die Fußball-WM 2026 startet. Shakira ist eben schon aufgetreten bei der großen WM-Eröffnungsshow im Aztekenstadion in Mexiko.
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0: Hat da ihren neuen offiziellen WM-Song präsentiert. Und also man muss wirklich sagen, sie ist schon sowas wie die Königin der WM-Songs. Wenn man so an WM-Musik denkt, dann landet es ziemlich schnell bei Shakira. Wir machen mal so einen kleinen Flug dadurch. 2010, da hat sie den hier ja gemacht, Waka Waka. Das ist übrigens einer der erfolgreichsten WM-Songs aller Zeiten dann geworden nach dem Release. Und 4 Jahre später, bei der WM 2014, gab es dann den hier. Und man muss auch sagen, zweimal Shakira WM-Song, zweimal hat die deutsche Nationalmannschaft nicht ganz schlecht abgeschnitten. Ich meine, 2014 sind wir dann ja sogar auch Weltmeister geworden. Shakira-Songs und deutsche WM-Teilnahmen, historisch betrachtet durchaus ein Match, würde ich sagen. So, jetzt hat sie einen neuen Song ja am Start für diese WM, das freut uns. Klingt auch tatsächlich ziemlich vertraut, wieder so mit Gitarren, Afro-Beats und einem guten catchy Refrain. Refrain, ich weiß nicht, warum ich das so englisch ausspreche. Und ich finde auch der Inhalt ist ziemlich cool. Es geht um Fußballer und die großen Träume, hat sie uns im Interview erzählt.
2: This song is much more than just a World Cup song.
3: Dieser Song ist viel mehr als nur ein WM-Song. Er ist auch eine Botschaft für jedes Kind, dem gesagt wurde, sein Traum sei zu groß. Das Lied würdigt Fußballlegenden wie Pelé, Messi oder Ronaldo. Und erinnert daran, dass jeder Champion einmal ein Kind gewesen ist, das zwar zu kämpfen hatte, aber niemals aufgab. Denn sie hatten jemanden, der hinter ihnen stand.
0: So, dann schauen wir doch mal, ob wir über Dai Dai in 10 Jahren genauso sprechen. Wir heute noch über Waka Waka. Heute Abend ja, wie gesagt, eben zum ersten Mal gespielt worden, live in dieser Version bei der WM-Eröffnungsfeier. Und gleich ist dann auch Anpfiff beim ersten Spiel dieser Fußball-Weltmeisterschaft 2026. Mexiko gegen Südafrika. Und hier jetzt aber für euch nochmal im Radio Shakira und Burna Boy mit dem offiziellen WM-Song 2026, Dai Dai.

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1: Ich bin Ursula Winkler. Mexiko-Stadt hat mit einer Stimmungsshow die Sorgen um den Auftakt der Fußball-WM vorerst beiseite gedrängt und im legendären Aztekenstadion das XXL-Turnier in drei Ländern eröffnet. Traditionelle Kleidung, moderne Pop-Rhythmen und viel Gold prägten die Zeremonie im Fußballtempel. Popstar Shakira sang die WM-Hymne Dai Dai. In diesen Minuten startet das Auftaktspiel Mexiko gegen Südafrika. Kanzler Merz hat mit seiner Regierungserklärung im Bundestag Hohn und Spott geerntet. Die schwarz-rote Koalition solle sich mal zusammenreißen und liefern, sagte etwa Grünen-Fraktionschefin Hasselmann. Die AfD-Co-Vorsitzende Weidel warf der Bundesregierung vor, Milliardenbeträge zu verschwenden.
2: Das Wort Reformen sei längst zu einem Synonym für Kürzungen verkommen. Und zwar immer bei den gleichen, ätzte Grünen-Fraktionschefin Hasselmann. Linken-Fraktionschef Pellmann sprach von einem sozialen Kahlschlag im Land, während gleichzeitig Milliarden bei den Rüstungsfirmen versickerten. Für Oppositionsführerin Weidel hat Schwarz-Rot bei den aktuellen Krisen schlicht versagt. Merz' Rede sei der Abgesang eines Gescheiterten, so Weidel. Zuvor hatte der Kanzler die anstehenden Reformen verteidigt und jeden dazu aufgerufen, sich zu beteiligen. Tanja Wagner, Nachrichtenredaktion.
1: US-Präsident Trump hat die für diesen Abend angekündigten schweren Angriffe auf den Iran wieder abgesagt. Er begründete das auf der Plattform Truth Social mit Gesprächen, die die höchste Ebene der iranischen Führung erreicht hätten. Nach Trumps Darstellung sind Verhandlungen über eine Befriedung des Konflikts einem Durchbruch nahe. Obwohl eine Waffenruhe gilt, kam es in den vergangenen Tagen zu heftigen Angriffen. Das berüchtigte Wetterphänomen El Niño ist zurück, das teilte die US-Wetterbehörde NOAA mit. Das regelmäßig wiederkehrende Wetterphänomen hatte sich seit Monaten angekündigt und könnte für mehr Extremwetter sorgen.
3: Dürren, Fluten, Überschwemmungen, Hitzewellen und schwere Unwetter. El Niño hat eine breite Palette an Wetterkatastrophen und hinzu kommen extreme globale Temperaturen. Zuletzt war El Niño vor 3 Jahren in Erscheinung getreten, was dann 2024 zum heißesten Jahr in der Wettergeschichte gemacht hatte. Die Wahrscheinlichkeit, dass auch jetzt ein sehr starkes El Niño-Ereignis droht, liegt nach Ansicht der Wetterforscher bei 63%. El Niño ist vor allem in der Südhalbkugel zu spüren. Europa bleibt weitgehend verschont. Tina Eck, USA.
0: Das Wetter im RSG-Land.
4: Der Abend wird jetzt deutlich grauer und nasser. Von Westen kommt Regen auf. Dazu bleibt es stark bewölkt bis bedeckt. In der Nacht kühlt es runter auf 13 bis 10 Grad. Der Freitag macht dann genau da weiter, wo der Donnerstag aufgehört hat. Morgen viele Wolken, zeitweise Regen und höchstens 17 bis 20 Grad.
0: RSG Verkehr.
4: Mit der A1 Münster Richtung Osnabrück zwischen Münster Nord und Flughafen Münster Osnabrück 3 Kilometer, 16 Minuten. Und die A4 Aachen Richtung Köln zwischen Kreuz Köln West und Köln Eiffeltor 5 Kilometer, da dauert es 51 Minuten länger. Euch allen unterwegs eine gute und sichere Fahrt.
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4: Schönen Abend euch an diesem WM-Starttag. Der Ball rollt in Mexiko-Stadt im Aztekenstadion. Mexiko gegen Südafrika, der Auftakt zur WM 2026. Das ist Holly Humberstone, To Love Somebody. Ich bin Leo Arregui.

0: So, es ist soweit. Die WM läuft.
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0: Und parallel starten in vielen Familien, Freundeskreisen und Büros auch wieder die Tippspiele. Und da haben wir uns gedacht, was können wir euch denn da Gutes tun? Vielleicht ein paar Tipps. Deswegen haben wir gesprochen mit Janning Fiegen. Der kommt aus NRW und ist Gründer von Kicktipp, so einer ganz bekannten Tippspielplattform im Internet. Rechnet mit über 5 Millionen Tippern zur WM. Das ist schon einiges. Er sagt auf jeden Fall, wir sollten nicht zu riskant tippen.
2: Gerade bei der WM ist es schon ein Favoritenturnier oft. Die Favoriten gewinnen auch häufiger, muss man sagen. Das Feld ist nicht so eng wie in der Bundesliga. Oder wo man auch gesehen hat, in der zweiten Bundesliga, wo das Feld ja sehr eng ist, da kann auch der 18. mal den ersten schlagen. Das ist bei der WM meistens nicht der Fall.
0: So ein bisschen Risiko soll aber trotzdem sein. Wer zu vorsichtig ist, der wird logischerweise nicht gewinnen.
2: Ja, das ist natürlich richtig. Wenn man alles Standard tippt, wird man nicht gewinnen. Wird man vielleicht oben liegen, aber nicht gewinnen. Man muss natürlich ein bisschen Risiko gehen, aber nicht zu viel. Das ist ganz wichtig. So, man muss sich schon angucken, dass man punktuell Reize setzt, sag ich mal, und dann damit sich nach oben pusht.
0: Und nicht zu viele Tore tippen, das ist auch noch so ein wichtiger Hinweis. Also 2-1, 1-0, 0-1, das sind so die Klassiker. Und eine Sache gibt es auch noch, die vermeintlichen Fußballexperten, sage ich mal.
2: Zu viele Informationen schaden meistens. Das ist auch so ein Phänomen, warum Leute, die vielleicht auch vermeintlich ganz viel Ahnung von Fußball haben, oft gar nicht so gut abschneiden, weil die ganz viele Infos haben, die sie dann gewichten, aber eine gute Mannschaft wird trotzdem gewinnen, auch wenn der Top-Stürmer mal verletzt ist.
0: Also Leute, viel Glück beim Tippen. Ich würde mal sagen, ihr seid ja jetzt bestens vorbereitet.
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0: Das Wetter im RSG-Land.
1: Ab jetzt wird es in NRW zunehmend nasser. Von Westen zieht Regen rein, der uns auch bis in die Nacht begleitet. Dazu bleibt der Himmel stark bewölkt bis bedeckt. Temperaturen sinken später auf 13 bis 10 Grad. Im Hochsauerland auf um die 8 Grad. Morgen am Freitag bleibt es dann ebenfalls bedeckt. Zeitweise regnerisch bei maximal 17 bis 20 Grad.
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1: Mit einem Stau auf der A4 Aachen Richtung Köln zwischen Kreuz Köln-West und Köln-Eifeltor. 4 Kilometer, da dauert 22 Minuten länger. Euch allen unterwegs eine gute und sichere Fahrt.
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1: So, eine halbe Stunde wird da jetzt schon gekickt im Aztekenstadion in Mexiko-Stadt zum Auftakt der Fußball-Weltmeisterschaft 2026. Mein Gott! So, und dann ist gleich Halbzeit und ich habe mal gerade die KI gefragt, das kann man ja ab und zu mal machen. Was ist denn dann so ein cooler Spruch, den ihr gleich vielleicht drücken könntet? Vielleicht seid ihr ja gerade irgendwie beim Public Viewing und dann ist gleich Halbzeit und da wollt ihr so einen richtig lässigen Spruch euch von den Lippen lassen. Da hat die KI jetzt gesagt, Halbzeit. Und ganz ehrlich, der Ball hat bisher mehr erlebt als wir. Ah, ist das furchtbar. Okay, Halbzeit. Und ganz ehrlich, der Ball hat bisher mehr erlebt als wir. Vielleicht probiere ich das einfach mal. Probiert es auch gerne mal und sagt mir Bescheid, ob es funktioniert hat. Mein Name ist Leo Arigi. Schönen Abend euch.

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0: So, jetzt ist die WM ja losgegangen. Und da wird ja auch die nächsten 4 Wochen vermutlich wieder viel gegrillt. Oft unter Flutlicht im Garten, wegen der späten Anstoßzeiten. Ja, lasst es euch schmecken. Auch wenn die WM teilweise in Mexiko stattfindet, dreht nicht durch mit dem Schärfegrad. Hört auf Atze und lernt aus seinen Fehlern, was scharfes Essen angeht.
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3: Ja, nee, ist klar.
4: Jetzt waren wir aber vor 2 Wochen in Hamburg mal bei Weng Cheng. Da suchst du dir so eine Schüssel aus und dann kommt beim Bestellen die große Frage. Wie scharf darf es sein? Und genau das ist die Stelle bei Weng Cheng, wo sich entscheidet, wie dein weiteres Leben verläuft. Es gibt die Schärfegrade non-spicy, spicy, extra spicy, Asian spicy und what the fuck spicy. Ja, was habe ich wohl genommen? Erstmal das Positive. Mein Heuschnupfen war weg, der spielte keine Rolle mehr. Ne? Die Schleimhäute schwellen an, als wäre einem Salzsäure intravenös gespritzt worden. Ey, Gott sei Dank war 100 Meter weiter ein Rewe. Da habe ich dann komplettes Roggenbrot und 1 Liter Milch innerhalb von 2 Minuten in mich reingestopft. Ey. Eine Stunde später waren dann die Schleimhäute nicht nur abgeschwollen, sondern nicht mehr vorhanden. Dafür hatte sich der innere Bürgerkrieg dann aber in Richtung Magen verzogen. Ja, ja, Leute, so langsam wird's wieder. Ich esse zurzeit viel normales Gemüse aus dem Dampfgarer und trinke literweise Kamillentee.
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1: Ich bin Thomas Brock. In Mexiko hat die Fußball-Weltmeisterschaft begonnen. Zur Stunde spielt Mitgastgeber Mexiko gegen Südafrika. Zuvor hatte es im legendären Aztekenstadion in Mexiko-Stadt eine große Eröffnungsshow gegeben. Unter anderem sang Popstar Shakira die WM-Hymne Dai Dai. Morgen startet das Turnier dann auch bei den anderen Gastgebern USA und Kanada. Mit 48 Mannschaften ist es die größte WM aller Zeiten. Das deutsche Team startet am Sonntag gegen Curaçao ins Turnier. US-Präsident Trump hat die für diesen Abend angekündigten schweren Angriffe auf den Iran abgesagt. Er begründete das mit laufenden Gesprächen, die die höchste Ebene der iranischen Führung erreicht hätten.
2: Jetzt sind die Verhandlungen mit dem Iran auf höchster Ebene offenbar doch so weit gediehen, dass weitere Bomben als Druckmittel erst einmal ausbleiben. Die Seeblockade der USA bleibt bestehen. Aber so geht es seit Wochen und so bleibt abzuwarten, ob eine Einigung oder ein Deal tatsächlich Form annehmen. Trump deutet an, dass Ort und Zeitpunkt einer Unterzeichnung in Kürze bekannt gegeben würden. Allerdings reagieren die Finanzmärkte auch immer sehr positiv auf solche Verkündigungen Trumps. So hat er auch diese erneute Kehrtwende wieder gut getimt. Aus den USA, Tina Eck.
1: Trotz Krisen kommt einfach keine echte Reformstimmung auf in Deutschland. Kanzler Merz fordert von den Menschen hierzulande deshalb die Bereitschaft zu Veränderungen. In seiner Regierungserklärung im Bundestag rief Merz dazu auf, zum Gelingen des Ganzen beizutragen.
3: Bis Mitte Juli will die schwarz-rote Koalition ein Paket schnüren mit Reformen für den Arbeitsmarkt, Sozialversicherungen, Steuern und Bürokratieabbau. Man könne die Augen verschließen und hoffen, dass alles gut wird oder das Ruder jetzt herumreißen, die Zeit dränge, so Merz dazu. Im Bundestag. Die Opposition warf dem Regierungsbündnis Untätigkeit vor. Auch würden Milliardensummen sinnlos verschwendet. Tanja Wagner, Nachrichtenredaktion.
1: In den Niederlanden ist ein Auto in eine Schülergruppe auf Fahrrädern gefahren. Zwei Kinder und ein Erwachsener kamen dabei ums Leben, teilten die Behörden der Provinz Zeeland im Westen des Landes mit. Das Auto sei auf einer Bundesstraße ins Schleudern geraten und erfasste die Gruppe von 14 Schülern und zwei Begleitern, die einen Schulausflug machten. Vier weitere Kinder seien schwer verletzt worden.
0: Das Wetter im RSG-Land.
4: Für den Rest des Abends bleibt es bei uns in NRW ziemlich ungemütlich. Von Westen breitet sich Regen aus. Dazu ist es stark bewölkt bis bedeckt. In der Nacht sinken die Temperaturen auf 13 bis 10 Grad. Der Freitag wird dann auch eher was für wetterfeste Charaktere bedeckt. Zeitweise Regen, teils kräftiger Westwind. Und dazu gibt es maximal 17 bis 20 Grad.
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4: Mit der A4 Aachen Richtung Köln zwischen Kreuz Köln-West und Köln-Eiffeltor. 3 Kilometer, da dauert es 20 Minuten länger. Euch allen unterwegs eine gute und sichere Fahrt.
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4: Schönen Abend euch. Mein Name ist Leo Arigi. Spiel uns jetzt Musik von Justin Bieber. Im April ist er noch wirklich völlig krass auf dem Coachella aufgetreten. Ich fand, das war wirklich ganz wunderbar und sah auch ganz toll aus. Er hat sich da ja auf die Bühne gesetzt mit seinem Laptop, hat auf YouTube dann einfach alte Justin Bieber Songs angemacht und dazu so ein bisschen Karaoke gesungen. Aber es war halt der Künstler selbst, der gesungen hat. Ja. Und ich persönlich finde, seitdem hat Justin Bieber auch wieder so einen krassen Hype, also ich weiß nicht, auf jede Feier, auf die ich gegangen bin in den letzten Wochen und Monaten. Irgendwie, es lief dann immer plötzlich Justin Bieber und irgendwie waren dann wieder alle völlig aus dem Häuschen. Ah ja, juhu, Justin. Wir freuen uns jetzt auch. Juhu.

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0: 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Kevin Zimmer hat unter anderem Markus Krebs und Ralf Möller zu Gast. Ich bin mir sicher, das wird großartig. Markus Krebs, der ist auch dabei und freut sich auch schon. Groß vorbereiten wird er sich aber nicht.
3: Ich habe mehr als Bock. Ich mache meistens tatsächlich aus dem Stegreif, wenn ich irgendwo dazwischen gerätschen kann. Das hat man bei mir auch beim Podcast, ich hatte ja mal einen Podcast, tatsächlich bemängelt, dass ich keinen zu Wort kommen lasse. Da möchte ich mich jetzt schon dafür entschuldigen. Ich versuche mich dann da ein bisschen zurückzuhalten.
0: Na bloß nicht, bitte. Markus, wir haben natürlich auch nachgefragt, was ist denn sein Tipp für Deutschland?
3: Sie werden das Viertelfinale erreichen. Es gibt ja jetzt ein 16-Finale auch und Achtelfinale ist also Viertelfinale schon mal ganz gut. Aber ich sehe andere Mannschaften im Moment tatsächlich wie Frankreich, Argentinien, Brasilien wie immer. Und man muss mal auf die Afrikanischen achten. Die sind auch sehr, sehr gut. Ich glaube, dass von den Heimmannschaften Mexiko die beste Rolle spielen wird. Die sind fußballerisch gut dabei. Die sind irgendwie alle, haben die irgendwie einen besseren Lauf.
0: Naja, Markus, also ich habe jetzt irgendwie mehr erwartet. Hoffen wir mal, dass er sich irrt in dem Punkt und wir weiterkommen. 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

0: Das Wetter im RSG-Land.
1: In NRW zieht jetzt von Westen Regen durch, der Himmel bleibt dicht, die Nacht wird entsprechend nass und ziemlich wolkig. Temperaturen gehen runter auf 13 bis 10 Grad. Morgen am Freitag bleibt es dann bedeckt, immer wieder fällt Regen. Dazu wird der Wind teils stark böig, maximal sind 17 bis 20 Grad drin.
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1: Mit der A4 Aachen Richtung Köln zwischen Kreuz Köln-West und Köln-Eiffeltor. 2 Kilometer, dauert 9 Minuten länger. Euch allen unterwegs eine gute und sichere Fahrt.
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1: Es wird ja immer noch fleißig gekickt zum Auftaktspiel der Fußballweltmeisterschaft 2026. Mexiko hat die Nase gerade vorn. Und wir wollten anlässlich dieser Fußballweltmeisterschaft 2026 auch mal von den Künstlerinnen und Künstlern im besten Mix wissen, wo und wie guckt ihr denn eigentlich Fußball? Wir haben mal Kamrad gefragt.
2: Kommt ein bisschen drauf an. Ich muss sagen, ich finde, beides hat was. Also ich gucke gerne mit meinem Vater Fußball und einfach so unter uns. Aber so ein Public Viewing schadet auch mal nicht. Also von daher, es wird so ein bisschen Hälfte Hälfte sein bei mir, glaube ich. Das erste Deutschlandspiel am 14.06. werde ich erleben aus Italien, weil ich da eine Show spiele. Und ich sag mal so, Italien ist ja dieses Jahr nicht unbedingt das Land, was WM-mäßig so interessiert sein wird. Dementsprechend bin ich mal gespannt, ob ich das überhaupt sehen werde.
1: Aber auf jeden Fall ein cooler Ort, um mal reinzuschauen und den Deutschen die Daumen zu drücken. Jetzt gibt's ja nochmal Musik von Kamrad hier. 10:30 durch. Hack yourself. Ich bin

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0: Vor 50 Jahren, da hat Steven Spielberg den Sommerblockbuster erfunden. Ja. War übrigens damals, ihr erkennt es eventuell schon im Hintergrund, Der weiße Hai. Auch wirklich geiler Film. So, jetzt schauen wir mal so ein bisschen auf die Daten. Steven Spielberg, der wird ja jetzt bald auch schon 80, wollte nochmal zeigen, dass er großes Kino immer noch kann. Disclosure Day, der Tag der Wahrheit. So heißt sein neuer Film. Ist jetzt am Donnerstag in die Kinos gekommen, also heute. Jörg Albrecht macht mit uns den Filmcheck.
1: Warum sollte er ein so riesiges Universum erschaffen? Und das nur für uns?
2: Richtig gute Frage. Nicht nur für eine Nonne. Egal ob gläubig oder nicht. Bestimmt jeder hat sich genau das schon gedacht. In einem so riesigen Universum muss es außer uns doch noch anderes Leben geben. Einer, der sich da absolut sicher ist, war schon immer Steven Spielberg.
3: I am much more inclined now than I was when I made Close Encounters. To really believe that we're not the only intelligent civilization in the universe.
2: Noch mehr als damals, als er Unheimliche Begegnung der dritten Art gedreht hat, tendiere er dazu, so Spielberg, dass wir nicht die einzige intelligente Zivilisation im Universum sind. Unheimliche Begegnung der dritten Art. E.T., Krieg der Welten. Aliens ziehen sich durch Spielbergs Filmschaffen. Jetzt auch in Disclosure Day, der Film, in dem die Wahrheit endlich aufgedeckt wird.
4: Diese 79-jährige Terrorkampagne voller Lügen muss enden.
5: Was wirst du tun?
6: Ich enthülle es.
2: 79 Jahre, wir rechnen kurz und landen im Jahr 1947, in dem ein UFO in Roswell abgestürzt sein soll. Man stelle sich vor, was los wäre, wenn wir wüssten, dass Aliens existieren.
7: Die menschliche Rasse wird nicht akzeptieren, was wir wissen.
8: Sie müssen ihn aufhalten.
9: Was mache ich jetzt?
2: Fragt sich Josh O'Connor als Whistleblower Daniel, weil er und eine von Emily Blunt gespielte Journalistin ihr Wissen nicht länger für sich behalten wollen, will man sie zum Schweigen bringen.
10: Sie dürfen nicht zum Haus zurückgehen.
11: Die haben sie gefunden. Ich weiß nicht, wer sie sind, aber die werden sie umbringen.
2: Disclosure Day ist kein Alien-Invasionsfilm wie Krieg der Welten, sondern ein lupenreiner, spannender Verschwörungsthriller mit Akte X-Touch. Spielberg kann es eben immer noch.
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1: Ich bin Thomas Brock. Der Ball rollt bei der Fußball-Weltmeisterschaft. Die mit 48 Teams größte WM aller Zeiten wurde im Aztekenstadion von Mexiko-Stadt eröffnet. Vor der Auftaktpartie von Mitgastgeber Mexiko gegen Südafrika gab es noch eine große Show. Unter anderem sang dort Popstar Shakira die WM-Hymne Dai Dai. Morgen startet die WM dann auch bei den anderen Gastgebern USA und Kanada. Das deutsche Team startet am Sonntag gegen Curaçao ins Turnier. Der Tankrabatt fällt wie geplant Ende des Monats weg. Union und SPD wollen die Maßnahme nicht verlängern, aber bei stark steigenden Spritpreisen schnell reagieren. Die Debatte darüber, welche Entlastungen es statt des Tankrabatts geben könnte, läuft.
2: Union und SPD deuten schon mögliche weitere Entlastungsmaßnahmen an, ohne aber konkret zu werden. Hintergrund ist zum einen, dass ein Ende des Iran-Krieges, der die Spritpreise so hoch getrieben hat, immer noch nicht absehbar ist. Und ein Preissprung an der Tankstelle kurz vor den Sommerferien dürfte in der Bevölkerung wenig populär sein. Auch der ADAC findet das nicht vermittelbar und fordert weitere Entlastungen zielgerichtet für besonders Betroffene. Ronny Tochau, Nachrichtenredaktion.
1: Das berüchtigte Wetterphänomen El Niño ist zurück, das teilte die US-Wetterbehörde mit. Das regelmäßig wiederkehrende Wetterphänomen hatte sich seit Monaten angekündigt und könnte für mehr Extremwetter sorgen.
3: Dürren, Fluten, Überschwemmungen, Hitzewellen und schwere Unwetter. El Niño hat eine breite Palette an Wetterkatastrophen und hinzu kommen extreme globale Temperaturen. Zuletzt war El Niño vor 3 Jahren in Erscheinung getreten, was dann 2024 zum heißesten Jahr in der Wettergeschichte gemacht hatte. Die Wahrscheinlichkeit, dass auch jetzt ein sehr starkes El Niño-Ereignis droht, liegt nach Ansicht der Wetterforscher bei 63%. El Niño ist vor allem in der Südhalbkugel zu spüren. Europa bleibt weitgehend verschont. Aus den USA, Tina Eck.
1: US-Präsident Trump hat die für diesen Abend angekündigten schweren Angriffe auf den Iran abgesagt. Er begründete das mit laufenden Gesprächen, die die höchste Ebene der iranischen Führung erreicht hätten. Nach Trumps Darstellung sind Verhandlungen über eine Befriedung des Konflikts einem Durchbruch nahe. Seit Wochen gab es Bemühungen um ein Rahmenabkommen über ein Ende des Krieges. Obwohl eine Waffenruhe gilt, kam es in den vergangenen Tagen zu heftigen Angriffen.
0: Das Wetter im RSG-Land.
4: Der Abend wird jetzt deutlich grauer und nasser. Von Westen kommt Regen auf. Dazu bleibt es stark bewölkt bis bedeckt. In der Nacht kühlt es runter auf 13 bis 10 Grad. Der Freitag macht dann genau da weiter, wo der Donnerstag aufgehört hat. Morgen viele Wolken, zeitweise Regen und höchstens 17 bis 20 Grad.
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4: Erstmal mit einem Falschfahrer in Düsseldorf. Münchener Straße in Höhe Düsseldorf-Hassels in beiden Richtungen aufgepasst. Ein Falschfahrer ist da unterwegs. Düsseldorf-Münchener Straße in Höhe Düsseldorf-Hassels. Und dann noch ein Stau auf der A4 Aachen Richtung Köln zwischen Kreuz Köln-West und Köln-Eiffeltor. 2 Kilometer, da dauert es 9 Minuten länger. Euch allen unterwegs eine gute und sichere Fahrt.
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4: So, das war ja ein recht wildes Auftaktspiel der Fußballweltmeisterschaft 2026. Wir sind gerade noch in der Nachspielzeit, 90 plus 7. 2-0 wird jetzt wahrscheinlich das Endergebnis sein für Mexiko. Und es ist insofern wild, weil es wurden 3 rote Karten verteilt. 2 sind an Südafrika gegangen und jetzt eine noch eben an Mexiko. Tja, wildes Spiel. Also auf jeden Fall ein ordentliches Rumgebolzen. Man kann nicht sagen, dass das ereignislos gewesen ist als Auftaktspiel der Fußball-Weltmeisterschaft 2026. So Leute, wir sind drin. Geil. Mein Name ist Leo Aregi, 23 Uhr durch. Kommt TLC No Scrubs.

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0: So Leute, endlich. Die Fußball-WM ist gestartet. Comedian Hannes Höfer hat auch schon sein Trikot gebügelt. Ja, aber gibt's die nächsten Wochen wirklich nur Fußball als Thema? Hannes, versuch mal was anderes zu finden.
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2: So Höfer, jetzt liegt der Ball bei dir. Nicht über Fußball reden. Boah, das ist echt Champions League. Aber ich muss thematisch für den Ausgleich sorgen. Da bin ich Teamplayer. Ich kenne doch die Kritik. Immer nur Fußball, Fußball, Fußball. Nee, ich liefere hier niemandem eine Steilvorlage. Ich bringe den Ball ins Rollen und dann ist das wie Elfmeterschießen ohne Torwart. Ich werde hier nicht auf Zeit spielen, da könnt ihr lange warten. Ich schieße mir auch kein Eigentor. Ich muss einfach nur über was anderes reden als Fußball. Das sind die Spielregeln. Vielleicht Sommerurlaub. In den Bergen. Aufsteigen, absteigen, grüner Rasen, runde Sache. Oder Thema Garten. Auf dem Feld stehen ist auch ackern, aber mit der richtigen Mannschaft. Oder Thema Liebe. Da ist noch kein Meister vom Himmel gefallen. Ich weiß, jeder sucht nach dem Volltreffer. Man freut sich auf das Spiel 1-1, Manndeckung. Aber oft spielt einer in der anderen Liga und dann stehst du alleine auf dem Platz und musst den Ball hochhalten. Schießt auf die Kiste, Latte, kein Tor. Ach Leute, ihr hört, es gibt so viele andere schöne Themen abseits vom Fußball. Versucht's doch auch mal.
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0: Das Wetter im RSG-Land.
1: Ab jetzt wird es in NRW zunehmend nasser. Von Westen zieht Regen rein, der uns auch bis in die Nacht begleitet. Dazu bleibt der Himmel stark bewölkt bis bedeckt. Temperaturen sinken später auf 13 bis 10 Grad. Im Hochsauerland auf um die 8 Grad. Morgen am Freitag bleibt es dann ebenfalls bedeckt. Zeitweise regnerisch bei maximal 17 bis 20 Grad.
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1: Mit der A52 Düsseldorf Richtung Essen zwischen Breitscheid und Essen-Kettwig. 2 Kilometer. Da dauert es 9 Minuten länger. Euch allen unterwegs eine gute und sichere Fahrt.
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1: So, das erste offizielle WM-Spiel 2026 ist jetzt also durch. Das heißt, wir können unsere Energie mental schon mal auf den ersten Gegner von Deutschland bündeln. Wir sprechen gleich mal ausführlicher über Curaçao, die übrigens zum ersten Mal bei einer WM mit dabei sind. Schöne Nacht euch mit Taylor Swift, ich bin Leo Areghi.

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0: So, die WM ist gestartet und für die deutsche Nationalmannschaft geht's jetzt am Sonntag gegen Curaçao los.
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0: Curaçao, das ist wirklich ein winziges Land, hat sich ja zum ersten Mal überhaupt für die WM qualifiziert. Und jetzt mal so ganz blöd gefragt, was weiß man denn hier eigentlich so übers Land? Unser Reporter Stefan Rejek hat sich mal auf die Straße begeben und euren Wissensstand mal so abgefragt.
2: Ich dachte, das ist ein Getränk.
3: Ja, na gut, man kennt natürlich den Blue Curaçao, das Getränk.
4: Ja, ich muss auch an das eigentlich ekelhafte Getränk denken, Blue Curaçao, aus Barkeeper-Sicht gesprochen, ja.
5: Und wenn Sie jetzt tippen müssten, wie viele Einwohner so Curaçao hat, was würden Sie sagen?
2: Sag ich 200.000.
6: Weniger als Deutschland auf jeden Fall. Eher so Richtung Bielefeld, würde ich sagen. So 50.000?
2: 18.000.
7: Hätte ich auch gesagt, irgendwas in dem Dreh.
5: Was glauben Sie?
8: Ich schätze mal nicht mehr als 150.000 Einwohner.
5: Ist ja unfassbar. Es sind 155.000. Was glauben Sie denn, welche Sprache man da spricht?
9: Spanisch.
2: Ich würde auch tippen, Spanisch. Vielleicht aber auch Französisch.
8: Die Ureinwohner wüsste ich jetzt nicht, aber ich denke mal, tatsächlich wie in den meisten Ländern von Süd- und Mittelamerika wird es eine Mischung sein zwischen Europäern und ursprünglicher Bevölkerung. Vielleicht mit ein paar Einflüssen aus der Kolonialzeit, vielleicht von den Niederländern.
2: Man spricht Portugiesisch, oder?
0: Naja, es ist alles irgendwie nah dran. Im Alltag wird da hauptsächlich, der Redakteur hat es mir freundlicherweise aufgeschrieben, Papiamentu gesprochen. Es ist eine Mischung aus Niederländisch, Portugiesisch, Spanisch und auch westafrikanischen Einflüssen. Aber steht hier auch, mit Niederländisch kommt man da perfekt zurecht. Und da, ich meine, Niederländisch ist ja fast Deutsch. Also Leute, wir können die Sprache.
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1: Ich bin Thomas Brockt. Co-Gastgeber Mexiko hat einen perfekten Start in die Fußball-Weltmeisterschaft hingelegt. Die Mexikaner gewannen gegen Südafrika mit 2:0. Zuvor hatte es im Aztekenstadion von Mexiko-Stadt eine große Eröffnungsshow gegeben. Mit 48 Teams ist es die größte WM aller Zeiten. Die anderen Gastgeber heißen USA und Kanada. Das deutsche Team startet am Sonntag gegen Curaçao ins Turnier. Kanzler Merz hat mit seiner Regierungserklärung im Bundestag Hohn und Spott geerntet. Die schwarz-rote Koalition solle sich mal zusammenreißen und liefern, sagte etwa Grünen-Fraktionschefin Hasselmann. Die AfD-Co-Vorsitzende Weidel warf der Bundesregierung vor, Milliardenbeträge zu verschwenden.
2: Das Wort Reformen sei längst zu einem Synonym für Kürzungen verkommen. Und zwar immer bei den gleichen, ätzte Grünen-Fraktionschefin Hasselmann. Linken-Fraktionschef Pellmann sprach von einem sozialen Kahlschlag im Land, während gleichzeitig Milliarden bei den Rüstungsfirmen versickerten. Für Oppositionsführerin Weidel hat Schwarz-Rot bei den aktuellen Krisen schlicht versagt. Merz Rede sei der Abgesang eines Gescheiterten, so Weidel. Zuvor hatte der Kanzler die anstehenden Reformen verteidigt und jeden dazu aufgerufen, sich zu beteiligen. Tanja Wagner, Nachrichtenredaktion.
1: Sollten Kinder und Jugendliche erst ab einem bestimmten Alter auf Social Media dürfen? Der Deutsche Ethikrat sagt eher nicht. Statt eines pauschalen Mindestalters spricht er sich für gezielte Regeln bei einzelnen digitalen Angeboten aus.
3: Digitale Angebote, Social Media, Klassenchats, das alles gehört nach Ansicht des Ethikrates heute dazu zum Leben von Kindern und Jugendlichen. Die ganzen Angebote im Smartphone sind auch soziale Teilhabe. Könnte man auch sagen. Ganz klar müsse bei Apps und anderen digitalen Angeboten aber darauf geachtet werden, dass sie jeweils altersgerecht sind und dass sie nicht zum stundenlangen Scrollen oder Streamen anregen. Und dabei müssen nach Ansicht des Ethikrates die Anbieter viel stärker in die Pflicht genommen werden. Lea Matschulat, Nachrichtenredaktion.
1: US-Präsident Trump hat die für diesen Abend angekündigten schweren Angriffe auf den Iran abgesagt. Er begründete das mit laufenden Gesprächen, die die höchste Ebene der iranischen Führung erreicht hätten. Nach Trumps Darstellung sind Verhandlungen über eine Befriedung des Konflikts einem Durchbruch nahe. Seit Wochen gab es Bemühungen um ein Rahmenabkommen über ein Ende des Krieges. Obwohl eine Waffenruhe gilt, kam es in den vergangenen Tagen zu heftigen Angriffen.
0: Das Wetter im RSG-Land.
4: Das ist eine Nacht, da hängen ziemlich viele Wolken bei uns über den Köpfen. Da kann auch mal ein Regenschauer rauskommen. Temperaturen so zwischen 8 und 10 Grad. Nachher bleibt es dann so wie jetzt auch. Also das heißt, am Tag, wenn ihr da schlafen müsst, macht ruhig, ihr verpasst nichts. Es ist bewölkt, es gibt immer wieder Regenschauer. Von der Sonne nur selten was zu sehen, so richtig. Am Samstag, da starten wir dann auch erstmal mit Wolken in den Tag. Nachher kommen dann wieder Regenschauer noch dazu. Aber dann, so zweite Tageshälfte am Samstag, da könnte es ein bisschen heller werden.
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5: Hier die aktuelle Verkehrslage. A1 Dortmund-Köln zwischen Kamen und Unna. 5 Kilometer Stau, 20 Minuten Zeitverlust. Weiterhin auf der A40 Dortmund-Essen zwischen Bochum-Stadion und Bochum-Zentrum. 2 Kilometer stockender Verkehr, 10 Minuten Verzögerung. Und zusätzlich auf der A57 Köln-Krefeld zwischen Neuss und Karst. 8 Kilometer zähfließender Verkehr, 35 Minuten längere Fahrzeit. Wir wünschen allen unterwegs gute Fahrt.
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4: Und da sind wir schon auch zack im Freitag drin. Jetzt stellen wir die Uhr mit Michael Schulte so ein bisschen vor. Der kann es nicht abwarten, bei dem ist es schon 5 a.m.

0: Genesis, I Can Dance. Ich wünsche euch eine schöne Nacht. Wir haben schon Freitag. Die Fußball-Weltmeisterschaft läuft und sie läuft sehr, sehr, sehr, sehr lange, muss ich wirklich sagen, weil das ist ja eines der größten Turniere überhaupt. Denn 104 Spiele, ich habe gerade mal nachgeguckt, 104 Spiele wird es geben. Also das Finale erst am 19. Juli, also in mehr als einem Monat. Und bei diesem Finale wird es ja erstmals auch, so wie die Amerikaner es halt lieben, weil das ja auch in Amerika stattfinden wird, wird es eine Halbzeitshow geben. Das lieben die Amis, da kommen die Promis, die singen ein bisschen. Und so echte Fußballfans sagen nur so, das mögen wir eigentlich gar nicht. Aber wenn ich euch sage, wer da auftreten wird, dann seid ihr vielleicht doch ganz begeistert. Shakira wird natürlich kommen, die hat ja auch den offiziellen WM-Song beigesteuert. Klar, die muss den dann nochmal trällern, aber es kommen auch, und das ist für die jüngeren Zuhörerinnen und Zuhörer vielleicht interessant, ja, die K-Pop Nummer 1 Band, BTS, wird da sein. Und die Frau, die wir jetzt hören, wird auch da sein. Madonna. Jetzt hören wir sie mit Sabrina Carpenter zusammen. Bring Your Love.
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1: Mit Clara Pieck und mit einem ganz besonderen Theaterstück. Die Lüttringhauser Volksbühne feiert Premiere mit ihrem neuen Stück Irren ist männlich. Und dabei geht es um ein ganz zentrales Thema: Wasser.
2: Es ist kein Wasser mehr da. Bei mir in der Praxis auch und im gesamten Ort. Da kann denn jemand sagen, was los ist?
3: Wo kommen wir denn dahin, wenn in einem Hotel man sich doch nicht mal mehr die Hände waschen kann?
2: Ja, wir kommen nach Lüttringhausen auf.
4: Das werden Sie der Kelle Haare nicht passiert.
5: Halt die Klappe!
1: Rund 35 Laienschauspieler zeigen einen Schwank mit ernsten Ansätzen. Christian Wüster ist der Autor des Stücks.
6: Die Heimatspiele sollte man besuchen, weil das Dorf im Dorf, was in Remscheid-Lüttringhausen auf dem Heimatspielgelände Jahr für Jahr aufgebaut wird, einfach einzigartig sind. Die gesamte Stimmung, diese Mischung aus viel Hochdeutsch mit niederdeutschen Plattenansätzen. Wer Theater liebt, wer Freilicht liebt, wer das Bergische Land liebt, der ist hier auf jeden Fall goldrichtig.
1: Die Volksbühne tritt an den kommenden drei Wochenenden jeweils samstags und sonntags um 16 Uhr auf, und zwar auf der Freilichtbühne in Lüttringhausen. 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

0: Das Wetter im RSG-Land.
1: In dieser Nacht müssen wir immer mal wieder mit ein bisschen Regen rechnen. Temperaturen so zwischen 13 und 10 Grad. Relativ bewölkt ist es noch. Und auch nachher bleibt uns dieser schauerartige Regen erhalten. Da bekommen wir dann 17 bis 20 Grad. Es bleibt also sehr bewölkt. Hier und da ist nachher auch mal so eine Böe drin, also relativ windig. Und der Samstag, der wird dann auch wolkig. Nachher kriegen wir dann aber ein bisschen mehr Sonne.
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2: A44 Dortmund-Kassel zwischen Kreuz Wünnenberg-Haaren und Lichtenau. 2 Kilometer Stau, 7 Minuten Zeitverlust. Wir wünschen allen unterwegs gute Fahrt.
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1: Schöne Nacht mit uns. Ich habe euch ja gerade schon erzählt, dass es diesmal am 19. Juli zum Finale der Fußball-Weltmeisterschaft erstmals in der Halbzeit eine Halbzeitshow geben wird. Das kennen wir vom Super Bowl, habe ich euch schon erklärt. Madonna wird auftreten, BTS oder natürlich Shakira, weil die ja den FIFA-WM-Song, den offiziellen, beigesteuert hat mit Die Die. Und wisst ihr, wer diese Halbzeitshow plant? Chris Martin von Coldplay. Und wer die Konzerte von Coldplay kennt, der weiß natürlich,

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0: Jennifer Lopez. Waiting for Tonight. Jetzt haben wir erstmal die Nacht, würde ich mal sagen.
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0: So, es hat angefangen. Ja, die Spieler haben angefangen. Wir sind also quasi jetzt in der Fußball-WM-Zeit. Und seid ihr auch in der Tippgemeinschaft? Habt ihr euch bei Kicktipp angemeldet und macht ihr da gerade irgendwie was? Ja, es ist ja die Tippspielplattform überhaupt. Und der Gründer kommt aus NRW. Janning Fiege ist das. Und da haben wir uns gedacht, ey, den rufen wir an. Der soll uns mal ein paar Tipps geben, wie man tippen soll bei Kicktipp. Man sollte, sagt er, zumindest nicht zu riskant tippen.
2: Gerade bei der WM ist es schon ein Favoritenturnier oft. Die Favoriten gewinnen auch häufiger, muss man sagen. Das Feld ist nicht so eng wie in der Bundesliga. Oder wo man auch gesehen hat, in der zweiten Bundesliga, wo das Feld ja sehr eng ist, da kann auch der 18. mal den ersten schlagen. Das ist bei der WM meistens nicht der Fall.
0: Also ein bisschen Risiko muss aber trotzdem dabei sein. Wer zu vorsichtig ist, der kann logischerweise auch nicht gewinnen. Also es geht dann auch nicht.
2: Ja, das ist natürlich richtig. Wenn man alles Standard tippt, wird man nicht gewinnen. Wird man vielleicht oben liegen, aber nicht gewinnen. Man muss natürlich ein bisschen Risiko gehen, aber nicht zu viel. Das ist ganz wichtig. Sondern man muss sich schon angucken, dass man punktuell Reize setzt, sage ich mal, und dann damit sich nach oben pusht.
0: Und noch so ein Tipp, tippt nicht zu viele Tore. Das ist auch noch so ein wichtiger Tipp. Also 2-1 ist okay, 1-0 ist okay, 0-1, 1-1, das sind so Klassiker. Und eine Sache noch, ja, die vermeintlichen Fußballexperten, ja, die sind gar nicht so gut.
2: Zu viele Informationen schaden meistens. Das ist auch so ein Phänomen, warum Leute, die vielleicht auch vermeintlich ganz viel Ahnung von Fußball haben, oft gar nicht so gut abschneiden, weil die ganz viele Infos haben, die sie dann gewichten. Aber eine gute Mannschaft wird trotzdem gewinnen, auch wenn der Top-Stürmer mal verletzt ist.
0: Also Leute, viel Glück beim Tippen. Jetzt seid ihr bestens vorbereitet.
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1: Ich bin Thomas Brockt. Co-Gastgeber Mexiko hat einen perfekten Start in die Fußball-Weltmeisterschaft hingelegt. Die Mexikaner gewannen gegen Südafrika mit 2:0. Zuvor hat es im Aztekenstadion von Mexiko-Stadt eine große Eröffnungsshow gegeben.
2: Es war eine authentische Fiesta Mexicana, ein großes mexikanisches Fest. Mexiko besiegte Südafrika mit 2:0 im Auftaktspiel. Der Jubel der Fans kannte keine Grenzen. Zum Auftakt traten Shakira und weitere Latino-Stars bei der Eröffnungsshow auf. Schauspielerin Salma Hayek begrüßte die Fans im Stadion. Trotz der Sorgen vor schlechtem Wetter fiel während des Spiels kein einziger Tropfen Regen. Aus dem Aztekenstadion Andreas Osagabrius.
1: In der EU gelten seit Mitternacht deutlich schärfere Asylregeln. Sie sollen etwa schnellere Asylverfahren und konsequentere Abschiebungen ermöglichen. Um die Reform war jahrelang gerungen worden. Die neuen Regeln sollen auch verhindern, dass Schutzsuchende innerhalb der EU weiterziehen, also etwa von Griechenland oder Italien aus nach Deutschland kommen. Diese sogenannte Sekundärmigration sorgte über Jahre immer wieder für Konflikte zwischen den Mitgliedsländern. US-Präsident Trump hat die für diesen Abend angekündigten schweren Angriffe auf den Iran abgesagt. Er begründete das mit laufenden Gesprächen, die die höchste Ebene der iranischen Führung erreicht hätten.
3: Jetzt sind die Verhandlungen mit dem Iran auf höchster Ebene offenbar doch so weit gediehen, dass weitere Bomben als Druckmittel erst einmal ausbleiben. Die Seeblockade der USA bleibt bestehen. Aber so geht es seit Wochen und so bleibt abzuwarten, ob eine Einigung oder ein Deal tatsächlich Form annehmen. Trump deutet an, dass Ort und Zeitpunkt einer Unterzeichnung in Kürze bekannt gegeben würden. Allerdings reagieren die Finanzmärkte auch immer sehr positiv auf solche Verkündigungen Trumps. So hat er auch diese erneute Kehrtwende wieder gut getimt. Aus den USA, Tina Eck.
1: In den Niederlanden ist ein Auto in eine Schülergruppe auf Fahrrädern gefahren. Drei Kinder und ein Erwachsener kamen dabei ums Leben, teilten die Behörden der Provinz Zeeland im Westen des Landes mit. Das Auto war auf einer Bundesstraße ins Schleudern geraten und erfasste die Gruppe von 14 Schülern und zwei Begleitern, die einen Schulausflug machten. Vier weitere Kinder wurden schwer verletzt.
0: Das Wetter im RSG-Land.
4: Eine relativ bedeckte Nacht. Immer mal wieder müssen wir mit Regenschauern rechnen, also immer noch relativ wolkig. Das Ganze bei Temperaturen zwischen ja, so 8 bis 10 Grad. Und nachher bekommen wir dann das gleiche Wetter von der Nacht sozusagen auch am Tag. Viele Wolken, immer mal wieder Regenschauer. Am Samstag dann zum Glück Wetter zweigeteilt. Immerhin erst Regen und Wolken und später dann kommt vielleicht auch mal die Sonne raus.
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5: A4 Köln-Olpe. Zwischen Reichshof Bergneustadt und Kreuz Olpe Süd. 3 Kilometer Stau, 5 Minuten Zeitverlust. Und A44 Dortmund-Kassel. Zwischen Soest Ost und Erwitte Anröchte. 1 Kilometer stockender Verkehr. Wir wünschen allen unterwegs gute Fahrt.
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4: Diese Nacht fühlt sich schon irgendwie nach Freitag an, oder? Oder so ein Hauch von Wochenende liegt schon über dieser Nacht, ja? Es ist halt so Freitagnachts. Und egal, was ihr gerade macht in dieser Nacht, ob ihr arbeiten müsst oder nicht einschlafen könnt oder einfach wach bleiben wollt oder was weiß ich, an der Uni-Arbeit noch sitzt oder so, weil ihr die irgendwie morgen abgeben müsst, dann sind wir bei euch mit guter Musik, zum Beispiel jetzt auf der Playlist Show Me Love.

0: Show Must Go On aus den 80ern. Queen. Jetlags senken die Konzentrationsfähigkeit, verlängern die körperliche Regeneration und machen einen gereizter. Ja, bei der WM jetzt ist das wahrscheinlich auch ein Thema. Es gibt insgesamt 4 Zeitzonen. 4 Zeitzonen, also das ordentliches Jetlag-Fieber angesagt, würde ich mal sagen. Und Kollege Leo Arrighi hat sich mal mit dem Thema beschäftigt.
1: Zwischen den westlichsten und östlichsten Spielorten liegen bis zu 3 Stunden Zeitverschiebung. Heißt, wer erst in Toronto spielt und danach in Los Angeles, landet nicht nur in einer anderen Stadt, sondern gleich in einem anderen Tagesrhythmus. Bosnien-Herzegowina trifft das zum Beispiel in der Gruppenphase. Sie spielen erst gegen Kanada in Toronto, dann gegen die Schweiz in Los Angeles. 3 Stunden zurück für die Körperuhr. Klingt erstmal wenig, aber im Profifußball reicht es ja schon, wenn du schlechter schläfst, beim Pressing eine halbe Sekunde später losläufst oder zur falschen Zeit müde wirst. Würde mich ja mal interessieren, ob die Teams, die durch viele verschiedene Zeitzonen jetten, auch einen eigenen Schlafcoach haben. Ich meine, es gibt doch auch die Trainer, die nur für Standardsituationen da sind. Und ich finde, Schlafen, das liegt noch vor Standard. Das ist Grundbedürfnis.
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1: Mit Clara Pieck und es wird Kölsch auf Schloss Burg. Am Freitag und Samstag tritt jeweils eine Kölner Rockband im frisch renovierten Innenhof der Burg auf. Los geht's Freitagabend mit Brings.
2: Polka, Polka, Polka, vom Ring bis an die Wolga.
1: Und Samstagabend sind dann die Jungs von Casala dran.

0: viele kölsche Töne am Wochenende auf Schloss Burg. Die Konzerte starten jeweils um 19.30 Uhr und Tickets bekommt ihr über solingen-live.de.
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0: Das Wetter im RSG-Land.
1: Das ist eine Nacht, da hängen ziemlich viele Wolken bei uns über den Köpfen. Da kann auch mal ein Regenschauer rauskommen. Temperaturen so zwischen 8 und 10 Grad. Nachher bleibt es dann so wie jetzt auch. Also das heißt, am Tag, wenn ihr da schlafen müsst, macht ruhig, ihr verpasst nichts. Es ist bewölkt, es gibt immer wieder Regenschauer. Von der Sonne nur selten was zu sehen, so richtig. Am Samstag, da starten wir dann auch erstmal mit Wolken in den Tag. Nachher kommen dann wieder Regenschauer noch dazu. Aber dann, so zweite Tageshälfte am Samstag, da könnte es ein bisschen heller werden.
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2: Zurzeit liegen uns keine Meldungen vor. Wir wünschen allen unterwegs gute Fahrt.
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1: Ich frage mich gerade bei dieser Fußball-Weltmeisterschaft, ja, die ja in Mexiko, Kanada und den USA stattfindet, wird es auch irgendein Spiel in Kalifornien geben? Ich frage für Dante Thomas, der ist so gerne da. Der hat eine Freundin. Ja, ich weiß. Die heißt Miss California. Haben wir jetzt hier bei uns. Euch eine schöne Nacht.

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0: Alex Warren, das lieben wir, diese Geschichte, weil das ist die Geschichte vom, ich sag mal so, vom Tellerwäscher zum Millionär, so ein bisschen, aber in dem Fall kein Tellerwäscher, sondern vom im Autoschlafer zum Millionär. Alex Warren, ja, der war richtig blank. Er musste wochenlang, musste er in seinem eigenen Auto schlafen. Das war sozusagen seine Wohnung. Da hat er dann einen Song geschrieben, nämlich Ordinary, hat ihn hochgeladen. Es wird ein Riesenhit. Ich würde mal sagen, mittlerweile schläft er nicht mehr in seinem Auto und muss sich um Geld auch keine Sorgen mehr machen.
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1: Ich bin Thomas Brockt. Co-Gastgeber Mexiko hat einen perfekten Start in die Fußball-Weltmeisterschaft hingelegt. Die Mexikaner gewannen gegen Südafrika mit 2:0. Zuvor